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5: Hallo und herzlich willkommen bei den Stimmlagen, dieses Mal aus der Redaktion des Freien Radio Salzkammergut, sagt Jörg Stöger. Ja, wenn man die aktuellen Schlagzeilen und öffentlichen Debatten verfolgt, gibt es da ja eher wenig zu lachen. Die Online-Satirezeitung Die Tagespresse, 2013 von Fritz Jergitsch gegründet, kann da durchaus Abhilfe schaffen. Ein paar Auszüge gefällig. Größte Schlangengrube der Welt, Königlberg, wird Naturschutzgebiet. Oder niemals vergessen, FPÖ gedenkt dem dunkelsten Kapitel in Österreichs Geschichte, 6 Jahre Lockdown. Unvergessen auch ein Artikel, der vermeintlich die zusehende Islamisierung in Österreich angeprangert hat, mit dem Bild der Karlskirche und dem Hinweis, dass nun am Karlsplatz eine neue und große Moschee errichtet worden sei. Besonders in Erinnerung ist auch die Affäre rund um die gefälschten FPÖ-Briefe, die Wirte in Niederösterreich eine patriotische Panierquote empfohlen haben. Eine Aktion, die letztlich mit einer erfolgreichen Klage der FPÖ geendet hat. Kürzlich war Chefredakteur Fritz Jergitsch anlässlich der Veranstaltung Tagespresse Live zu Gast im Stadtsaal Vöcklabruck. Aus diesem Anlass habe ich mit ihm ein Gespräch geführt darüber, wie das Online-Magazin entsteht, über die zulässigen und unzulässigen Mittel des kritischen Spotts und über die Bedeutung und den Stellenwert der Satire für eine demokratische und offene Gesellschaft.
6: Ja, und ich begrüße jetzt den Gründer und Chefredakteur der Tagespresse, Fritz Jergitsch. Danke, dass du dir Zeit genommen hast.
7: Sehr gerne. Danke für die Einladung und fürs Interesse.
6: Ja, heute gibt es im Anschluss dann die Tagespresse live hier in Vöcklabruck im Stadtsaal. Wie kann man sich das vorstellen, wenn ein Satiremagazin live geht?
7: Die Tagespresse live, das ist ein Programm, das über viele, viele Jahre entstanden ist, weil ich immer wieder mal die Ehre hatte, Lesungen zu geben, Vorträge zu halten über das Projekt und immer gespürt habe, dass es ein Interesse gibt daran, so einen Blick hinter die Kulissen zu gewinnen. Und so ist dieses Programm entstanden. Das ist im Wesentlichen ein Blick hinter die Kulissen der Redaktion mit Entstehungsgeschichte, wie wir arbeiten, unsere rechtlichen Schwierigkeiten, die wir so hatten und so weiter. Und dazwischen lese ich dann immer so ein paar Artikel vor aus den vergangenen Jahren.
6: Es werden ja auch Anekdoten versprochen, zum Beispiel, wie es gekommen ist, dass ein Artikel auch in China viral gegangen ist. Wie ist das passiert?
7: Das frage ich mich bis heute, denn wir hatten einen Artikel, in dem ging es um den 1-millionsten Schwarzfahrer, der in Wien in der U-Bahn erwischt wird und 100.000 Euro Preisgeld bekommt. Und das wurde von mehreren chinesischen Medien aufgegriffen. Warum auch immer, keine Erklärung dafür, aber die Artikel sind abrufbar nach wie vor und zeigt irgendwie so, wie unsere Medien irgendwie zusammenwachsen und wie so der globale Informationsfluss läuft und schon ganz witzig, wie so eine Tagespressemeldung das bis nach China schafft.
6: Früher hat man ja öfter gesagt, dass in Österreich die Politiker eigentlich geschäftsschädigend sind für die Satiriker, weil man oft nicht unterscheiden kann, was Satire und was Realität ist. Mittlerweile ist auch so, dass die Weltnachrichten teilweise auch wie ganz bitterböse

0: böse und grausamste Satire wirken. Ja, wie geht es da einem Satiriker? Ist es dann leichter oder schwerer? Wie geht man mit dieser bedrückenden Lage auch um?
1: Ich finde, dass gerade in so bedrückenden Zeiten Satire ein wichtiges und nachgefragtes Ventil sein kann. Witzigerweise, das zugriffsstärkste Monat in der Geschichte der Tagespresse war der März 2020, als wir alle im Lockdown gesessen sind und nicht wussten, wie es weitergeht. Und das zeigt mir, dass gerade in Krisenzeiten Satire gefragt ist, weil, glaube ich, Satire uns hilft, mit der Unsicherheit des Morgens umzugehen, uns hilft, mit Ängsten zurechtzukommen. Und auch jetzt erleben wir, wenn wir so mit Krisen konfrontiert sind in der ganzen Welt, dass es dann auch für uns, glaube ich, für uns Satiriker und Satirikerinnen auch mehr gibt, was wir sagen können. Ich finde, bei Satire geht es immer darum, da geht es nicht darum, dass man irgendwie einen billigen Witz macht, sondern ich finde, bei Satire, die will mehr, die will was ausdrücken, die will eine Botschaft irgendwie aussenden. Und es gibt, finde ich, mehr zu sagen in einer Welt wie heute, wo so viel schief läuft, als in einer Welt, wo es besser läuft. Das soll jetzt nicht bedeuten, dass ich mich freue über die Ereignisse. Also ich bin auch ein Bürger in diesem Land und werdender Vater. Und solche würde ich mir schon wünschen, dass es besser läuft. Aber für uns als Satire-Medium, wir finden da sehr viele Themen vor, sehr viele Dinge, wo wir das Gefühl haben, da können wir was sagen dazu und da geht uns dann auch die Arbeit nicht so schnell aus.
0: Satire soll kein nicht nur billiger Witz sein, sondern möchte auch eine Aussage treffen. Warum ist, und ich setze das jetzt einmal so fest, man kann es natürlich auch widersprechen, aber warum ist Satire auch so wichtig für die Demokratie?
1: Ich glaube, Satire ist einmal ein wesentlicher Bestandteil des Pluralismus. Die große Stärke der Demokratie ist ja, finde ich, der Pluralismus, dass wir alle sagen können, was wir denken und dass wir so einen Ideenwettbewerb haben. Und das macht halt eine Demokratie viel, viel resilienter, viel, viel beständiger, weil wir in der Lage sind, wenn wir mit Problemen, mit Fehlentscheidungen konfrontiert sind, dann kann man nach Lösungen suchen und bei der nächsten Wahl dann die bessere Option an die Macht wählen. Und die Satire ist ein ganz wichtiger Teil des Pluralismus. Ich finde, Satire kann gewisse Dinge pointiert ausdrücken, kann Missstände sichtbar machen, kann Scheinheiligkeiten aufdecken. Und als solche ist Satire sehr wichtig für den Pluralismus, aber sicher nicht jetzt die große staatstragende Stütze. Also Da gehört natürlich noch mehr dazu, da gehören die Medien dazu, da gehört die Zivilgesellschaft dazu und da leistet halt jeder seinen Beitrag, finde ich.
0: Darum ist ja auch Satire jetzt bei Diktatoren oder in autoritären Regimen, sei es jetzt weltliche oder auch religiöse Regime, nicht so gern gesehen, wenn man hier also etwa, keine Ahnung, im Iran religiöse Witze macht, ist das wahrscheinlich nicht besonders zuträglich für die berufliche oder auch vielleicht den biologischen Lebensweg.
1: Absolut, also für ein autoritäres Regime ist jede Form von freier Meinungsäußerung ein Risiko und gegen dieses Risiko geht man vor, indem man Satirikerinnen, Satiriker, aber auch Journalisten, Medienschaffende einsperrt und das ist halt so. Da können wir uns glücklich schätzen, dass wir in Europa leben dürfen, wo in den allermeisten Ländern die Redefreiheit zumindest noch intakt ist.
0: Eigentlich so ein Gradmesser auch für den Zustand der Freiheit, der Öffentlichkeit, oder?
1: Ja, absolut. Also ich finde, wenn man einer Gesellschaft die Satire und den Humor nimmt, dann nimmt man ja ein bisschen so die Seele. Ich finde, Humor ist schon noch irgendwie Teil von Lebenskultur. Da meine ich jetzt nicht nur Satire im Speziellen, da meine ich so, jetzt auch als Wiener, denke ich, so einen Wiener Schmäh. Was wäre Wien ohne diesen Wiener Schmäh, ohne diesen grantigen, zynischen, diesen Witz? Und ich finde, Ja, ein autoritäres Regime macht dann natürlich viel Kultur kaputt, auch wenn es herkommt und dann Kulturschaffende an ihrer Arbeit behindert.
0: Der Satirebegriff selbst wird ja auch oft weit gebraucht und auch missbraucht. Es gibt Formate, etwa ein wöchentliches Fernsehkommentarmagazin, das sich Satiremagazin nennt, in einem Privatsender, das eher an Hasskommentare erinnert. Wo fängt Satire an? Wo hört Satire auch auf, aus deiner Sicht?
1: Für mich ist Satire eine Kunstform, die mit den Werkzeugen des Spotts und der Übertreibung Missstände aufdeckt, der Gesellschaft und der Macht den Spiegel vorhält und eben vor allem auch die Machthabenden kritisiert. Und ja, das, was du erwähnt hast, das beobachten wir natürlich auch, dass dann Satire manchmal auch verwendet wird, um zum Beispiel gezielt Desinformation zu streuen. Und jetzt könnte man natürlich einwenden, die Tagespresse, die streut auch Desinformation. Ich finde, das ist gar nicht so einfach, das zu unterscheiden, aber was uns jetzt zum Beispiel, und da rede ich jetzt gar nicht einmal von anderen Satirikern, sondern was zum Beispiel jetzt uns, die Tagespresse, von einem klassischen Desinformationsmedium, glaube ich, unterscheidet, ist: Ein Propagandist hat verloren, wenn er als Propagandist entlarvt ist, nicht? Also wenn ich jetzt hergehe und sage, dieses Medium, dass er diese Nachricht verbreitet, das ist eigentlich Propaganda, das stimmt gar nicht, das sind Fake News, dann hat er eigentlich verloren, da will er gar nicht, dass er entdeckt wird. Und wir dagegen sind sehr transparent, dass wir Satire machen. Dann gibt es natürlich die sagen, die machen Satire und dann gewisse Inhalte verbreiten, die eigentlich dieses Siegel, wo es zumindest ist, diskutabel ist, ob sie dieses Siegel verdienen. Das gibt es natürlich auch. Und was soll man dazu sagen? Ich meine, Satire genießt natürlich gewisse rechtliche, juristische Freiheiten. Und ich finde sie auch prinzipiell in Ordnung, wenn jetzt zum Beispiel auch, ja, so, man muss ja in einer Gesellschaft, in einer demokratischen Gesellschaft, es ist ja auch absolut richtig, dass einmal auch Witze gemacht werden über die eigenen Ansichten, über die eigenen Werte. Für mich ist dann irgendwo eine Grenze erreicht, wenn dann so Desinformation gestreut wird, ein bisschen garniert mit Witzen und Übertreibungen. Ich finde, das geht sich halt dann nicht mehr ganz aus. Also da achten wir zum Beispiel auch drauf, dass wir, wenn wir einen Witz haben und dieser Witz transportiert eine Aussage, dass diese Aussage schon auch irgendwie in einer Wahrheit, in einer realen Welt fußt und nicht irgendwie in einer Parallelwelt von Desinformation.
0: Grundsätzlich sollte ja Satire sehr viel, vielleicht alles dürfen, oder man darf sich ja nicht über alles auch lustig machen, auch wenn die Zustände vielleicht bedrückend sind oder Menschen unter bedrückenden Zuständen leiden, weil man sich ja eher dann über die Zustände lustig macht, die dazu geführt haben. Gibt es trotzdem Grenzen, wo du sagen würdest, ja, hier würdest du jetzt keinen satirischen Witz mehr machen?
1: Für uns ist weniger das Thema wichtig, sondern uns geht es um die Aussage, die ein Witz transportiert. Und uns als Redaktion ist wichtig, dass wir hinter jedem Witz stehen können. Jeder Witz enthält ja dieses oft zitierte Körnchen Wahrheit. Und ein Witz geht auch auf Kosten von jemandem. Und was wir zum Beispiel vermeiden wollen, ist ein Witz auf Kosten von Schwächeren, sage ich jetzt einmal. Wir haben einmal eine Headline zum Beispiel gebracht, die würden wir mit heutigem Wissen nicht mehr bringen. Da haben wir geschrieben: Plagiatsvorwurf gegen Gabalier, hat er bei seinem Sonderschulabschluss abgeschrieben, ist damals gut gelaufen, hat viele Likes bekommen und trotzdem würden wir den heute nicht mehr bringen, weil es ist halt ein Witz auf Kosten von Kindern, die in eine Sonderschule gehen. Will man jetzt so einen Witz machen, will man eigentlich nicht als Satiriker, und mit heutigem Wissen würden wir das zum Beispiel nicht bringen. Das ist so das klassische Beispiel, das ich immer bringe für einen Witz, wo wir auch mit dem Bauchgefühl daneben gelegen sind. Also uns ist halt einfach wichtig das Bauchgefühl. Wir haben so ein einfaches Redaktionsstatut. Wir machen über alles einen Witz, dass man mit gutem Gewissen durch den Dreck ziehen kann. Und daran halten wir uns.
0: Die Arbeit als Humorist ist ja durchaus herausfordernd. Das Genre ist sicherlich eher, gehört sicher zu den schwierigeren, sich immer wieder was Lustiges einfallen zu lassen. Wo kommt denn da die Inspiration her?
1: Wenn so viel passiert wie gegenwärtig, dann kommt die Inspiration ganz von selbst. Wir haben auch ein großes Team. Wir haben viele Leute, die mit uns gemeinsam brainstormen. Viele Freelancer und auch ein Team an fixen Mitarbeitenden. Und schwieriger sind eher dann so die Sommermonate, wenn die halbe Redaktion auf Urlaub ist und auch irgendwie thematisch wenig los ist. Und dann kommst du schon einmal, dann überlegst du schon einmal so bis in den frühen Nachmittag hinein, was du halt bringst, damit du dann zumindest einen Artikel posten kannst. Also, aber wie gesagt, derzeit müssen wir nicht über Themen Armut klagen.
0: Ein großes Team. Wie schaut es denn grundsätzlich aus hinter den Kulissen? Wie wird denn gearbeitet? Wie groß genau ist denn die Redaktion?
1: Wir haben, wie gesagt, 4 fixe Leute, die bei uns arbeiten, mich inklusive. Und dann haben wir aber noch einige Freelancer, die, sage ich jetzt einmal, normale 9-to-5-Jobs oft haben oder selber Kabarettist sind oder Autoren sind. Und ein Tag bei uns beginnt eigentlich mit dem Brainstorming, mit der Themenauswahl. Dass wir uns irgendwas suchen, was sich gut eignen könnte für eine interessante, witzige Aussage vielleicht. Und wenn wir dieses Thema gefunden haben, suchen wir auch gemeinsam eine Headline und dann schreiben wir gemeinsam den Artikel dazu.
0: Ihr seid schon des Öfteren mit Klagen konfrontiert. Ich kann mich noch sehr gut an eine Geschichte erinnern, die auch sehr bekannt geworden ist, wo die niederösterreichische FPÖ mit einer Klage auch erfolgreich war, bezüglich der sogenannten Wirtshausbriefe, wo die FPÖ sozusagen unter Anführungszeichen den Wirten also vorgeschlagen hat, die Karte patriotisch zu gestalten mit einer Panierquote etwa oder mit einem Gabalier-Schnitzel. Man hat sich dann schon ein bisschen Sorgen gemacht um die Tagespresse. Gekommen ist es dann aber anders, oder?
1: Ja, in dem Fall hatten wir wirklich Glück, weil die FPÖ hatte das Recht, dass sie das Urteil ganzseitig veröffentlicht und das wäre ziemlich teuer gewesen. Es hätte uns 62.000 Euro gekostet. Und sie haben aber die 4-wöchige Frist zur Veröffentlichung verstreichen lassen. Wir wissen bis heute nicht genau, warum. Wir vermuten, dass sie das Urteil nicht genau gelesen haben, weil warum sollten sie 2 Jahre lang für ein Urteil kämpfen und fordern, dass sie dieses Urteil auch veröffentlichen dürfen und dann gewinnen sie und dann lassen sie die Frist einfach verstreichen. Also das macht überhaupt keinen Sinn. Im Endeffekt waren die einzigen Konsequenzen für uns, dass wir die Verfahrenskosten haben tragen müssen. War auch nicht wenig Geld. Dieses OGH-Urteil fand ich auch ganz interessant. Im Wesentlichen ging es in diesem Prozess um die Frage, ob der Brief, den wir verschickt haben, als Satire durchgeht oder nicht. Und die ersten beiden Instanzen haben in unserem Sinne entschieden, haben gesagt, dieser Brief ist so absurd, das kann man unmöglich für Satire halten. Und der OGH hat dann gesagt, na, also wenn dann, das ist eigentlich nicht unbedingt als Satire erkennbar und wenn das Publikum zu dumm ist, um einen Witz zu verstehen, ist es auch keine Satire mehr. Und auf dieser Basis wurde dann das Urteil der beiden ersten Instanzen aufgehoben und die FPÖ hat dann doch gewonnen. Und ja, es gehört zum Berufsrisiko dazu. Ich würde jetzt auch nicht sagen, dass es ein grobes Unrechtsurteil war. Es war halt ein Urteil, mit dem wir nicht übereinstimmen. Und wir sind auch dagegen noch, haben eine Beschwerde eingebracht im EGMR, weil wir finden, das ist ein Einschnitt der Kunstfreiheit. Aber ja, das Leben geht weiter. Und wir haben auch Gott sei Dank Abonnenten und Abonnentinnen, die uns unterstützen und die uns zumindest geholfen haben, das finanziell gut zu durchstehen.
0: Seid ihr dann zum Ersten also diese Frist gegeben, die verstrichen ist und dann eben auch mehr Abonnentinnen und Abonnenten, oder?
1: Ja, wir haben auch einen Zuwachs gehabt an Abonnentinnen und Abonnenten, die nicht einverstanden waren mit dem Urteil oder die zumindest sich gedacht haben, dass sie uns unterstützen wollen durch diese Phase und dafür sind wir sehr dankbar, weil wir wissen, dass es andere kleine Medien gibt, die oder für viele kleine Medien ist so ein Prozess ja schnell existenzbedrohend Und das ist ja ein Phänomen, leider, das mittlerweile auch sehr häufig vorkommt, das Phänomen der Slap-Klagen, dass man versucht, auch mit einer Klage vielleicht auch gezielt gegen einen Kritiker vorzugehen. Ich glaube, in unserem Fall ist es so ein Mittelding. Ich glaube, es ging schon auch darum, uns ans Auszuwischen. Aber durch unsere Leserschaft ist es nicht gelungen.
0: Wie oft wird jetzt wirklich geklagt? Hat der Anwalt von der Tagespresse tatsächlich schon einen Burnout?
1: Nein, dem geht's gut. Es passiert wesentlich seltener, als man glaubt. Wir sind einerseits, zumindest bei so gewissen offensichtlichen Dingen, passen wir schon auf. Also zum Beispiel bei Foto-Copyright, da achten wir genau darauf, dass wir uns da nichts zu Schulden kommen lassen, weil das geht halt wirklich schnell ins Geld. Das muss nicht sein. Die Fotos kaufen wir dann immer legal. Bei Geschichten ist es so, da achten wir immer eher auf die Message und da kannst du jetzt nicht jedes Wort auf die Goldwaage legen, weil in Österreich ist theoretisch alles klagbar. Im Endeffekt kommt es darauf an, ob jemand zum Richter läuft, und das passiert halt wesentlich seltener als tatsächlich.
0: Fritz Jergic, Chefredakteur der Tagespresse. Du hast auch eine gänzlich unironische Seite als Autor. Du hast gerade wieder ein Buch veröffentlicht mit dem Titel Heulen hilft uns auch nicht weiter, Populismus verstehen, Freiheit digital neu denken. Ist das mir eine Arbeit, die eigentlich denselben Zielen gilt mit anderen Mitteln?
1: Das Buch habe ich mal prinzipiell geschrieben, weil ich selber nach Antworten gesucht habe, warum die FPÖ so stark ist bei uns und woher das eigentlich kommt. Ich gebe mich nicht zufrieden mit alle FPÖ-Wähler sind doof und Welt ist schlecht, alles geht den Bach runter, Demokratie ist am Ende. Das ist dieser Pessimismus, den teile ich nicht, sondern ich wollte eher dem was Positives entgegensetzen, was Optimistisches. Und dieses Buch ist eben ein Versuch, Rechtspopulismus zu erklären anhand von einerseits Globalisierung, die den Nährboden, glaube ich, bereitet durch ökonomische Umwälzungen wie Vermögensungleichheit, Landflucht und so weiter, Statusverlust. Aber dann auch andererseits beschäftige ich mich sehr mit den digitalen Medien, die den Informationsfluss komplett umgelenkt haben, hin zu einer Welt, wo wir nicht mehr mit Informationen konfrontiert sind, die sich nach Relevanz reihen, sondern vor allem nach Emotion. Und das, finde ich, macht viel aus bei der Stärke des Rechtspopulismus. Ich glaube, Rechtspopulismus profitiert sehr stark von einer Welt, die uns unsicherer erscheint. Und soziale Medien vermitteln uns genauso eine Welt, die uns unsicherer erscheint. Und es geht aber nicht nur um die Diagnose, es geht in dem Buch auch ein bisschen so, versuche auch ein bisschen zu skizzieren, was besser laufen könnte. Und eine große Schwäche des Liberalismus oder der liberalen Demokratie ist, finde ich, dass sie kein Aufstiegsnarrativ mehr anbietet. Also diese Erzählung, wenn du brav arbeitest, dann steht dir der soziale Aufstieg offen. Das geht halt für immer weniger Menschen auf. Man sieht es ja auch wieder an so Entwicklungen wie die Teuerung, aber auch eben stagnierende Reallöhne zum Beispiel. Und ich finde, da muss man ansetzen, da muss man wieder zu einem Weg finden, wie man den Menschen das Gefühl gibt, dass sie in dieser Gesellschaft was schaffen können. Und da müssen wir auch die Rolle des Staates einfach umdenken, finde ich.
0: In welche Richtung denkst du da, das Umdenken des Staates?
1: Naja, ich finde zum Beispiel es absurd, dass eigentlich in allen westlichen Demokratien Besitz so viel niedriger besteuert wird als Arbeit. Wenn ich jetzt nur meine zwei Hände zum Arbeiten habe, ja, ein durchschnittliches Jahresgehalt in Österreich, das wird mit einer Abgabenquote von 44,3% versteuert. Wenn ich jetzt eine Erbschaft bekomme durch das Glück von Geburt, zahle ich einmal null Erbschaftssteuer. Auf Zinsen oder auf Kapitalerträge zahle ich 27,5% Kapitalertragssteuer. Ich zahle faktisch keine Grundsteuer. Grunderwerbsteuer ist auch sehr niedrig. Also die Steuern auf Vermögen sind bei uns sehr, sehr gering. Das ist schon einmal eine systemische Ungerechtigkeit. Ich finde auch, man muss sich überlegen, wie sich Leute wieder das aufbauen können. Grund ist bei uns ist nicht teuer geworden, vor allem in den Städten, was halt strukturelle Gründe hat. Es gibt sehr, sehr wenige Modelle, wie Mitarbeiter zum Beispiel auch am Firmenerfolg beteiligt werden können. Da ist die Voest in Linz eigentlich ein gutes Beispiel. Da halten ziemlich viele Mitarbeiter Aktienanteile im Unternehmen. Das ist aber nur ein Ansatz. Ich finde, im Buch schreibe ich auch noch sehr viel über das Thema Teilhabe und über die Frage, wie Menschen wieder mehr am politischen Prozess beteiligt werden können und Teil dieses Systems werden. Und da sehe ich halt die direkte Demokratie, wie sie bei uns praktiziert wird, sehr kritisch, weil es eine Placebo-Demokratie ist. Also diese Volksbegehren, die es da gibt, das unterschreiben 100.000 Menschen, dann landet das im Parlament, wird kurz diskutiert und verschwindet dann in der Schublade. Und das ist alles aber keine direkte Demokratie. Das ist einfach nur Placebo. Ich finde, man muss direkte Demokratie von den Rechtspopulisten entreißen und das muss wieder ein liberales Thema werden. Und ich finde, jede Entscheidung, die mehr demokratische Legitimität erfährt, macht auch unser System glaubwürdiger und resilienter und entzieht damit auch den extremen populistischen Bewegungen, seien sie jetzt links oder rechts, den Boden, den Nährboden.
0: Obwohl der Liberalismus ja auch nicht gerade sehr viel in letzter Zeit zum Wohl der Allgemeinheit beigetragen hat und eigentlich die großen Konzerne etwa groß werden hat lassen.
1: Absolut, also das ist auch ein ganz wichtiges Thema, was ich im Buch auch aufgreife. Der Liberalismus, wie er heute verstanden wird, steht eigentlich für Neoliberalismus, steht für weniger Staat, möglichst wenig Staat, möglichst viel Freiheit für Konzerne. Und ich finde, man muss auch Liberalismus neu definieren. Man muss wieder zurückkehren zur ursprünglichen Definition von Liberalismus, was ja eigentlich eine politische Bewegung war, um ein Höchstmaß individueller Freiheit zu garantieren. Und wir haben aber heute die Situation, dass die individuelle Freiheit bedroht wird von großen Konzernen, von digitalen Plattformen, aber auch von Vermögensungleichheit. Und das sind alles Entwicklungen, die wurden von zu wenig Staat verursacht. Und das meine ich auch mit die staatliche Rolle neu denken. Ich finde, wir müssen uns so von gewissen Ideen auch ein bisschen verabschieden, von dieser neoliberalen Idee, dass weniger Staat automatisch besser ist und der Markt alles regeln kann. Es ist ja schon längst widerlegt und trotzdem wird unsere Politik immer noch irgendwie so nach diesem Maßstab oft gestaltet. Also ich finde, dass wir auch zurückkehren müssen zu dieser ursprünglichen Definition eigentlich von Liberalismus und den Neoliberalismus überwinden.
0: Fritz Jergic, Satiriker und Autor. Die Satire ist ja ein Konzept, was eigentlich außer mit brutaler Gewalt eigentlich nicht besiegbar ist.
1: Würde ich auch nicht sagen. Zum Beispiel nichts eingefallen ist uns, wie die SPÖ die Excel-Spalten vertauscht hat. Also manchmal wird man schon auch von der Realität besiegt in Österreich, aber es kommt nicht oft vor.
0: Gibt es noch andere Lieblingsschlagzeilen?
1: Das ist immer ganz, ganz abhängig vom Zeitpunkt. Gibt es immer so den Recency-Bias bei mir. Ich finde vor allem die Headline am besten, die wir gestern gebracht haben, weil es für mich auch die aktuellste Headline ist und ich finde, dass unser Format speziell von der Aktualität lebt. Wir sind ein bisschen so wie eine Tageszeitung, nur dass wir halt Tagessatire bringen. Und es gibt natürlich ein paar Headlines, die mir besonders gut gefallen, aber am besten gefallen mir immer die von den letzten Tagen.
0: Was war die von gestern?
1: Heute mal gebracht, U4 fällt aus wegen Pollenallergie bis Mai. Die fand ich gut.
0: Sergej, herzlichen Dank fürs Gespräch. Alles Gute für die heutige Veranstaltung. Alles Gute auch fürs Satiremagazin, die Tagespresse und auch persönlich alles Gute.
1: Dankeschön, ebenfalls. Alles Gute.
0: Fritz Jergic, Gründer und Chefredakteur des Online-Satiremagazins Die Tagespresse, anlässlich der Veranstaltung Tagespresse live im Stadtsaal Vöcklabruck. Das angesprochene Buch von Fritz Jergic, Heulen hilft uns auch nicht weiter, Populismus verstehen, Freiheit digital neu denken, ist im Residenzverlag erschienen. Das war eine Stimmlagenausgabe aus der Redaktion des Freien Radio Salzkammergut. Es verabschiedet sich Jörg Stöger.
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8: Ja, genau, das ist das Herzensprojekt von mir und meiner Kollegin, das ist jetzt zum dritten Mal stattfindet. Das ist ein Festival, das Good Vibes Festival. Das ist ein Festival für mentalen Gesundheit, Wellbeing und Spaß. Also es ist am 21. Mai 2026, das ist ein Donnerstag, ganztägig von 8.30 Uhr bis 18, 19 Uhr, je nach Programm. Es ist für JKU-Studierende und Mitarbeitende kostenlos und wo am ganzen Campus. Der Infopoint ist aber der Kepler Hall, das ist der Mittelpunkt. Und sonst sind die Workshops und Programmpunkte am ganzen Campus verstreut.

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0: 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It's something I have never talked really about before with people. So it's like, feels like from 0 to 100. 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Addiction is such a big problem. People just don't want to talk about it, obviously, because of the shame, because of the fear, because it's painful. But I think that when I was growing up, and if I saw such a story, I think it would really help me. 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So I think that because I am so vulnerable also about myself in the film, people tend to be really open with me. And that's just really nice feeling, because, like, now I feel like we are connecting and we really don't need to feel alone in this topic, and it just feels really nice. Obviously, like, I'm showing this film so far in the international waters. It's a totally different story to show it in the Czech Republic. 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And since the film won the Berlinale Awards, like, people talk about it a lot. It's really expected. So I'm obviously super scared. Thanks God, I live in the forest, not in the capital, so I can hide myself. That's always, like, a great thing. So I'm scared. I think that it's still the shame, which is still living in me, being embarrassed for myself a lot. For myself mostly, actually not for my relatives anymore. But so far I haven't really, no one, like, threw stones on me. So hopefully it will, like, stay like this. Obviously it's a scary process. It's just, I think that it can, like, bring a lot of good. So I'm sticking with it and we'll see. But I cannot say that I recommend it. I think twice about it, but it's a... yeah, it's scary, but empowering in some way.
1: You just mentioned that people come up to you and they tell you, okay, your story reminds me of my own, but I haven't had anyone to talk to about that before. Was that an experience you had as well? Did you feel lonely as a relative of addicted relatives?
0: Yeah, I felt so lonely. Most of my life, I felt really, really lonely. That was probably one of the strongest emotions I actually felt, lonely. Like, that I wanted to talk about it with someone. I didn't really have anyone, also because I was ashamed for it. I think when you're growing up, you just don't want to be different, you know, you just want to fit in. You don't want people to know what's going on at home. So you're just quiet, you don't really, like, share it, and then it stays with you, and then you just learn to lock it in you, but it always stays, you know, like, so actually, like, letting it go, it feels like healing. It has been a difficult process, but also, like, healing. I know it sounds like a cliche, but it's really the truth. So, yeah, I think that's like, really nice part of this film, that it's breaking my own loneliness in this, when it comes to this topic, but also it can help, like, other people break the loneliness, because I also, like, talk to people. They also write me a lot, like, on Instagram, and I, like, really reply. So you, like, really can talk about it, and it just feels nice. It just feels like, you know, it's like making a difference, you know, because I think that if it can help, like, few people, it's already making the difference. So that makes me feel just really so nice and special. So this, like, when I think about this, it's all worth it. So it makes me feel really, really good.
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2: Das war ein Interview von Sophia Engler mit Pepa Lubojatski über den Dokumentarfilm If Pigeons Turned to Gold.
1: Wie viele Vampirfilme braucht es denn noch? Diese Frage stellen sich Eileen Yilmaz und Melanie Schiller. Die beiden haben sich den Film Silenzio von Eduardo Casanova angeschaut. In diesem Film wird die Menschheit von der Pest geplagt und sorgt unter vier Vampirschwestern für Uneinigkeit und Ethikfragen. Ein Filmgespräch von Eileen Yilmaz und Melanie Schiller über den Film Silenzio.
3: Jo, Eileen, wie hat dir Silenzio gefallen? Melanie, der erste Eindruck, nachdem der Film vorbei war, wow.
4: Ja, mir ist genauso gegangen. Also total irre. Ein sehr surreales Geschehen, was da so passiert, in nicht einmal einer Stunde nämlich. Und aber total flashig.
3: Genau, vielleicht da mal ganz kurz. Also
4: ja.
3: Eben weil der Film nur eine Stunde lang ist, werden wir jetzt nicht zu viel über den Plot verraten. Aber es geht um eine Vampir-Dynastie, die sich vom 14. Jahrhundert bis eigentlich in die Zukunft streckt. Vielleicht hören jetzt Leute so, oh, Vampire, was kann man noch über Vampire erzählen? Wie viele Vampirfilme braucht es denn noch?
4: Einige. Ich finde, Silenzio hat da schon noch mal gewisse Punkte angeschnitten, die ich so jetzt in Vampirfilmen auch noch nicht gesehen habe. Also das hat mich sehr fasziniert.
3: Bin voll bei dir. Ich war auch so, wow, manche Aspekte oder wie der Vampirismus dargestellt wird, war tatsächlich anders.
4: Total.
3: Neu.
4: Ja, total, total. Und auch vom ästhetischen Charakter her, finde ich, war das, weil Vampire waren, so wie es ich kenne, aus Filmen sind es halt doch eher menschliche Figuren, die halt die spitzen Zähne haben. Ne? Und da war jetzt aber schon ein ganz wesentliches Merkmal, dass doch Vampire nur einmal mit spitze Ohren und sehr gewisse Gesichtszüge, die jetzt wirklich, und auch von der Maske und allem drum und dran, war das schon noch einmal echt speziell.
3: Und sie haben auch ganz lange Finger gehabt, wo ich mir gedacht habe, die schauen, also das ist mir erst auf den zweiten, dritten Blick aufgefallen, dass das überhaupt nicht normale Hände sind, weil also es hat alles sehr natürlich ausgeschaut und wie die SchauspielerInnen damit umgegangen sind. Also es hat jetzt nicht so gewirkt, so, oh, ich habe jetzt eine Prothese dran, die mich total stört. Also es waren sehr natürliche Bewegungen.
4: Voll. Das war sehr greifbar, finde ich auch. Das war ja dann so geil, wie es mit den langen Fingern dann eine geraucht hat, die eine Vampirin. Ich habe gedacht, wow, das schaut wirklich originell aus. Also die hat sich da gut in die Rolle eingearbeitet. Es gibt unglaublich viele Szenen, zum Beispiel auch eine Musical-Szene, wo ich echt, also da bin ich da gesessen und hätte einfach schreien können vor Amüsement. Es war so toll. Wirklich, wie dann die Vampire da zum Tanzen anfangen. Mich hat sich so ein bisschen erinnert an Tanz der Vampire, das Musical. Ist ja eins meiner Lieblingsmusicals. Und da habe ich mich schon wieder sehr in diese Welt zurückversetzt gefühlt.
3: Genau, auch vom Genre ist es, also es ist jetzt kein Musical.
4: Nein.
3: Es ist Drama,
4: Horror,
3: Slasher.
4: Slasher. Stimmt,
3: alles
4: auch
3: so ein
4: dabei.
3: Bisschen. Ja. Also es fließt Blut.
4: Ja, nicht wenig. Und ja, die Welten, die da beschrieben worden sind, finde ich, ist auch sehr schön zum Eintauchen. Also es wird, Eduardo Casanova hat da wirklich, wirklich was zusammengebracht, indem er halt wirklich das Publikum abholt, finde ich. Also für mich, ich bin da voll reingekippt.
3: Also ich habe jetzt schon ein paar Crossing Europe-Filme gesehen und die waren alle mehr so an der Grenze zu 2 Stunden. Und wo ich persönlich einfach nicht so der Fan davon bin, wenn Filme so lang sind.
4: Ja.
3: Und da war das so ein richtig so ein Breath of Fresh Air, so
4: voll.
3: In einer Stunde auch so viel reinpacken. Und es hat irgendwie nichts gefehlt, finde ich. Also es ist die Geschichte erzählt worden, wie sie erzählt werden hätte sollen.
4: Nein, wirklich. Mir ist auch überhaupt nichts abgegangen. Es war spannend, es war sehr witzig auch teilweise. Also ich habe wirklich schon ein paar Mal sehr lachen müssen. Gute Aussagen. Auch kritisch gegenüber gesellschaftspolitischen Gegebenheiten, finde ich, ganz toll. Also es werden halt auch, also es wird die Pest mit einbezogen im 14. Jahrhundert. Es wird dann 1989 die HIV-Epidemie aufgegriffen. Und es geht halt dann auch immer darum, wie jetzt Vampire sich moralisch dazu verhalten, mit dem, wie sie sich weiter ernähren. Ne? Das ist ja nicht so einfach, wenn man dann Blut nicht mehr einfach so trinken kann. Also auch mit dem synthetischen Blut dann. Unglaublich spannend erzählt, ja, und total witzig. Jetzt wirklich nicht so dramatisch, wie ich mir es gedacht habe, das wird, sondern echt eher auch mit einer witzigen Komponente, die es ein bisschen leichter macht, diese Schwere.
3: Ja, und ich finde auch, er wirft sehr viele philosophische Punkte auf. Also am Anfang hat man im 14. Jahrhundert die vier Schwestern, die Vampirschwestern, die halt eben drüber diskutieren, so, ja, was machen wir denn jetzt, wenn alle Menschen jetzt an der Pest sterben? Ist es dann besser, wenn wir uns gleich auch mit umbringen, weil ohne Menschenblut, ja, auch keine Vampire. Also diese Synergien, Synthesen, die es da gibt, voll, zwischen den Spezien.
4: Super spannend war das, ja, wirklich. Total geil gemacht. Nein, ich bin echt großer Fan von Silenzio. Wie hat dir sonst die Ästhetik getaugt und auch die Welten, die da so gezeichnet worden sind?
3: Genau, das wollte ich auch gerade eingehen.
4: Also,
3: wir haben die gleichen Gedanken.
4: Okay.
3: Ja, also die Kostüme waren wunderschön. Also ich weiß nicht, wie groß das Budget war, aber es hat alles sehr hochwertig und nicht wie ein Kostüm gewirkt,
4: stimmt,
3: sondern es war einfach deren Gewand. Also ich weiß jetzt nicht, wie akkurat die Gewänder vom 14. Jahrhundert jetzt waren, aber für mich haben sie, ja, sehr original gewirkt oder halt
4: das
3: sehr,
4: stimmt,
3: pompös, und auch die, die Einrichtung von dem Wohnort, dem Haus, war auch total, also überwältigend. Man hat einfach sehr viel schauen können.
4: Ja, ja. Es war schon ein bisschen Phantasma dabei, absolut, ja. Und für die queeren Cinema-Fans war natürlich auch eine queere, ein Plot-Twist dann noch dabei. Im, genau, 1989 geht es dann mit einer queeren Geschichte weiter.
3: Das fand ich auch sehr cool. Die Überlegung so, okay, wenn jetzt die Vampirin mit einer Frau zusammen ist, wie kann dann die Vampirrasse weiter bestehen?
4: Ja.
3: Diese Sorgen, die man halt so hat.
4: Voll. Ja, ja.
3: Und auch eben diese ganzen verschiedenen moralischen
4: Dilemma.
3: Dilemma, ja.
4: Und so, ja, aber so geil. Wie er das wirklich alles eingefangen hat innerhalb von einer Stunde, ist unglaublich.
3: Also was mir so ein bisschen aufgefallen ist, was vielleicht auch einfach daran liegt, dass man eben nur eine Stunde Zeit hat, es ist sehr viel, also ich meine, es war wahrscheinlich auch Absicht, es ist sehr viel innen, im Innenräumen gefilmt worden. Natürlich, Vampire können untertags nicht raus, so wirklich viele Nachtaufnahmen, und wie man sich halt so typisch vampirisch vorstellt, dass die, ja, da jetzt herum durch die Nacht huschen,
4: voll,
3: und Menschen überfallen. Also dieses sehr stereotype Vampir-Szene, die man so eben aus vielen Filmen kennt, das ist so gar nicht vorgekommen.
4: Nein, das stimmt. Das war eher gar nicht, gell? Wahrscheinlich, weil man es ja schon so oft gesehen hat, hat er sich gedacht, jetzt zeigen wir mal die andere Seite vom Vampir-Dasein. Kann sein. Aber das stimmt. Ja, interessant, gell? Ja.
3: Und was ich auch cool fand, ist, dass es eigentlich nur Vampirinnen vorgekommen sind. Also so die klassischen, also Nosferatu, Dracula, hat man immer so den männlichen mit Umhang und
4: ja, ja, ja. Die großen Vampire, ja, waren Männer. Und in dem Film wird der einzige Mann, der mitspielt, dann umgebracht. Stimmt.
3: Ist das eh noch kein Spoiler?
4: Ups. Nein, das ist kein Spoiler. Das ist eher unwichtig gewesen. Also meiner Meinung nach war das jetzt nicht wichtig für den Verlauf des Films.
3: Es ist ja heuer beim Crossing Europe so das große Überthema Family Ties, die Familienbeziehungen. Und das habe ich auch, also diesen Film sehr passend in dieses Thema gefunden. Einfach eben, ja, die Vampirfamilie und welche Probleme es da gibt. Und auch am Anfang, wie die Schwestern unterschiedliche Ansichten haben und wie sie sich dann trotzdem zusammenraufen. Und
4: das, im wahrsten Sinne.
3: Ja.
4: Das stimmt, das stimmt. Das war schon sehr einprägsam. Ich finde, man hat richtig mitfühlen können, was jetzt so die Probleme sind für Vampire und in welcher Epoche man gerade ist und so, dass man sich wirklich da eine versetzen hat können. Ja. Das war sehr cool.
3: Ja, also ich bin immer noch fasziniert davon, wie viel Story man in eine Stunde packen kann, ohne dass es jetzt so überwältigend ist und man jetzt nicht mehr mitkommt, weil es so viel ist. Also es war einfach eine Geschichte erzählt Und weiß nicht, hast du am Ende dann so das Gefühl gehabt, ach, jetzt würde ich gerne noch mehr über diese Welt erfahren, weil es sind ja doch Sachen angeschnitten worden, von denen man hört, von denen sie erzählen, aber man es halt nicht jetzt so gesehen hat oder so ausgebaut gesehen hat.
4: Also für mich hat es voll gepasst. Ich war richtig satisfied. Ich hätte jetzt auch nicht nur unbedingt was dazu gebraucht, muss ich sagen. Nein. Wie ist dir da gegangen?
3: Ich fand ihn auch so perfekt, wie er ist, aber so allgemein die, ich nenne es jetzt mal Regeln der Welt, also wie dort Vampire funktionieren, was die können, was sie dürfen, dieses typische, wie also Sonnenlichtkreuze, Silber, bla bla bla. Diese Mechaniken haben mich dann noch am Ende so fasziniert. So, also ich würde jetzt gerne irgendwie ein Buch drüber lesen oder so, oder eine Miniserie jetzt noch darüber schauen, wie eben in dieser Welt das noch weiter aufgegriffen wird, eben auch diese Dilemma mit, weiß nicht, zum Beispiel, weiß nicht, Covid-Pandemie zum Beispiel, könnte man als Epoche noch einbauen oder andere Sachen. Also absolut. Ich könnte mir da so ein Universum drin vorstellen.
4: Ja, angefixt ist man schon ziemlich worden, das stimmt. Man hätte noch ewig weiter schauen können. Aber so jetzt, der Film war schon perfekt, so wie er war, finde ich. Ja.
3: Total, also das ist einer jetzt meiner Favoriten tatsächlich, die ich bis jetzt gesehen habe beim Crossing Europe.
4: Was ich auch sagen muss, weil es ist ja original Sprache Spanisch und Englisch Untertitel. Es wird schon schnell gesprochen, aber ich finde, man kann wirklich sehr gut dem folgen, was passiert. Das habe ich schon. Ich meine, ich kann ein bisschen Spanisch, ich kann auch relativ gut Englisch, aber ich habe schon gefunden, es war dann alles sehr schnell. Aber man hat schon gut folgen können. Das habe ich auch sehr cool gefunden, ja.
3: Ich verstehe, was du meinst, weil es wird ja sehr viel gesprochen. Also viel
4: total.
3: Also normalerweise bin ich ja immer so, boah, können Sie nicht einfach nur den Plot drüber reden, sondern zeigt es das. Aber in diesem Film hat das irgendwie einfach total gut funktioniert, weil es eben eher so in eine philosophische Richtung gegangen ist und das halt über die Diskussionen man selbst zum Nachdenken gebracht wird. Also da war irgendwie so dieser Umkehrschluss von Show, don't tell. Aber in dem Fall hat
4: Stimmt.
3: das Tell, don't show super funktioniert.
4: Das stimmt auf jeden Fall. Ja. Das war wirklich toll.
3: Hast du irgendeine Szene, ohne jetzt zu viel zu spoilern, irgendwie so als Favorit? Ist irgendwas total im Hirn geblieben?
4: Die eine queere Sexszene, wo die Vampirin Blut leckt, weil die andere gerade menstruiert, die habe ich schon richtig lustig gefunden. Da habe ich sehr lachen müssen. Zweite, wo dann einfach, ich werde jetzt die Rahmenhandlung darin überhaupt nicht erklären, aber wo einfach die Zähne liegen blieben. Das war auch sehr lustig. Und die Musical-Szene, die habe ich auch sehr gefeiert. Die habe ich richtig cool gefunden, genau. Was war bei dir so ein Highlight?
3: Auch die Sexszene und tatsächlich der Einstieg schon ganz am Anfang. Die vier Schwestern, die um einen Tisch herum sitzen und über ihre Existenz sprechen.
4: Ja.
3: Das fand ich sehr cool. Es gibt dann noch eine Szene, wo dann eine Demonstration stattfindet, in den 90er Jahren. Die Nichttätigkeit von der Regierung zu der AIDS-Krise demonstriert wurde, das fand ich auch sehr einprägend.
4: Ja, das war wirklich ja sehr catchy. Wie war da der Spruch?
3: Silence equals death.
4: Silence equals death hat mich auch sehr berührt. Ich finde, man kann da ganz viel auf heute projizieren, was den Spruch betrifft, also diesen Plot. Diese Aussage ist halt echt omnipräsent, auch heute noch. Sehr relevant.
3: Bevor wir den kompletten Film durchsprechen und ihr gar keine Lust mehr drauf habt, den zu sehen, hören wir jetzt einmal auf zu sprechen, Melanie,
4: passt,
3: oder?
4: Ja, das ist gut. Guter Bogen, Eileen.
3: Silencio von Eduardo Casanova. Hoffentlich auf noch ganz vielen Filmfestivals oder auch so im Kino mal zu sehen.
4: Ja, insofern wünsche ich euch nur viel Spaß.
2: Eileen Yilmaz und Melanie Schiller haben sich über Silencio unterhalten, ein weiterer Vampirfilm. Und wie geht's bei uns weiter, Sophia?
1: Mit einem Interview, und zwar bereits am Mittwoch hat unser Kollege Michael Diesenreiter mit dem Historiker Michael John über dessen Film Jenseits der Erinnerungen, Schattenseiten Gallner Kirchen 1938 bis 1945 gesprochen. Der Film beschäftigt sich mit NS-Kriegsverbrechen in Gallnerkirchen.
5: Michael John ist bei mir im Studio bei Radio Froh. Hallo.
6: Hallo.
5: Sie sind Historiker, langjähriger Forscher an der Johannes Kepler-Universität Linz, haben sie sehr viel mit Zeitgeschichte beschäftigt, mit Erinnerungskultur, mit gesellschaftlichen Umbrüchen. Jetzt haben sie einen Film herausgebracht, nämlich Jenseits der Erinnerung. Und da geht es um die Frage, wie man sich an die Geschichte erinnert oder vielleicht sogar auch ans Vergessen. Und zwar die Geschichte in Gallnerkirchen Ende der 30er Jahre bis Mitte der 40er Jahre, aber auch die Nachwirkungen, wie man sich heute eben daran erinnert. Wieso gerade Gallnerkirchen? Also wie ist da zur Idee gekommen?
6: Das war schon ganz konkret. Ich bin Historiker, aber auch Ausstellungskurator. Ich habe schon seit den 80er Jahren, also Landesausstellungen, Kulturhauptstadt, und im Zuge von Ausstellungen habe ich durchaus immer wieder an der Produktion von Filmchen mitgewirkt. Also Videointerviews oder ein bisschen mehr, ein bisschen darüber hinausgehend. Habe da eigentlich eine ziemlich lange Erfahrung, so kleine Dinge. Konkret hat mich der Bürgermeister von Gallnerkirchen hat mich angesprochen, den ich, und andere Leute aus Gallnerkirchen auch. Und
5: das ist ziemlich
6: erst dafür, ja. Aber auch das Mauthausen-Komitee und Aktivisten in Gallnerkirchen. Weil das war irgendwie schon, zwar allgemein nicht so wahrgenommen, schon ein Hotspot irgendwie. Und die hatten 900 Jahre mit allem Tralala, Mittelalter und langer Bestand und Religiosität, also so wie es ist, gehört. Und sie wollten aber auch einen Film, sie haben angefragt, ob sie sowas machen lässt. Ja. Und das ließ sich. Ich bin ja kein berühmter Filmregisseur, aber immer ein bisschen was habe ich schon damit gemacht. Und ich habe einen ausgezeichneten Kollegen, mit dem ich ja schon sehr viel gemacht habe, das Kameramann und Filmregisseur, der Bernhard Braunstein, der also schon andere Dinge auch gemacht hat. Über Skifahren, über Stamms und in Paris Filme gedreht hat. Und wir haben schon eine Reihe von Interviews miteinander gemacht und wir haben uns auf Spurensuche begeben. Mit Hilfe durchaus einer lokal interessierten Bevölkerung, die uns dabei geholfen hat, weil es ist sehr schwierig.
5: Ja, inwiefern sehr schwierig. Auch das Gewinnen von Interviewpartnern, Partnerinnen, die euch dann auch vor der Kamera sprechen wollen?
6: Na, also die Sache mit der Mühlviertler Menschenjagd oder Menschenhatz, damals salopp von den Bauern als Hosenjagd bezeichnet, die ist ja bekannt. Es gibt einen tollen Kinofilm und es gibt Erinnerungsfeiern. Und ein bisschen bekannt ist auch noch die Sache mit den Menschen mit Behinderungen, die aus der Diakonie nach Hartheim abtransportiert wurden. Aber in dem, also so 43 bis, man muss ein bisschen über 45 hinausgehen, auch bis 46, weil du hast dort eine sehr, sehr angespannte Sicherheitslage. Aber es passieren in diesem Raum Mauthausen, Gallnerkirchen bis an die Stadtgrenzen von Linz, Bregarten und Tragwein sehr viele nicht geahndete Straftaten. Und zwar in doch massive Geschichten, die aus den verschiedensten Gründen nicht dokumentiert, nicht aufgezeichnet wurden und auch nicht verfolgt wurden. Es gibt ja einen Rechtsanwalt, ehemaligen ÖVP-Gemeinderat, der aus einem anderen Ort, der Bücher darüber geschrieben hat und der aber nie damit durchgekommen ist. Also, weil das schon eine bestimmte Bedeutung hat. Ein Beispiel, bei dieser Menschenhatz hat die SS CHJ-Jungen oder solche, von denen sie geglaubt haben, sie sind HJ-Jungen, also auch Elfjährige, größere, 10, 11, 12-Jährige, herbeigefangen, die sind dann mit denen mitgegangen, überprüfen, ob der noch lebt, mit Fußtritten. Und konkrete Fälle, halt der SS-Mann wollte sie nicht bucken, ein Stich am Ohr. damit durch. Ne? Und das ist, betrifft aber nicht einen Herr J-Jungen, sondern eine ganze Reihe. Wir haben zum Beispiel eine Zeugenaussage also von einem Bauer, der das machen hätte sollen und der weggerannt ist. Aber es gibt eine ganze Reihe von solchen Fällen und das ist tatsächlich ist auch nachvollziehbar, dass man über das nicht redet. Und das sind keine Einzelfälle. Ja? Und auch Familien, und es kommt alles in dem Film ja auch vor. Im Ort suchen Leute Schutz, dann kommt der Jäger rein und schießt auf den, also Flüchtende, und das Blut spritzt an die Wand und ähnliches. Mhm. Das sind verbriefte Aussagen. Ja? Nur, wer will sowas vor der Kamera sagen? Mhm. Wir haben Aussagen dazu, aber das ist schwierig. Hm. Es gibt Verhandlungen, wo dann Leute wieder zurückstecken, oft. Und deswegen ist diese Spurensuche schwierig, aber natürlich spannend.
5: Für Leute, die nicht vor der Kamera sprechen wollten und anonym bleiben wollten, haben Sie ja dann eine Lösung gefunden.
6: Ja, wir haben junge Leute, haben wir diese Texte, die aber verbrieft sind. Wir haben die Namen, das ist eine ordentlich dokumentierte Aussage, die haben wir einlesen lassen, was sehr beeindruckend war. Wir lassen das einlesen, die haben vorher ein bisschen sich das angeschaut und so, und an der Mädchen lässt das ein, zum Beispiel. Und ich sehe dann, wie die irgendwie kurz sehr, sehr betroffen reagiert, also um die Nase blass wird und sozusagen. Und ich sage, ja, ist das okay mit dem Text? Und dann schaue ich mir es genau an und dann sage ich, wo kommen Sie denn her? Sagt sie, aus Syrien. Sagt sie, sage ich, haben Sie so etwas Ähnliches miterlebt? Sagt sie, ja. Sage ich, ist das ein Problem, das einzulesen? Sagt sie, nein, geht schon. Aber diese Dinge sind wir alle, das zu jenseits der Erinnerung. Diese Dinge, diese historischen Geschehnisse haben immer wieder Auswirkungen, wo man noch nicht genau weiß, welche. Aber nehmen Sie mal her, zusammen mit dem Rechtsanwalt, wir haben so Schätzungen gehabt, also von ungefähr 4.500 Personen, die in solche Verbrechen involviert haben. Rechnen Sie das mit den Nachkommen nach, dann kommen es bisher so auf 50.000. Ja. Das ist ein Kontext, das ist nicht geahndet, nicht bekannt oder was weiß ich, aber das wirkt ja in irgendeiner Form. Ja. Und das würde ich mal sagen, dass das nicht irrelevant ist.
5: Apropos Nachkommen, das kommt auch sehr stark im Film rüber, dass erst die übernächste Generation eigentlich dann erst drüber spricht, über die Themen. Einen Fall gab es zum Beispiel, wo der Urgroßonkel, der Polizeipräsident von Linz war und auch zum Beispiel verbrieft, gibt es auf Wikipedia ein Foto mit ihm, mit Heinrich Himmler im KZ in Mauthausen und dann trotzdem, das irgendwie in der Familie lange Zeit nicht thematisiert worden ist.
6: Ja, das ist so. Und der war tatsächlich, also das war alles sehr zurückhaltend. Und der war auch ganz ruhig, aber es war merklich einfach, dass der war sehr betroffen. Aber und er weiß Bescheid.
5: Aber was sind sonst so Gründe, dass nicht drüber gesprochen worden ist?
6: Natürlich erstens, weil es strafbar ist. Also Selbstschutz. Und dann, wenn man sich natürlich auch dafür geniert, schämt. Und wenn man andere nicht schlecht dastehen lassen will. Ja, die anonyme Person zum Beispiel, die hat gesagt, da kann ich einpacken, wenn ich offen vor die Kamera. Die Kinder von involvierten Personen sind meine Freund und Freundinnen. Und ja, daher haben wir immer wieder in dem Kontext, es ist ja für mich auch eine Recherche da, sind mir Akten übergeben worden. Die aber aus den Gründen, weil das war nicht das Styling von dem Film, dass man sozusagen zu einer historischen Dokumentation macht, sondern eben jenseits der Erinnerung. Also eine Menge Dokumente hätte man natürlich einspielen können, haben wir nicht gemacht.
5: Das Styling von dem Film oder die Dramaturgie war immer die Interviews, die eingespielt worden sind, dann verbunden mit Aufnahmen von jetzt, sehr schöne Landschaftsaufnahmen. Ja. Ich habe Gallnerkirchen noch nie so ruhig gesehen irgendwie und dazwischen auch historische Schwarz-Weiß-Aufnahmen.
6: So ist es. der Zuseher soll schon wissen, wo er ist. Gönnerkirchen, historisch, war ja ziemlich ruhig, abgesehen vom Markt. Aber es war ein ruhiger Ort mit der Diakonie und ein schöner Ort. Und wir haben auch zum Schluss Zeitzeugin dabei, die verheiratet ist mit einem Nachkommen von einem Opfer, die jüdischer Herkunft ist, die aus der ehemaligen Sowjetunion kommt, die in Tel Aviv, in Paris und in Neapel waren und jetzt das doch ziemlich der Alleinstellungsmerkmal. Es gibt nicht so viele solche Personen, die in Gönnerkirchen leben, aber die auch sehr bewusst auf Geschichte schaut und die mit ihrem Mann jetzt seit einiger Zeit dort lebt und von der wir wissen wollten, merkt man noch was von dem, was geschehen ist.
5: Wie waren denn so die Reaktionen bisher?
6: Ja, es gab ein Preview und das war einfach wahnsinnig gut. Also ich kenne nur positive Reaktionen. Es gibt ein paar Leute, die kritisiert haben, dass wir verschiedene Fässer nicht aufgemacht haben. Stärker der ganze Diakoniebereich. Es kommt vor, aber du kannst in einem Film mit limitierter Länge, du kannst da nicht alles hineinpacken. Warum habt ihr keine Akten? Aber um das ging es nicht, sondern es ging halt sowas, um über die Klimatik auszusagen und jenseits der Erinnerung. Wie schaut es jetzt aus? So.
5: Zum Zeitpunkt der Ausstrahlung des Interviews war die Premiere schon. Drum die Frage, gibt es den Film dann auch noch woanders zu sehen?
6: Ja, gewiss, natürlich wird das der Fall sein. Wir werden ihn auch noch beim Heimatfilmfestival in Freistadt einreichen, in Radstadt. Und daneben wird über auf Veranlassung der Stadtgemeinde bzw. des Mauthausen-Komitees Gönnerkirchen, die werden Distributionssachen machen, werden uns darum kümmern, dass er an anderen Orten auch gezeigt wird, als wir in der näheren Umgebung.
2: Michael Diesenreiter hat mit Michael John über Jenseits der Erinnerung gesprochen, eine Dokumentation über die NS-Kriegsverbrechen in Gallneukirchen. Sophia, hast du Dokumentationen gesehen am Festival?
1: Ich habe mir dieses Jahr auch wieder einige Dokumentationen angeschaut und eine davon war This is not a French Film und die habe ich dann gemeinsam mit Raissa Iradokunda schon am Anfang des Festivals besprochen. Der belgisch-beninische Schauspieler Tom Achibi hat es satt, immer auf dieselben Rollen beim Film und im Theater festgelegt zu werden. Alles, was ihm angeboten wird, bedient Klischees oder rückt seine Hautfarbe in den Fokus. Als Reaktion darauf startet er ein eigenes Filmprojekt mit einem ausschließlich nicht weißen Cast. Ein Making-of-Video soll diesen Prozess dokumentieren. Fakt und Fiktion verschmelzen nach und nach zu einem Werk, das den pannenreichen Kreativprozess satirisch darstellt und Stereotype aufs Korn nimmt. Dabei spart Achibi auch nicht mit Selbstironie. Das ist die Beschreibung, die man auf der Crossing-Webseite findet, zu dem Film This is not a French Film, den wir uns angeschaut haben. Raissa, was sind so deine allerersten Gedanken zu dem Film?
3: Ich fand den Film super. Ich fand ihn auch super witzig. Der Humor irgendwie ist mir so hängen geblieben. Es war nämlich nicht so ein typischer, offensichtlicher Humor, sondern eher so ein Humor, der mit so Stille erzeugt wurde und mit so mit Gesichtsausdrücken arbeitet und ein bisschen auch so mit Insider-Wissen, Insider-Schmähs irgendwie oder kulturelle Insider-Schmähs eher irgendwie. Und das fand ich echt sehr lustig und erfrischend, mal so anzuschauen.
1: Ja, das ist total spannend, was du sagst, weil ich da sofort, also zu dem, was du jetzt gesagt hast, sofort Bilder im Kopf habe, eben so diese eine Szene, wo also die Hauptperson, der Tom eben, auch der Regisseur, eben durch Brüssel durchwackelt quasi und dabei Formidable singt.
3: Ja, das war sehr lustig.
1: Genau, und auch so, also ich finde es total spannend, weil man oft den Eindruck hat, die Schnitte sind sehr viel, also die Schnitte kommen sehr viel später, als es angenehm ist. Wir schauen den DarstellerInnen oder den ProtagonistInnen oft mal noch ein bisschen länger
3: ja,
1: zu.
3: Eben diese Ruhe, dieses Awkwardness einfach. Also ich echt ein paar Mal herzhaft lachen müssen und mir gedacht, okay, that's good. That's good.
1: Ja.
3: Obwohl ich nicht genau wusste jetzt, warum lache ich jetzt. Aber es war einfach so, irgendwie irgendwas in mir drinnen war so, ah, diese Situation. Just funny.
1: Voll. Und so dieses Verschwimmen zwischen Fiktion und Dokumentation.
3: Ja, das war überhaupt etwas, was mich lange irgendwie beschäftigt hat, weil es war ja, wo ich mir gedacht habe, spielt er sich jetzt manchmal selber? Weil am Anfang hatte ich echt das Gefühl, dass er jetzt gerade sich selber ist. Aber dann im Laufe hat sich seine Figur irgendwie immer wieder so weiterentwickelt. Und da kamen verschiedene Situationen, wo man dachte, okay, jetzt ist doch eine fiktive Person, weil es dann irgendwie auch satirisch geworden ist. Aber es war irgendwie so ein bisschen diese Dreiermischung aus Dokumentation doch irgendwie, Fiktion und Satire. Echt spannend, interessant, das ja. So zu sehen. Habe ich nämlich auch noch nie irgendwie so gesehen, wo ich mich dann gefragt habe, ist er jetzt echt? Oder ich sage, weil er spielt ja auch den Tom Ajivi im Film.
1: Ja, ja,
3: aber
1: genau.
3: Heißt ja auch so.
1: Also er spielt sich selbst.
3: Er spielt sich selbst.
1: Ich habe dann, also ich war dann auch ganz irritiert irgendwie und habe gleich nachgeschaut, na, eigentlich läuft er schon im European Panorama Fiction, European Panorama Documentary. Mhm. Also so, okay, es hat eigentlich schon, fällt quasi in das Genre der Dokumentation. Aber dann habe ich ein Interview halt noch gelesen, wo Tom Ajibi eben selbst darüber spricht, naja, also diese Figur, die er da quasi spielt oder darstellt, das ist schon, da ist schon viel von ihm drinnen, aber sie ist schon auch comedic. Also, weil eben, er ist oft sehr clumsy und tortured.
3: Ja.
1: Und,
3: ja. Und ja, bei den Interviews manche Fragen und solche Sachen.
1: Ja, also auch so ein Moment, wo ich mir gedacht habe, so, ja, und wie glaubst du jetzt, dass das irgendwie besser macht, so ganz am Anfang? So dieses, lädt er Schauspielerinnen oder FilmemacherInnen aus der schwarzen Community oder zumindest aus der nicht-weißen Community zu sich nach Hause ein und stellt dann dort sofort sehr unangenehme Fragen.
3: Und gleich so straight, ohne Vorwärmen oder Sonstiges. Einfach nur, okay, I want the black pain porn straight, ohne irgendwas.
1: Ja, genau.
3: Also, gib mir deinen Schmerz, ich brauche das für meinen Film.
1: Und dann...
3: Mein Rassismus-Schmerz. Das ist echt so.
1: Ja. Dann verlässt die Interviewpartnerin seine Wohnung und und Tom sagt dann so, ja, boah, das war jetzt schon unangenehm. Ja, wie machen wir das? Naja, vielleicht besuchen wir einfach die nächsten InterviewpartnerInnen bei Ihnen zu Hause.
3: Ach so, ja.
1: Und dann denkst du so...
3: Super Lösung.
1: It's just gonna make it worse. Like,
3: ja, das war irgendwie auch immer so ein bisschen so mein Thema. Selbstreflexion und seine eigene Selbstreflexion, auch der Tom, dass er sich irgendwie selber reflektiert in diese Interviews. Er kommt nicht drauf, dass das vielleicht seine... Fehler war, also seine Fragen waren, sondern eher, da hatte ich das Umfeld oder die Interviewperson war nicht gerade die richtige für das. Obwohl das ändert sich ein bisschen. Er eckt ja auch ein bisschen an mit den Interviewpersonen und er bekommt da Feedback, er bekommt auch Bücher, damit er sich mal damit mit seinem White Gaze auseinandersetzt. Ja, war cool. White Gaze bezeichnet man irgendwie ein bisschen die Darstellung von of the Global Majority, so dass sie halt Weiße verstehen. Was ich auch irgendwie zwischendurch sehr spannend fand, war, dass das ein Film im Film war teilweise. Teilweise war es so, okay, ich schaue mir jetzt den Film an und die drehen jetzt einen Film darüber, wie die Gruppe einen Film dreht. Was irgendwie auch sehr auf verschiedenen Ebenen das dann gebracht hat und auch noch nie gesehen habe.
1: Ja, das fand ich auch total spannend und ich hatte den Eindruck, dass das auch so von den Stilmitteln her stark unterstützt worden ist, eben auch damit, dass Schnitte zum Teil sehr spät gesetzt worden sind. Also wir haben Einstellungen, die eigentlich recht schön sind oder halt so pleasing to the eye. Und dann werden sie aber, also und dann gibt es aber einen Zoom oder einen harten Wackler in der Kamera und der bleibt aber, also der ist im Schnitt drinnen geblieben und das macht halt diesen Eindruck von dieser Unprofessionalität oder von diesem Making-of-Video eigentlich noch sehr viel stärker und das habe ich sehr spannend gefunden, weil ich den Eindruck hatte, das bringt uns irgendwie schon noch einmal, also uns als ZuschauerInnen noch einmal näher.
3: Ja, ja.
1: Ich muss auch sagen, also Albert war so ein bisschen meine, also dass der Sound einer der beiden Sound Engineers oder Set-Ton Leute. Und den fand ich irgendwie so entzückend, weil der redet eigentlich nie was und der steht irgendwie immer nur da und macht halt seinen Sound und ist schon invested in das Projekt.
7: Ich hoffe, sie wurde bezahlt.
1: Ja, das hoffe ich auch.
7: Das war ja, ja.
1: Welche kolonialistischen Elemente sind dir im Film aufgefallen?
7: Die Szene von 2020 wieder ein bisschen wiederholt werden. Leute nach dem Angriff, wo mehrere Statuen angegriffen worden sind, beschmiert worden sind, zu Recht. Ich weiß gar nicht, sind die Statuen dann eigentlich jemals alle abgegriffen?
1: Ich kann mir es nicht vorstellen, dass die also
7: aufgearbeitet haben. Ne? Was ich auch spannend fand, ist irgendwie, dass Haare ein zentraler Punkt sind in dem Film. Ganz am Anfang sagt er irgendwie auch, dass er seine Locks nicht mehr schneiden möchte, weil die Regisseure sollen ihn so nehmen und auch, die sollen sich auch Polizisten oder Anwälte mit Locks vorstellen können. Er soll auch solche Rollen bekommen. Geht er auch in einem Salon, werden auch die Locks wieder gedreht. Finde ich sehr cool, weil es auch wirklich so ist. In der Black Community sind Haare wirklich a big thing.
1: Das hat ja auch die eine Schauspielerin gesagt, so sie musste für die Abschlusspräsentation ihrer Schauspielklasse, musste sie sich ihre Haare verändern.
7: Ihre Braids rausnehmen.
1: Genau. Und niemand andere in der Klasse wäre da jemals dafür gefragt worden.
7: Ja.
1: Und das finde ich, also das sind ja schon so sehr offensichtliche Dinge, die man aber gleichzeitig als weiße Person wenig am Schirm hat.
7: Ja, ja, sind die Privilegien, mit denen Weiße heute leben.
1: Ja, ja, genau. Und, und gleichzeitig, finde ich, macht es aber genau dort so offensichtlich, weil so dieser Eingriff, also die Haare zu verändern, ist ja doch ein, also ein krasser Eingriff in die eigene Identität. Und tatsächlich, wenn man jemanden die Haare abschneidet oder verändert ohne Einverständnis der Person, das ist auch Körperverletzung. Ja.
7: Das war auch einer der ersten Sachen, die die Kolonialherren gemacht haben, ist die Frisuren abzuschneiden oder die Sklavenhändler, den Menschen irgendwie, wie sie dann angekommen sind in Amerika, haben sie denen die Haare abgeschnitten. Sie meinten ja zwar Hygienegründe, bla bla, aber es ging eigentlich darum, deren Identität zu zerstören und sie einfach zu demütigen und bloßzustellen, weil die Haare haben einen riesengroßen Wert in vielen afrikanischen Kulturen. Man zeigt damit, woher man kommt, man zeigt, also zu der damaligen Zeit, obwohl jetzt auch noch, gibt es auch noch immer der, so welchen Stand man hat, so hatte oder hat, genau, irgendwie auch Statussymbole waren eingeflochten. Ja, also das mit den Haaren ist echt big topic. Ich finde auch ein sehr spannendes, interessantes Thema.
1: Absolut. Und ich fand es schön, dass das auch in dem Film dann nochmal thematisiert worden ist.
7: Ja, fand ich auch sehr spannend, dass während dem Interview hat eine Frau erwähnt, dass das arabische Gebet, also das Gebet aus dem Koran, nie übersetzt wird. Stimmt eigentlich, dass das echt nie übersetzt wird. Und dass das auch irgendwie dazu beiträgt, dass das so mystifiziert wird und irgendwie da dann so viel Raum für so viele wahrscheinlich Gewaltvorstellungen irgendwie ist. Also wenn man das übersetzen würde und zeigen würde, wie schön und wie friedlich es ist, was die eigentlich da sagen.
1: Das fand ich auch total spannend, weil ja der Film auch damit beginnt, dass der Hauptdarsteller, also der Tom, eben so eine Audition quasi macht, wo er auch...
7: Genau, ein Gebet. Das würde ich lügen, wenn ich es
1: sagen würde. Ja, ich glaube, es ist die erste Sure aus dem Koran, wenn ich es mir richtig gemerkt habe. Ja. Und ich habe dann gleich nachgedacht, ja, hat er es in seinem Film übersetzt? Und nein, hat er nicht. Und das finde ich sehr spannend und gleichzeitig erinnere ich mich da ein bisschen an eine Diskussion, die wir auf der Kunstuni geführt haben, nachdem eine türkische Filmemacherin ihren Film gezeigt hat und da war also auch Originalsprache türkisch und eigentlich alles untertitelt, bis auf eine Szene, wo sie ganz viele Familienfotos aneinander montiert und ein türkisches Lied dahinterlegt, das sehr, also das wohl in ihrer Region ganz viele Menschen kennen und es ist halt so ein Lied, das man mit seiner Familie irgendwie singt oder hört. Und da ist dann nachher auch die Frage gestellt worden, so, okay, warum quasi wurde das nicht übersetzt? Und ihre Antwort war dann so, ja, weil es auch Spaces geben darf, die exklusiv für die Menschen aus der Community sind. Ich bin mir aber nicht sicher, ob sich das wirklich so übersetzt, weil der Koran ist ja bereits übersetzt worden. Und der Koran ist zugänglich.
7: Und ist zum Teilen, glaube ich, auch.
1: Das ja, ja, voll. Ist und ja ist zum Teilen.
7: Der Sinn dahinter, dass sie es aufgeschrieben haben. Ja, deswegen glaube ich, ist nicht ganz dasselbe, aber ich finde es auch eine spannende Sichtweise.
1: Voll, also eben und für die für dieses
7: auch respektiert werden.
1: Für dieses Lied kann ich das extrem gut nachvollziehen und finde es irgendwie auch schön und weil es irgendwie auch so dieses diesen Kern des, der Identität irgendwie auch so feiert irgendwie. Aber eben, mir ist vorher noch nie aufgefallen, dass Gebete nicht übersetzt werden. Ich würde sagen, wir haben jetzt schon viel geredet. Würdest du dir den Film nochmal anschauen?
7: Ja, ich würde mir nochmal anschauen.
1: Und wie viele Sterne von, also wie viel von 5 Sternen würdest du ihm geben?
7: Ich würde einen Stern Abzug geben, weil ich doch finde, dass er manchmal ein bisschen mir zu chaotisch war.
1: Ja. Ja, also ich bin, was so shaky Handkamera betrifft, einfach auch persönlich, glaube ich, ein bisschen extra empfindlich. Mir wird recht schnell so ein bisschen motion sick. Ja. Das hatte ich bei dem Film, aber ich habe auch echt viel gelacht und ich habe viel gelernt. Dementsprechend, glaube ich, ist es 4 von 5.
7: Ja, würde ich schon auch. Okay, auf jeden Fall. Es gab super intelligente Fragen, die Charaktere waren gut. Der Stil ist halt, glaube ich, nicht so meiner. Das ist... Also das Chaotische irgendwie ein bisschen.
1: Ja, gut. Das waren Sophia und Raissa zu This is not a French film.
7: Exactly. Gut, danke. Bye-bye.
1: Bye-bye.
7: Ciao. That's it.
2: Ja, das waren Sophia und Raissa und das war es auch schon fast mit der 23. Ausgabe des Crossing Europe Film Festivals. Sophia, hast du noch was auf dem Plan stehen für heute Abend oder bist du schon durch mit Film schauen?
1: Also, ich weiß zwar meinen Plan gerade nicht ganz genau auswendig, aber ich bin sicherlich noch nicht fertig.
2: Es gibt noch Möglichkeiten, Filme zu sehen, wer es noch nicht geschafft hat, zum Crossing Europe zu gehen. Heute um 18.15 Uhr, also gleich nach dieser Sendung We Believe You im City Kino 1. Ein Sorgerechtsstreit, ein belgischer Film aus dem Jahr 2025. Ich gehe heute um 18.15 Uhr noch zu Solo Mama im Movimento. Eine norwegische Produktion, eine alleinerziehende Mutter erfährt durch Zufall die Identität des Mannes, dessen Samenspende sie verwendet hat. Das Chaos ist vorprogrammiert. Ebenso um 18.15 Uhr eine Dokumentation. Es geht um die norwegische Band Witch Club Satan. Sophia, was kann man denn noch heute Abend sehen?
1: Es gibt noch 2 Filme zu sehen und die sind ganz bestimmt besonders gut, weil das sind die GewinnerInnen-Filme von der Moving Images Open Border Kategorie und die Crossing Europe Gewinnerfilme.
2: Genau, um 19 Uhr die MIAB New Vision Award Filmauswahl im Movimento Saal 2 und der PreisträgerInnenfilm 20 Uhr im City Kino Saal 1. Und eine Nachtsicht dürfen wir auch nicht vergessen, um 20.30 Uhr der Film Nightborn, Regie hat Hanna Bergholm gemacht. Der Film spielt in Finnland in einem abgelegenen Häuschen im Wald. Eine junge Familie sucht dort ihr Glück und ja, die Idylle schlägt sehr schnell in Horror um, also für alle, die noch nicht genug haben.
1: Wobei ich da immer an Katharina Riedlers Aussage denken muss, die sagt, er ist eigentlich gar kein Genrefilm, es ist einfach eine Dokumentation über Mutterschaft.
2: Ja, vielleicht schaffe ich es noch hin. Danke fürs Zuhören. Danke, Sophia, fürs Mitmachen. Bis zum nächsten Mal.
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1: Geehrte Damen und Herren, einen schönen guten Morgen. Herzlich willkommen in der Sendung Le Petit Pas vom Radio Froh 105 MHz. Am Mikrofon Henri Benben. Unser Thema heute betrifft New Orleans Blues Musik. Unbedingt. Wir werden die verschiedene Musikgeschichte kennenlernen und hören viele Bluesmusik. Ich habe für Sie die New Orleans Lieds ausgesucht, die uns die klare New Orleans Gefühl geben. Bevor wir starten unsere heutige Unterhaltung, bitte erste New Orleans musikalische Komposition. Louisiana Blues.

Die Amerikaner sagen, dass in New Orleans Blues in der Luft liegt. Das stimmt. Wir wissen alle, dass New Orleans wach und bunt ist. Die Stadt im Süden der USA ist ein Schmelztiegel der Kulturen. Die Menschen hier prägten den Jazz, die Cajun-Musik und den Blues. Und zum Mardi Gras, zur Karnevalzeit, herrscht in der Stadt jedes Jahr der Ausnahmezustand der Bluesmusik. Und jetzt die nächste New Orleans-Komposition.

Geehrte Zuhörer, wir haben die berühmte amerikanische Blues Louisiana Imelda May gehört. Aber jetzt wissen wir, dass La Nouvelle Orléans, heutige New Orleans, von Franzosen gegründet war. Dort, wo heute New Orleans liegt, mündet der Mississippi in den Golf von Mexiko. Die indigene Bevölkerung, die hier einst lebte, schätzte die geografische Lage. Und zwar lange bevor die ersten Siedler aus Europa kamen, archäologische Spuren reichen bis ins 4. Jahrhundert vor Christus zurück. 1690 zogen Pelzjäger und Händler aus Frankreich in das Gebiet und bauten Hütten entlang der Bucht. Aus der losen Besiedlung wurde eine befestigte Stadt. Die Franzosen tauften die Stadt La Nouvelle-Orléans, heutige New Orleans, und ernannten sie zur Hauptstadt des französischen Kolonialgebietes Louisiana. Aber jetzt die nächste Komposition von Imelda May, Leverance, Beautiful Day.

New Orleans Gebiet, das unter anderem den heutigen US-Bundesstaat Louisiana umfasste und bis an die Grenze Kanadas reichte. Nach Ende des Siebenjährigen Kriegs 1763, die sowohl im alten Europa als auch in den neuen Kolonien geführt wurde, verloren die Franzosen das Gebiet an die Briten. Diese übergaben Louisiana wiederum an die Spanier im Tausch gegen Florida. In La Nouvelle Orleans sprechen die Menschen aber weiterhin Französisch. Anfang des 19. Jahrhunderts stieg die Zahl der Bürger stark an. Einwanderer, die Französisch sprechen, kämen aus Kuba, Südamerika oder Haiti. Auch Tausende von Sklaven wurden aus Afrika hierhin verschleppt. Im Jahr 1803 verkaufte Napoleon Bonaparte die Kolonie Louisiana für 15 Millionen amerikanische Dollar an die Vereinigten Staaten. In Schnäppchen für ein Gebiet, das heute ein Viertel des Stadtgebietes der USA ausgemacht. Bitte, nächstes Lied.

0: Kayon und Zydeco sind zwei Musikrichtungen, die aus New Orleans stammen. Mitte des 18. Jahrhunderts flohen viele Siedler aus der Region um Quebec, aus der französischen Kolonie Acadien. Viele von ihnen landeten im heutigen Louisiana und in New Orleans. Die Flüchtlinge brachten ihre Folklore-Melodien, ihre Lieder und Instrumente mit. Die Cajun-Musik spielen die Musiker mit der Geige und mit dem Akkordeon. Die Texte sind vor allem auf Französisch gesungen. Später mischte sich Cajun-Musik mit Country, Rock und Blues und wie so entstand eine neue Musik, der Zydeco. Heute diese Musik nicht nur in den USA sehr populär ist, aber auch in anderen Ländern. Zwei der erfolgreichsten Vertreter der Zydeco sind Zachary Richard und Clifton Chenier. Und bitte hört man, dieser Repräsentant vom Kayon und Zydeco, Clifton Chenier.
1: I'm gone.

0: In Willis Würstelstand sind Menschen zu Gast, die etwas zu sagen haben. Ob sie dabei mit vollem Mund sprechen oder, wie die meisten gelernt, vorher das Würstel runterschlucken, bleibt abzuwarten. Vorgaben hierzu gibt's keine. Die einzige Vorgabe ist, die Welt zu verbessern. Es handelt sich daher um Weltverbessererinnen und Verbesserer. Da Mensch aber die Revolution auch im Kleinen beginnen und fertig machen muss, haben wir den Würstelstand dem Gourmet-Tempel vorgezogen. Außerdem sind Würstelstände leichter zu finanzieren als Gourmet-Tempel. Und bei den Problemen des Finanzkapitals derzeit?
1: Liebe Hörerinnen und Hörer vom Radio Froh, ihr hört die monatliche Sendung Willis Würstelbude. Wir hatten Willis Würstelbude überhaupt designt. Wir haben da keine Bude.
2: Ich glaube, das warst du, Gigs.
1: Nein, das glaube ich nicht. Glaube ich nicht.
2: Doch, doch.
1: Ich glaube, das ist eine Referenz an Jörg. Jedenfalls.

0: Gedanken. Und was liegt näher, dass da die Präsidentin selber ins Willi-Ton-Studio kommt, die Claudia Kutzenberger. Was ist denn das schon wieder? Ich glaube, wir hatten voriges Jahr da schon einmal ein Festival. Warum heuer wieder?
1: Naja, wir machen ja als Kulturverein Willi das Festival des politischen Liedes jedes Jahr, weil wir mit unserem Festival Menschen Mut geben wollen. Wir wollen Menschen einen Raum zum Austausch geben und vor allen Dingen geht es auch darum, Kraft zu tanken fürs politische Tun. Und ich glaube, da sind wir gerade in einer Zeit, wo das ganz, ganz notwendig ist. Und deswegen gibt es vom Kulturverein Willi das Festival natürlich jährlich.
0: Jedes Jahr.
1: Jedes Jahr. Und nächstes Jahr, das ist total krass, wird der Kulturverein Willi 30.
0: Das Festival.
1: Der Kulturverein Willi.
0: Na, der ist öder. 30er Festival.
1: 97.
0: Ja, ey, das war das erste Festival.
1: Ja,
0: Wir
1: das
0: haben einen Verein
1: stimmt.
0: vorher gründen müssen, weil das geht nicht von heute
1: Da
0: auf
1: konnte man
0: morgen.
1: eigentlich heuer schon 30 Jahre feiern.
0: Nein, gleich
1: Nein, es
0: voriges
1: war gerade
0: Jahr.
1: letztes Jahr gewesen.
0: Glaube ich,
1: Das haben wir
0: weiß nicht mehr
1: verpasst.
0: genau.
1: Nein, wir haben unseren Geburtstag, unseren 25. auch noch 97er Jahr gerecht und deswegen machen wir das mit dem 30er auch. Genau. Aber Festival des politischen Liedes, jährlich heuer von 5. bis 7. Juni. Im Europacamp von der sozialistischen Jugend direkt am Attersee.
0: Anfang Juni, boah, so bald, da schneit es ja noch da oben.
1: Na, na, na, wir haben ein gutes Wetter bestellt. Wetterbeauftragter, liebe Hörerinnen und Hörer, ist der Gix persönlich, jetzt soeben von der Präsidentin ernannt, wenn es regnet.
0: Empfangsbestätigung steht noch aus.
1: Genau, ja, und heute wollen wir gerne mit euch ein bisschen plaudern über das Festival. Wir haben uns schon sehr viel Gedanken gemacht über unser Programm. Wir haben unser Line-up vor circa 1,5 Wochen veröffentlicht.
0: Oh, jetzt schon.
1: Jetzt schon, das kann man auf der Facebook-Seite und am Instagram-Kanal vom Kulturverein Willi sich schon anschauen. Und es gibt da schon Tickets. Tickets gibt es auf www.kufticket.com. At.
0: Also
1: Auf
0: bevor man
1: Kufticket
0: jetzt,
1: gibt es die
0: ja.
1: Tickets, genau.
0: Bevor man jetzt euch aufrufen, kauft das gefälligste Kupfticket, sollte man zuerst schon nochmal erklären, was das Festival des politischen Liedes überhaupt ist, weil wer noch nicht dort war, der will wissen, der oder die will wissen, was denn das überhaupt ist.
1: Ja, das stimmt natürlich. Naja, das Festival des politischen Liedes, das gibt es wie gesagt schon seit 1997. Am Anfang hat es nicht jedes Jahr stattgefunden, aber relativ schnell hat der Kulturverein Willi die Notwendigkeit erkannt, da jedes Jahr was zu machen und auch die Laune und die Lust dazu gehabt und die Musse. Unser Festival ist verhältnismäßig kleines Festival, aber es ist sehr fein. Es sind immer ungefähr zwischen 300 und 400 Leute da. Wir haben am Abend feine Konzerte. Am Samstag laden wir immer zum Kulturfrühstück ein. Da gibt es, was man halt zu Frühstück darf am Festival, Bier und Gulasch. Und genau, am Nachmittag haben wir dann immer ein Kulturprogramm. Und heuer erstmalig ziehen wir durch vom Kulturfrühstück durch bis zum Abendprogramm. Und so haben wir einfach eine feine Zeit, genießen das schöne Ambiente, können uns austauschen, Kraft tanken. Das ist so ein bisschen unser Festival. Aber Gix, du bist ja schon viel länger dabei wie ich. Wie würdest denn du das Festival beschreiben?
0: Festival des Liedes. Reich hat uns nicht ausgereicht, es muss politisches Lied sein. Damit ist aber nicht nur gemeint Lagerfeuerlieder, sondern damit ist jede Art von musikalischer Interpretation von Widerstand und Kampf für ihre gerechte Gesellschaft gemeint, also von Liedermaching, sagt man das so? Keine Ahnung, über Rap, über Hip-Hop, über Punk, über Ska, über Lesungen, über Diskussionsrunden. Das heißt, es wird sich nicht nur auf der Bühne oder den Bühnen abspielen, sondern auch sonst auf der Wiesn mit Gesprächskreisen, mit Diskussionen, mit Lesungen und eben sogar das Frühstück ist schon verkulturpolitisiert, wie du schon gesagt hast.
1: Völlig richtig, das stimmt. Man konnte fast sagen, politische Stabilität, stabil sein, stabil bleiben, kennt kein Genre. Es zieht sich
0: Ja.
1: durch alle Genres durch. Wichtig ist, dass die Bands und die Künstlerinnen und Künstler, die bei uns sind, was zum Sagen haben, sich gesellschaftspolitisch kritisch äußern und einer Botschaft bei uns unter die Leit bringen.
0: Die beispielsweise sein kann gegen Kapitalismus, gegen Sexismus, gegen Ausländerfeindlichkeit.

0: Frauenfeindlichkeit, gegen Femizide, fast gegen alles.
1: Ja, aber vielleicht auch gar nicht alles nur dagegen, sondern auch für, zum Beispiel Frieden. Aber gegen alles ist eine gute Geschichte. Da komme ich auf die erste Band, die heuer bei uns beim Festival des politischen Liedes spielt. Das sind Äffchen und oder Äffchen and Cracks. Die haben ein Lied veröffentlicht, das heißt Gegen alles und dann in Klammer, was nicht passt. Also alles, was du sagst, gegen Sexismus, gegen Rassismus, aber halt nur gegen alles, was eben nicht passt. Für trotzdem auch ganz viele schöne Dinge auf der Welt. Ich würde dann gleich gerne mal in dieses Lied einhorchen, bevor wir noch ganz kurz über Äffchen and Cracks weiterplaudern.
0: Na gut, dann horchen wir sie an. Äffchen und Cracks gegen Olas.

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0: Ja, falls ihr euch schon gefragt habt, wie sich Hip-Hop kombiniert mit 80s Electronic anhört, genauso.
1: Ja, ging alles, was nicht passt auf der Welt.
0: Effin und Kriegs, wenn euch das gefallen hat, kleiner Tipp, sie spielen beim Festival des politischen Liedes.
1: Ach, wo?
0: Am Attersee.
1: Ah, wann?
0: Am 5., 6. und 7. Juni. Erna Konzert findet am Freitag statt.
1: Oder vielleicht am Samstag?
0: Tja, dafür
1: Aber
0: muss man ein bisschen genauer schon das Programm vom Festival anschauen, das man nämlich schon findet, sowohl auf unserer Facebook-Seite als auch auf unserem Instagram-Kanal. Und wer jetzt wissen will, an welchem Tag Efkin und Craigs spielt, der sollte das auschecken.
1: ja, wie kommt man da hin auf die Seiten?
0: Man nimmt sein Handy in die Hand
1: Ja, oder
0: oder
1: in.
0: man klappt den Laptop auf.
1: Ja.
0: Man kann auch einen Stand-PC einschalten.
1: Und dann schreibt man eine.
0: Dann geht man in dieses Internet.
1: Internet.
0: Internet, genau. Und geht entweder auf Facebook, auf Instagram oder auf die Homepage vom KV Willi. Da gibt man einfach auf Google her, Kulturverein Willi. Also viele Wege führen nach Rom oder eigentlich ganz konkret am Attersee zu unserem Festival.
1: Sehr gut. Ja, bei mir, bei einem Semester muss man das ein wenig erklären. Man kann nicht sagen, Insta und sonst irgendwo.
0: Ja, es ist ja völlig, völlig in Ordnung. Deswegen haben wir ja ein bisschen an 80s Electronic dabei bei die FN und Kriegs und Hip-Hop. Da fühlen sich die einen angeholt und die anderen angeholt. Das wird, glaube ich, ein sehr feines Programm werden. Gesagt über Erna ist worden, das finde ich nämlich auch ganz nett. Sie sind die ärgste Versuchung zwischen Punch und Schmäh, seit es freie Radikale gibt. Nämlich. Also ich bin schon gespannt auf einen Auftritt, ich freue mich schon. Ich habe übrigens mir den Termin schon in den Kalender eingetragen, du?
1: Welchen Termin?
0: Vom Festival.
1: Wann?
0: 5., 6., 7. Juni.
1: Heuer, ja, na, da steht ja eh schon drin, da ist ja jetzt ja schon reserviert.
0: Perfekt, naja, dann sagen Sie wir auf jeden Fall und wir hoffen, dass wir viele Leute aus dem Radio treffen.
1: Aber nicht zu viel, weil sonst ist es nicht mehr gemütlich.
0: Ja, ihr müsst sich sputen, schnell. Gleich Tickets
1: Sputen?
0: checken.
1: Ja, wo kriegt man denn die Tickets?
0: Auf Kopfticket.
1: Heuer, hast du auch schon gesagt, gell?
0: Genau. Ja, ja, wir haben bei unserem Festival ja auch immer gar Bands aus nicht nur unterschiedlichem Genre, wie wir vorher schon gesagt haben, sondern es ist uns auch wichtig, dass dass unsere Bühne international ist. Und deswegen bemühen wir uns auch immer um Bands, die für unser Festival einen etwas längeren Weg auf sich machen. Und genau, wen haben wir denn da heuer? Wer fährt denn ein bisschen länger wie die Äffchens? Weil die kommen im Übrigen ja, die Äffchens nämlich, die Äffchen and Craig. Und der Arbeitstitel ist Äffchens. Also falls Äffchen und Craig jetzt zuhört, Craig sei nicht besser. Was wollt ihr jetzt sagen?
1: Wo die her sind.
0: Genau, die sind aus Oberösterreich nämlich. Aber es gibt Bands, die fahren ein bisschen weiter wie im eigenen Bundesland um und um. Und hast du da eine Info für uns, wer ein bisschen weiter fährt?
1: Naja, die einen kommen eigentlich sogar vom Hinterland, oder?
0: Vom Hinterland.
1: Ja.
0: Okay, ich glaube, bei denen ist der Name Programm, oder?
1: Ja, deswegen haben sie sich ja so genannt gleich. Weil dann brauchen sie nicht zweimal überlegen, wo sie herkommen und wie es heißen.
0: Genau, das ist die Hinterland-Gang. Ja, sie kommen von ungefähr 900 Kilometer Entfernung zu uns, direkt aus dem Hinterland, der Gix hat schon gesagt. Aufmerksame Festival des politischen Liedes BeobachterInnen werden sich jetzt denken, hä? Hinterlandgänger hat ja letztes Jahr schon gespielt. All jene, die auch dort waren, wissen, hat sie leider nicht, aber wir haben gesagt, wie sagt man, aufgeschoben ist nicht aufgehoben. Wir holen das Konzert, das letztes Jahr geplant gewesen wäre, noch und haben davor sogar einen Benefit, weil sie haben mittlerweile ein Album mehr im Gepäck. Und deswegen spielen sie auch 15 Minuten länger, als wie es letztes Jahr geplant gewesen wäre. Genau. Ja, diese 900 Kilometer Entfernung, die gehen ja in alle Richtungen. Also man könnte ja, keine Ahnung,
1: Rom geht sich nicht aus.
0: Rom geht sich nicht aus, ne? Aber Italien an sich ginge sich aus.
1: Obwohl.
0: Man könnte auch aus Tschechien kommen, zum
1: Ja,
0: Beispiel.
1: da musst du aber schon fast nach Olmütz fahren, dass du die 900 Kilometer zusammenbringst.
0: Ja, Schweiz, kommen Sie aus der Schweiz? Aus dem Schweizer Hinterland? Geht sich das
1: Ja, ich
0: aus?
1: glaube, da kommen Luca und Nelly. Aber nicht die Hinterland.
0: Nicht die Hinterlandgänge. Ja, was ist denn das dann für ein Hinterland? Hm. Ich würde sagen, wir verraten es, oder? Jo. Es ist Demmin. So heißt es.
1: Hi?
0: Demmin.
1: Demmin?
0: Mhm. Genau. Und es ist 900 Kilometer über die, in die deutsche Richtung. Also sie sind aus Deutschland Vorpommern. Und das ist auch ein bisschen eher ein Programm oder eher ein Inhalt. Es geht ein bisschen darum, dass halt das Leben im Hinterland manchmal auch ganz schön schwierig ist. Und diese Gegend natürlich halt auch ein bisschen dafür verschrien ist, sehr rechtsextrem dominiert zu sein. Und sie wollen mit einer Musik, mit einer Kunst der rechtsextremen Dominanz was entgegensetzen. Und haben auf einem neuen Album alliert, in dem sie das ziemlich in your face platzieren, nämlich mit Sport im Osten.
1: Sport im Osten, das klingt ja so olympisch.
0: Ja, sie machen eh Sport. Das ist Sport mit den Händen. Ich teile es jetzt an, aber die im Radio haben ja
1: nichts Visuelles.
0: Die singen nichts, genau. Eventuell ist Sport im Osten eine gute Zusammenfassung für Hört's einfach hin.
1: Okay, Hinterlandgang, genau. Sport im Osten.

0: Sport im Osten.
1: Jena!
0: Sport im Osten.

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1: Magdeburg,
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0: Sport im Osten.
1: Faschusboxen.
0: Wow.
1: Ja, mit der Scheibe kommen sie zu uns am Attersee. Ja, sie sind die Jungs vom Dorf und das, sie fahren mittlerweile natürlich auch, wie schon gesagt, bis zu uns zum Festival des politischen Liedes. Sie haben heuer auch schon in der Schweiz gespielt, aber es war alles nicht authentisch, würden sie sich nicht auch bei Erna in der Region engagieren. Was nämlich ziemlich cool ist, sie sind ziemlich dahinter und das ist ihnen halt auch einfach auch sehr wichtig, dass in der Region Kunst und Kultur greifbar ist, dass die Leute nicht immer bis nach zum Beispiel Rostock fahren müssen oder Hamburg oder Berlin, sondern dass sie direkt in dem Wien auch was tut. Und deswegen haben sie vor einigen Jahren das 100-Tage-Sommerfest ins Leben gerufen. Das organisiert die Band mit vermutlich einem super engagierten Team. Und da machen sie auf der Waldbühne in dem Wien, also in dem Ort, wo sie her sind, ein eintägiges Musikfestival. Und ich habe da letztes Jahr zufällig dort sein dürfen.
0: So ein Zufall, das gibt, hä?
1: Ja, verrückt.
0: Was, das heißt 100 Tage und dauert einen Tag?
1: Ja, das heißt 100 Tage Sommer. Genau.
0: Und das feiern sie einen Tag lang?
1: Das feiern sie einen Tag lang, aber dafür ordentlich mit Bengalos, dass die Hälfte auch tat.
0: Und du warst zufällig dort?
1: Ich war zufällig letztes Jahr dort und habe mir das einmal angeschaut.
0: Wie kommt man ins Hinterland zufällig?
1: Ja, indem man in einen Zug einsteigt und... Ja, vielleicht war es eh geplant und gar nicht so zufällig. Genau. Es war auf jeden Fall sehr fein. Sie supporten dort Bands aus der Region, spielen natürlich auch immer selber. Und sie haben schon angekündigt, dass es auch heuer wieder stattfindet. Das heißt, wem das eine Lied jetzt extrem gut gefallen hat und wer sich bei unserem Festival nur mal eine extra Guste holt, der kann am 26. Juli nach dem Wien fahren und dort auf der Waldbühne das 100-Tage-Sommerfest gemeinsam mit der Hinterland gehen und ganz viele andere Menschen feiern.
0: Und findet man das auf Google, das Termin?
1: Ja, wenn man es eingibt, dann findet man auf jeden Fall hin. Okay. Und für alle, die jetzt gedacht haben, boah, das ist schon fast ein bisschen ein wilder Hip-Hop, wobei das jetzt halt gar nicht so wild. Sie haben auch sehr ruhige Lieder und sehr gefühlsbetonte Lieder. Und wenn es wollt, können wir uns da noch eins anhorchen.
0: Ja, was hast du denn da für einen Vorschlag?
1: Ja, eins meiner Lieblingslieder am neuen Album ist tatsächlich Wenn du lachst.
0: Hinterland Gang, Wenn du lachst.

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0: Na, was sagst du, Keks?
1: Zu wem?
0: Zu den Buben.
1: Zu den Hinterländler, Gängler.
0: Gängler, Hinterlandgäng.
1: Ja, wenn du lachst, ja, das ist einmal nichts Wulz.
0: Nein.
1: Ja, aber halt sehr nachdenklich macht das, ne?
0: Ja, das stimmt. Aber dafür ist bei unserem Festival auch auf jeden Fall Platz.
1: Ehrlich?
0: Ja.
1: Nachdenken auch.
0: Genau.
1: Nicht nur Party, Halligalli.
0: Schon auch, aber man darf auch ein bisschen nachdenken, weil wir machen ja Programm für den Geist, genauso wie fürs Tanzbein. Genau, also wir bedienen mehrere Körperteile. Also der Kopf darf arbeiten, die Tanzbeine. Aber man darf auch mit den Armen schwingen.
1: Mit der Flummi.
0: Ja, genau, wie so ein Gummiball.
1: Ein Gummiball hat ja gar keine Arme, gell?
0: Ja, es gibt bestimmt einen Hüpfball mit Händen. So, okay, also wer mehr von der Hinterlandgang hören will, kommt am besten zum Festival des politischen Liedes. Für alle, die neu eingeschaltet haben und den Beginn unserer Radiosendung verpasst haben, das tut mir leid, aber es geht ums Festival des politischen Liedes. Und wann findet es statt, Gigs?
1: Heuer.
0: Heuer?
1: Ja.
0: Ja, sagen wir vom 5. bis 7. Juni. Im Europacamp am Attersee mit Traumkulisse an den Bergen. Genau. Und wir haben natürlich keine Mühen gescheut, um ein wunderbares Line-up zu gestalten. Und haben heuer erwähnt, der beim Protest-Song-Contest dabei war.
1: Was? Das gibt's auch noch über.
0: Im Protest-Song-Contest, ja. Selbstverständlich.
1: Na, man denkt, das ist schon längst tot gelaufen.
0: Der Protest-Song-Contest ist großartig.
1: Ah, das ist der FM4.
0: FM4.
1: Rabenhof-Theater.
0: Wir haben sogar schon mal eine Künstlerin gehabt, die auch beim Protest-Song-Contest war. Ich bin mir gar nicht sicher, ob sie nicht sogar gewonnen hat. Weiß ich jetzt aber nicht. Die Nela Wie haben wir gehabt. Diesmal nicht haben wahr. Wir aber was tierisch Gutes. Es ist ein Flattertier.
1: Flattertier?
0: Ein Flattertier.
1: Ente?
0: Nein.
1: Taube?
0: Nein.
1: Flatterhuhn?
0: Nein, es ist bunt.
1: Schmetterling?
0: Auch nicht. Es ist bunt und macht...
1: Der faule Willi?
0: Nein, Keks. Es ist am Wasser.
1: Am Wasser, Alibön.
0: Alibön, genau. Aber es ist natürlich jetzt nicht Libelle, ist nicht der richtige Titel, sondern es handelt sich um den Liedermacher Libön. Mit Doppel-Ö, das muss man mal finden. Und wo findet man sowas, wann nicht im Herzen von Österreich? In Wien. Libön. Ja, Libön hat den zweiten Platz gemacht beim Protest-Song-Contest.
1: Echt?
0: Ziemlich krass.
1: Boah, hab ich gar nicht mitgekriegt. Aber dass Wien im Herzen von Österreich liegt, das ist doch eher Bruck an der Mur oder so.
0: Ja, über das diskutieren wir jetzt nicht. Aber Bruck an der Mur ist, das sage ich schon, ist ganz sicher nicht das Herz von Österreich. Ob es Wien ist, das könnt ihr mit Libön am Festival diskutieren. Bei einem Kaltgetränk. Und wenn ihr Lust habt und mich in diese Diskussion einbinden wollt, ich werde da sein. Jetzt würde ich aber gern mir anhören, mit welchem Lied Libön beim Protest-Song-Contest zweiter geworden ist. Wie heißt denn das, Gigs?
1: Ja, ich habe gar nicht gewusst, dass er Zweiter geworden ist. Er oder sie, die Libelle.
0: Ein Er.
1: Der Libön.
0: Ja.
1: Der Libön.
0: Okay, soll ich das verraten, wie es heißt?
1: Ja, bitte, weil sonst sitze ich auf Nolum.
0: Okay, verrat's die Leute im Radio an. Das Lied, das wir uns jetzt anhören, heißt Oma, der Zimmer vom Krieg.

0: Ja, Claudia, warum kommt denn immer wieder der Krieg?
1: Ja, das ist eine schwierige Frage. Der Liebön steht in seinem Lied seiner Oma. Ganz kurz, bevor ich versuche, deine Antwort zu beantworten, deine Frage zu beantworten. Seine Lieder sind oft sehr autobiografisch inspiriert, was insbesondere den Song noch mehr unter die Haut gehen lässt. Ja, warum kommt immer der Krieg? Weil ganz oft stecken ganz große Männer-Egos dahinter und leider halt dann einfach auch kapitalistische Interessen. Und insbesondere in der Zeit, in der wir jetzt sind, ist nicht nur der Auftritt von Liebön und dieses Lied, aber auch muss uns ein Auftrag sein für den Einsatz für Frieden. Da bist ja du auch ganz engagiert, Gix.
0: Ja, viel Zwänge sind da noch engagiert, weil sonst gab es nicht so viel Krieg rund um den auf dem Globus. Und eigentlich gibt es ja einen Krieg auch, glaube bei uns, ne? Klassenkrieg, ne? Wo Leute Gewalt antun wird. Nicht, weil sie halt nicht mit guten Löffel geboren worden sind.
1: Das stimmt auch. Und auch da gilt es auf jeden Fall dagegen zu halten.
0: Pfui. Aber das ist mit dem Krieg ist schon ein hartes Thema, das dann eher zum Diskutieren anregt als zum Tanzen, oder? Weil so wie es sich rund um den Mann spielt, kann einem schon gruselig werden.
1: Ne? Das stimmt auf jeden Fall. Aber genau das soll ja auch bei unserem Festival passieren. Es soll Austausch passieren. Es soll den Raum geben, dass man Neues lernt. Idealerweise Ideen hat, wie man denn für friedliche Welt sie einsetzen kann. Genau.
0: Und das geht es auch beim Festival.
1: Und das geht es auch beim Festival.
0: Aufdanken. Nicht, dass man nächsten Tag nur besser anfeiern kann, sondern dass man den Widerstand gestärkt wieder organisieren kann.
1: Völlig richtig, weil nur wer organisiert ist, hat ein lautes Organ, genau. Und die, die organisiert sind und zusätzlich auch noch ein Megafon haben, das ist natürlich dann schon extrem arg.
0: Wenn man drin nicht gar ist.
1: Ja. Es ist uns noch nie passiert am Festival, dass beim Megafon die Batterie.
0: Ja, sonst schreist einfach du und dann kommt eh keiner drauf, dass Batterie
1: lautet. Ich hab ein lautes Organ. Oh, aber das darf man jetzt nicht austesten, weil dann ist das, glaube ich, nicht so gut für die Radioboxen von unseren Hörerinnen und Hörern. Ja, ich würde gern unsere Radiosendung, die sich noch nicht ganz, aber langsam dem Ende zuneigt, ein bisschen fetzig beenden. Wir haben jetzt zwei eher ruhige Nummern gehört. Wir haben nämlich eine ziemlich fetzige Partie bei uns am Festival. Die kommen, ich habe es vorher schon erwähnt, auch von ein bisschen weiter her, nämlich aus Italien, genau genommen aus Bologna.
0: Emilia Romagna.
1: Völlig korrekt. Und sie heißen Le Burette.
0: Das ist ja französisch.
1: Das sind aber Italienerinnen. Das ist auf jeden Fall eine.
0: Ach, Frauen sind das.
1: Es ist eine reine Frauenband.
0: Ich denke, das wird ein Männerfestival, was wir bisher gehört haben.
1: Nein. Da haben wir gleich 10 Frauen auf der Bühne. Und die bringen eine ziemliche Mischung auf unserer Bühne. Sie sind eine Ska-Band bis über Rocksteady. Ein bisschen ein Soul ist mit dabei. Sie bezeichnen sich selbst als Root Girls. Sie sind Jungs, sie sind rebellisch und sie sind vor allen Dingen einfach auch Frauen und setzen sie in ihren Liedern auch gesellschaftspolitisch oder setzen mit ihren Liedern auch gesellschaftspolitische Statements. Ein Lied habe ich euch mitgebracht, da geht es um geschlechtsspezifische Gewalt, ganz wichtiges Thema. Und natürlich scheiße, dass wir es haben. Aber man muss auch wissen, was man bekämpfen will. Deswegen ist es wichtig, dass wir drüber reden. Dieses Lied heißt Wounded Man. Und das geht so.

0: Wounded Man.
1: Ja. Italien kommt auf die Festivalbühne, aber man könnte da glauben, es ist Jamaika oder Kuba. Sie haben in ihren Liedern so viele verschiedene Genres. Und ich glaube, das wird ein richtig, richtig super Konzert mit ihnen. Und ich freue mich schon auf diese Girl Power auf unserer Bühne.
0: Zehn Leute, nicht zehn Mann, zehn Leute, zehn Frauen auf
1: genau.
0: der Bühne.
1: Genau.
0: Da musst du aber eine gute Bühnenprüfung vorher machen.
1: Ja, ja, ich darf ja jedes Jahr, das wissen ja vielleicht nicht alle Hörerinnen und Hörer da im Radio, ich darf ja jedes Jahr den sogenannten Claudias Bühnenstresstest durchführen. Wir bauen die Bühne auf und der Bühnenstresstest schaut dann wie folgt aus. Ich springe wie eine Gestörte, also so richtig arg auf dieser Bühne herum. Muss immer aufpassen, dass ich mir dabei nicht selber weh tue. Also ich brauche immer ein bisschen Hilfe zur Selbsthilfe. Und wenn die Bühne dann nicht zusammenbricht, dann passt es.
0: Aber so wild wie es dumm und dumm hupst, dann braucht man, wenn es zusammenbreiche, nicht nur eine neue Bühne, sondern eine neue Präsidentin, weil du hupst schon sehr, sehr wild.
1: Tja, deswegen müssen die Molle gut aufpassen, dass die Bühne ordentlich aufbauen.
0: Ja, da wird vorher natürlich, liebe Hörerinnen und Hörer vom Radio Froh, auf der Sendung Willis Würstelbude, mir muss vorher der Plan exakt stehen, wie die Bühnenelemente zusammengebunden werden, zusammengeschraubt werden, und dann muss eine ordentliche Arbeitsausführung geben, dass das wirklich nicht locker ist, und dann muss ein ordentliches Controlling geben danach, bevor man die Präsidentin zum Letztest auf die Bühne lässt.
1: Ja, wir bauen auch im Übrigen immer ungefähr 7 Monate auf. Nein. Wir bauen natürlich sehr gewissenhaft auf, aber wir haben da einen guten Plan, schaffen das eigentlich in der Regel immer ungefähr 1,5 Tag vorher. Und wichtig ist auch, wenn der Bühnenstress das schief geht, wird es nicht nur die Bühnenelemente in Gefahr und die Präsidentin, sondern auch die Bühnenklemmen. Also deswegen bauen wir immer ordentlich auf, damit der Stresstest gut über die Bühne geht. Über die Bühne geht nämlich, aber auf dieser Bühne steht eben die italienische Band Le Biret, die keine Französinnen sind. Und bevor wir da jetzt noch weiter plaudern und die Leute erzählen, wie wir unseren Festivalaufbau gestalten, ist auch interessant, aber wir konnten uns einfach auch zum Abschluss noch gemeinsam alle da horchen von denen, oder?
0: Gesucht wird noch ein Lied von Le Biret.
1: Genau. Ich würde sagen, ein neuestes Album ist benannt nach einem Lied, das heißt Wanted, und das hören wir uns jetzt einfach einmal an.
0: Sag ich ja, gesucht.
1: Ah, lustig.

0: Liberate Wanted.
1: Sie tourten durch Italien, Deutschland, Spanien, Großbritannien, Frankreich, Belgien und, es ist nicht zu überhören, auch durch Jamaika. Da ist es nur logisch, dass das nächste Ziel der Attersee ist. Auf zum Festival des politischen Liedes vom Kulturverein Willi im wunderschönen Europacamp von 5. bis 7. Juni. Seid da dabei. Und das Abschlusswort von unserer wunderbaren Radiosendung hat jetzt der Gix.
0: Ja, mein Abschlusswort ist eine Frage. Wo kriegt man denn da Karten?
1: Auf Kupfticket kriegt man schon jetzt Tickets.
0: Wow, was kosten die ungefähr?
1: Für alle 3 Tage kostet der Festivalpass 45 Euro. Genau. Es gibt da Möglichkeit, ermäßigte Tickets zu erwerben. Die ermäßigten Tickets gibt es für erwerbslose Menschen und Menschen in Ausbildung sowie KV Willi Fördermitglieder.
0: Ja, das passt. Jetzt habe ich trotzdem nur meine zweite Abschlussfrage, weil das ist ja, das haben wir jetzt 4 Acts gehabt, 4 Gruppen, 4 Bands. Das war aber nur Ausschnitt, wie du gesagt hast, da
1: genau.
0: Kommen noch viel mehr. Also das ist ja eigentlich ein Murzer Aufwand. Wie bewältigt denn das der KV Willi? Wie viele Leute sind denn das? Wer arbeitet denn da? Was wird denn da alles gemacht?
1: Naja, der KV Willi besteht aus einem Vorstand, der ca. 10 Leute umfasst und die teilen sich die Aufgaben auf. Das ist einmal sich ums Booking kümmern für die Bands, da geht es aber auch darum, die Bewerbung zu checken. Andere wiederum beschäftigen sich damit, dass wir Helferinnen und Helfer haben und das ist schon ein gutes Stichwort, weil die 10 Leute, die im Vorstand sind und da natürlich intensiv dran arbeiten und an der Stelle auch ein großes Danke, sind die eine Sache und das andere ist natürlich, dass vor Ort ungefähr 45 Menschen ehrenamtlich arbeiten.
0: Boah.
1: Die kochen für die Künstlerinnen und Künstler, die reinigen den Saal, die checken das Büro am Festival, die schauen, dass man Getränke kaufen kann, schupfen die Bar.
0: Schleppen Bier bringen.
1: Genau, bauen auf, bauen an. Und sind dann auch, also das eine ist ja dann während dem Festival, aber sind dann auch danach gestellt, wenn es darum geht, im Lager wieder zusammenzuräumen. Und genau, es gibt da einen Merchandise-Stand, der gehört auch betreut. Da sind ja ungefähr 45 Leute ehrenamtlich aktiv, ohne dem ging es nicht. Und wir freuen uns schon alle drauf, sie sind alle sehr motiviert. Und genau, es war auch zu 45 lässig, das muss man so ehrlich müssen wir sein. Wir hätten auch einfach einen Spaß, wenn wir 50 waren. Aber besser ist schon, wenn wir ungefähr 350, 400 Leute sind, weil dafür machen wir es ja, um auch die Botschaften rund ums Festival des politischen Liedes nach draußen zu tragen und Menschen ein schönes Wochenende zu bereiten.
0: Dankeschön. Das war Claudia Kutzenberger, die Präsidentin des Kulturvereins Willi. In Bewerbung und Information zum x-ten Festival des politischen Liedes vom
1: Kulturverein Willi.
0: Kulturverein Willi am
1: 5. bis 7. Juni
0: in
1: Europacamp, Weißenbach am Attersee.
0: Dankeschön, liebe Hörerinnen und Hörer von Radio Froh.
1: Das war Gix Buchinger.
0: Das war die Sendung.
1: Radiomeister von KV Willi.
0: Schönen Tag noch. Und bleibt's widerständig. Und wenn es noch nicht sagt, wird es.

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5: Hallo und herzlich willkommen bei den Stimmlagen, dieses Mal aus der Redaktion des Freien Radios Salzkammergut, sagt Jörg Stöger. Ja, wenn man die aktuellen Schlagzeilen und öffentlichen Debatten verfolgt, gibt es da ja eher wenig zu lachen. Die Online-Satirezeitung Die Tagespresse, 2013 von Fritz Jergitsch gegründet, kann da durchaus Abhilfe schaffen. Ein paar Auszüge gefällig. Größte Schlangengrube der Welt, Königlberg, wird Naturschutzgebiet. Oder niemals vergessen, FPÖ gedenkt dem dunkelsten Kapitel in Österreichs Geschichte, 6 Jahre Lockdown. Unvergessen auch ein Artikel, der vermeintlich die zusehende Islamisierung in Österreich angeprangert hat, mit dem Bild der Karlskirche und dem Hinweis, dass nun am Karlsplatz eine neue und große Moschee errichtet worden sei. Besonders in Erinnerung ist auch die Affäre rund um die gefälschten FPÖ-Briefe, die Wirte in Niederösterreich eine patriotische Panierquote empfohlen haben. Eine Aktion, die letztlich mit einer erfolgreichen Klage der FPÖ geendet hat. Kürzlich war Chefredakteur Fritz Jergitsch anlässlich der Veranstaltung Tagespresse Live zu Gast im Stadtsaal Vöcklabruck. Aus diesem Anlass habe ich mit ihm ein Gespräch geführt darüber, wie das Online-Magazin entsteht, über die zulässigen und unzulässigen Mittel des kritischen Spotts und über die Bedeutung und den Stellenwert der Satire für eine demokratische und offene Gesellschaft.
6: Ja, und ich begrüße jetzt den Gründer und Chefredakteur der Tagespresse, Fritz Jergitsch. Danke, dass du dir Zeit genommen hast.
7: Sehr gerne. Danke für die Einladung und fürs Interesse.
6: Ja, heute gibt es im Anschluss dann die Tagespresse live hier in Vöcklabruck im Stadtsaal.

0: Entstehungsgeschichte, wie wir arbeiten, unsere rechtlichen Schwierigkeiten, die wir so hatten und so weiter. Und dazwischen lese ich dann immer so ein paar Artikel vor aus den vergangenen Jahren.
1: Es werden ja auch Anekdoten versprochen, zum Beispiel, wie es gekommen ist, dass ein Artikel auch in China viral gegangen ist. Wie ist das passiert?
0: Das frage ich mich bis heute, denn wir hatten einen Artikel, in dem ging es um den 1-millionsten Schwarzfahrer, der in Wien in der U-Bahn erwischt wird und 100.000 Euro Preisgeld bekommt. Und das wurde von mehreren chinesischen Medien aufgegriffen. Warum auch immer, keine Erklärung dafür, aber die Artikel sind abrufbar nach wie vor und zeigt irgendwie so, wie unsere Medien irgendwie zusammenwachsen und wie so der globale Informationsfluss läuft und schon ganz witzig, wie so eine Tagespressemeldung das bis nach China schafft.
1: Früher hat man ja öfter gesagt, dass in Österreich die Politiker eigentlich geschäftsschädigend sind für die Satiriker, weil man oft nicht unterscheiden kann, was Satire und was Realität ist. Mittlerweile ist auch so, dass die Weltnachrichten teilweise auch wie ganz bitterböse und grausamste Satire wirken. Wie geht es da einem Satiriker? Ist es dann leichter oder schwerer? Wie geht man mit dieser bedrückenden Lage auch um?
0: Ich finde, dass gerade in so bedrückenden Zeiten Satire ein wichtiges und nachgefragtes Ventil sein kann. Witzigerweise, das zugriffsstärkste Monat in der Geschichte der Tagespresse war der März 2020, als wir alle im Lockdown gesessen sind und nicht wussten, wie es weitergeht. Und das zeigt mir, dass gerade in Krisenzeiten Satire gefragt ist, weil, glaube ich, Satire uns hilft mit der Unsicherheit des Morgens umzugehen, uns hilft mit Ängsten zurechtzukommen. Und auch jetzt erleben wir, wenn wir so mit Krisen konfrontiert sind in der ganzen Welt, dass es dann auch für uns, glaube ich, für uns Satiriker und Satirikerinnen auch mehr gibt, was wir sagen können. Ich finde, bei Satire geht es immer darum, da geht es nicht darum, dass man irgendwie einen billigen Witz macht, sondern ich finde, bei Satire, die will mehr, die will was ausdrücken, die will eine Botschaft irgendwie aussenden. Und es gibt, finde ich, mehr zu sagen in einer Welt wie heute, wo so viel schief läuft, als in einer Welt, wo es besser läuft. Soll jetzt nicht bedeuten, dass ich mich freue über die Ereignisse, also ich bin auch ein Bürger in diesem Land und werdender Vater und solche würde ich mir schon wünschen, dass es besser läuft. Aber für uns als Satire-Medium, wir finden da sehr viele Themen vor, sehr viele Dinge, wo wir das Gefühl haben, da können wir was sagen dazu und da geht uns dann auch die Arbeit nicht so schnell aus.
1: Satire soll nicht nur billiger Witz sein, sondern möchte auch eine Aussage treffen. Warum ist, und ich setze das jetzt einmal so fest, man kann es natürlich auch widersprechen, aber warum ist Satire auch so wichtig für die Demokratie?
0: Ich glaube, Satire ist einmal ein wesentlicher Bestandteil des Pluralismus. Die große Stärke der Demokratie ist ja, finde ich, der Pluralismus, dass wir alle sagen können, was wir denken und dass wir so einen Ideenwettbewerb haben. Und das macht halt eine Demokratie viel, viel resilienter, viel, viel beständiger, weil wir in der Lage sind, wenn wir mit Problemen, mit Fehlentscheidungen konfrontiert sind, dann kann man nach Lösungen suchen und bei der nächsten Wahl dann die bessere Option an die Macht wählen. Und die Satire ist ein ganz wichtiger Teil des Pluralismus. Ich finde, Satire kann gewisse Dinge pointiert ausdrücken, kann Missstände sichtbar machen, kann Scheinheiligkeiten aufdecken. Und als solche ist Satire sehr wichtig für den Pluralismus, aber sicher nicht jetzt die große staatstragende Stütze. Also Da gehört natürlich noch mehr dazu, da gehören die Medien dazu, da gehört die Zivilgesellschaft dazu und da leistet halt jeder seinen Beitrag, finde ich.
1: Drum ist ja auch Satire jetzt bei Diktatoren oder in autoritären Regimen, sei es jetzt weltliche oder auch religiöse Regime, nicht so gern gesehen, wenn man hier also etwa, keine Ahnung, im Iran religiös

0: böse Witze macht, ist das wahrscheinlich nicht besonders zuträglich für die berufliche oder auch vielleicht den biologischen Lebensweg.
1: Absolut. Also für ein autoritäres Regime ist jede Form von freier Meinungsäußerung ein Risiko. Und gegen dieses Risiko geht man vor, indem man Satirikerinnen und Satiriker, aber auch Journalisten, Medienschaffende einsperrt. Und das ist halt so. Da können wir uns glücklich schätzen, dass wir in Europa leben dürfen, wo in den allermeisten Ländern die Redefreiheit zumindest noch intakt ist.
0: Eigentlich so ein Gradmesser auch für die für den Zustand der Freiheit der Öffentlichkeit, oder?
1: Ja, absolut. Also ich finde, wenn man einer Gesellschaft die Satire und den Humor nimmt, dann nimmt man ja ein bisschen so die Seele. Ich find, Humor ist schon noch irgendwie Teil von Lebenskultur. Da meine ich jetzt nicht nur Satire im Speziellen, da meine ich so, jetzt auch als Wiener, denke ich, so einen Wiener Schmäh. Was wäre Wien ohne diesen Wiener Schmäh, ohne diesen grantigen, zynischen, diesen Witz? Und ich finde, ja, ein autoritäres Regime macht dann natürlich viel Kultur kaputt, auch wenn es herkommt und dann Kulturschaffende an ihrer Arbeit behindert.
0: Der Satirebegriff selbst wird ja auch oft weit gebraucht und auch missbraucht. Es gibt Formate, etwa ein wöchentliches Fernseh-Kommentarmagazin, das sich Satire-Magazin nennt, in einem Privatsender, das eher an Hasskommentare erinnert. Wo fängt Satire an, wo hört Satire auch auf, aus deiner Sicht?
1: Für mich ist Satire eine Kunstform, die mit den Werkzeugen des Spotts und der Übertreibung Missstände aufdeckt, der Gesellschaft und der Macht den Spiegel vorhält und eben vor allem auch die Machthabenden kritisiert. Und ja, das, was du erwähnt hast, das beobachten wir natürlich auch, dass dann Satire manchmal auch verwendet wird, um, wie soll ich sagen, um zum Beispiel gezielt Desinformation zu streuen. Und jetzt könnte man natürlich einwenden, die Tagespresse, die streut auch Desinformation. Ich finde, das ist gar nicht so einfach, das zu unterscheiden, aber was uns jetzt zum Beispiel, und da rede ich jetzt gar nicht einmal von anderen Satirikern, sondern was zum Beispiel jetzt uns, die Tagespresse, von einem klassischen Desinformationsmedium, glaube ich, unterscheidet, ist: Ein Propagandist hat verloren, wenn er als Propagandist entlarvt ist, nicht? Also wenn ich jetzt hergehe und sage, dieses Medium, dass er diese Nachricht verbreitet, das ist eigentlich Propaganda, das stimmt gar nicht, das sind Fake News, dann hat er eigentlich verloren. Da will er gar nicht, dass er entdeckt wird. Und wir dagegen sind sehr transparent, dass wir Satire machen. Dann gibt es natürlich die sagen, die machen Satire und dann gewisse Inhalte verbreiten, die eigentlich dieses Siegel, wo es zumindest ist, diskutabel ist, ob sie dieses Siegel verdienen. Das gibt es natürlich auch. Und was soll man dazu sagen? Ich meine, Satire genießt natürlich gewisse rechtliche, juristische Freiheiten. Und ich finde sie auch prinzipiell in Ordnung, wenn jetzt zum Beispiel auch, ja, so, man muss ja in einer Gesellschaft, in einer demokratischen Gesellschaft, es ist ja auch absolut richtig, dass einmal auch Witze gemacht werden über die eigenen Ansichten, über die eigenen Werte. Für mich ist dann irgendwo eine Grenze erreicht, wenn dann so Desinformation gestreut wird, ein bisschen garniert mit Witzen und Übertreibungen. Ich finde, das geht sich halt dann nicht mehr ganz aus. Also da achten wir zum Beispiel auch drauf, dass wir, wenn wir einen Witz haben und dieser Witz transportiert eine Aussage, dass diese Aussage schon auch irgendwie in einer Wahrheit, in einer realen Welt fußt und nicht irgendwie in einer Parallelwelt von Desinformation.
0: Grundsätzlich sollte ja Satire sehr viel, vielleicht alles dürfen, oder man darf sich ja nicht über alles auch lustig machen, auch wenn die Zustände vielleicht bedrückend sind oder Menschen unter bedrückenden Zuständen leiden, weil man sich ja eher dann über die Zustände lustig macht, die dazu geführt haben. Gibt es trotzdem Grenzen, wo du sagen würdest, ja, hier würdest du jetzt keinen satirischen Witz mehr machen?
1: Für uns ist weniger das Thema wichtig, sondern uns geht es um die Aussage, die ein Witz transportiert. Und uns als Redaktion ist wichtig, dass wir hinter jedem Witz stehen können. Jeder Witz enthält ja dieses oft zitierte Körnchen Wahrheit. Und ein Witz geht auch auf Kosten von jemandem. Und was wir zum Beispiel vermeiden wollen, ist ein Witz auf Kosten von Schwächeren, sage ich jetzt einmal. Wir haben einmal eine Headline zum Beispiel gebracht, die würden wir mit heutigem Wissen nicht mehr bringen. Da haben wir geschrieben, Plagiatsvorwurf gegen Gabalier, hat er bei seinem Sonderschulabschluss abgeschrieben, ist damals gut gelaufen, hat viele Likes bekommen und trotzdem würden wir den heute nicht mehr bringen, weil es ist halt ein Witz auf Kosten von Kindern, die in eine Sonderschule gehen. Will man jetzt so einen Witz machen, will man eigentlich nicht als Satiriker, und mit heutigem Wissen würden wir das zum Beispiel nicht bringen. Das ist so das klassische Beispiel, das ich immer bringe für einen Witz, wo man auch mit dem Bauchgefühl daneben gelegen sind. Also uns ist halt einfach wichtig, das Bauchgefühl. Wir haben so ein einfaches Redaktionsstatut. Wir machen über alles einen Witz, dass man mit gutem Gewissen durch den Dreck ziehen kann, und daran halten wir uns.
0: Die Arbeit als Humorist ist ja durchaus herausfordernd. Das Genre ist sicherlich eher, gehört sicher zu den schwierigeren, sich immer wieder was Lustiges einfallen zu lassen. Wo kommt denn da die Inspiration her?
1: Wenn so viel passiert wie gegenwärtig, dann kommt die Inspiration ganz von selbst. Wir haben auch ein großes Team, wir haben viele Leute, die mit uns gemeinsam brainstormen, viele Freelancer und auch ein Team an fixen Mitarbeitenden. Und schwieriger sind eher dann so die Sommermonate, wenn die halbe Redaktion auf Urlaub ist und auch irgendwie thematisch wenig los ist. Dann kommst du dann schon einmal, dann überlegst du schon einmal so bis in den frühen Nachmittag hinein, was du halt bringst, damit du dann zumindest einen Artikel posten kannst. Also, aber wie gesagt, derzeit müssen wir nicht über Themen Armut klagen.
0: Ein großes Team, wie schaut es denn grundsätzlich aus hinter den Kulissen? Wie wird denn gearbeitet? Wie groß genau ist denn die Redaktion?
1: Wir haben, wie gesagt, 4 fixe Leute, die bei uns arbeiten, mich inklusive. Und dann haben wir aber noch einige Freelancer, die, sage ich jetzt einmal, normale 9-to-5-Jobs oft haben oder selber Kabarettist sind oder Autoren sind. Und ein Tag bei uns beginnt eigentlich mit dem Brainstorming, mit der Themenauswahl, dass wir uns irgendwas suchen, was sich gut eignen könnte für eine interessante, witzige Aussage vielleicht. Und wenn wir dieses Thema gefunden haben, suchen wir auch gemeinsam eine Headline und dann schreiben wir gemeinsam den Artikel dazu.
0: Ihr seid schon des Öfteren mit Klagen konfrontiert. Ich kann mich noch sehr gut an eine Geschichte erinnern, die auch sehr bekannt geworden ist, wo die niederösterreichische FPÖ mit einer Klage auch erfolgreich war, bezüglich der sogenannten Wirtshausbriefe, wo die FPÖ sozusagen unter Anführungszeichen den Wirten also vorgeschlagen hat, die Karte patriotisch zu gestalten mit einer Panierquote etwa oder mit einem Gabalier-Schnitzel. Man hat sich dann schon ein bisschen Sorgen gemacht um die Tagespresse. Gekommen ist es dann aber anders, oder?
1: Ja, in dem Fall hatten wir wirklich Glück, weil die FPÖ hatte das Recht, dass sie das Urteil ganzseitig veröffentlicht, und das wäre ziemlich teuer gewesen. Es hätte uns 62.000 Euro gekostet. Und sie haben aber die 4-wöchige Frist zur Veröffentlichung verstreichen lassen. Wir wissen bis heute nicht genau warum. Wir vermuten, dass sie das Urteil nicht genau gelesen haben, weil warum sollten sie 2 Jahre lang für ein Urteil kämpfen und fordern, dass sie dieses Urteil auch veröffentlichen dürfen, und dann gewinnen sie und dann lassen sie die Frist einfach verstreichen. Also das macht überhaupt keinen Sinn. Im Endeffekt waren die einzigen Konsequenzen für uns, dass wir die Verfahrenskosten haben tragen müssen. War auch nicht wenig Geld. Dieses OGH-Urteil fand ich auch ganz interessant. Im Wesentlichen ging es in diesem Prozess um die Frage, ob der Brief, den wir verschickt haben, als Satire durchgeht oder nicht. Und die ersten beiden Instanzen haben in unserem Sinne entschieden, haben gesagt, dieser Brief ist so absurd, das kann man unmöglich für Satire halten.
0: Nicht für Satire.
1: Nicht für Satire halten. Und umgekehrt, stimmt, nicht für Satire halten. Und der OGH hat dann gesagt, na, also wenn dann, das ist eigentlich nicht unbedingt als Satire erkennbar, und wenn das Publikum zu dumm ist, um einen Witz zu verstehen, ist es auch keine Satire mehr. Und auf dieser Basis wurde dann das Urteil der beiden ersten Instanzen aufgehoben und die FPÖ hat dann doch gewonnen. Und ja, es gehört zum Berufsrisiko dazu. Ich würde jetzt auch nicht sagen, dass es ein grobes Unrechtsurteil war. Es war halt ein Urteil, mit dem wir nicht übereinstimmen. Und wir sind auch dagegen noch, haben eine Beschwerde eingebracht im EGMR, weil wir finden, das ist ein Einschnitt der Kunstfreiheit. Aber ja, das Leben geht weiter. Und wir haben auch Gott sei Dank Abonnenten und Abonnentinnen, die uns unterstützen und die uns zumindest geholfen haben, das finanziell gut zu durchstehen.
0: Seid ihr dann zum Ersten also diese Frist gegeben, die verstrichen ist und dann eben auch mehr Abonnentinnen und Abonnenten, oder?
1: Ja, wir haben auch einen Zuwachs gehabt an Abonnentinnen und Abonnenten, die nicht einverstanden waren mit dem Urteil oder die zumindest sich gedacht haben, dass sie uns unterstützen wollen durch diese Phase. Und dafür sind wir sehr dankbar, weil wir wissen, dass es andere kleine Medien gibt, für viele kleine Medien ist so ein Prozess ja schnell existenzbedrohend. Und das ist ja ein Phänomen, leider, das mittlerweile auch sehr häufig vorkommt, das Phänomen der Slap-Klagen, dass man versucht, auch mit einer Klage vielleicht auch gezielt gegen einen Kritiker vorzugehen. Ich glaube, in unserem Fall ist es so ein Mittelding. Ich glaube, es ging schon noch darum, uns ans Auszuwischen. Aber durch unsere Leserschaft ist es nicht gelungen.
0: Wie oft wird jetzt wirklich geklagt? Hat der Anwalt von der Tagespresse tatsächlich schon einen Burnout?
1: Nein, dem geht's gut. Es passiert wesentlich seltener, als man glaubt. Wir sind einerseits, zumindest bei so gewissen offensichtlichen Dingen, passen wir schon auf. Also zum Beispiel bei Foto-Copyright, da achten wir genau darauf, dass wir uns da nichts zu Schulden kommen lassen, weil das geht halt wirklich schnell ins Geld. Das muss nicht sein. Die Fotos kaufen wir dann immer legal. Bei Geschichten ist es so, da achten wir immer eher auf die Message und da kannst du jetzt nicht jedes Wort auf die Goldwaage legen, weil in Österreich ist theoretisch alles klagbar. Im Endeffekt kommt es darauf an, ob jemand zum Richter läuft und das passiert halt wesentlich seltener als tatsächlich.
0: Fritz Jergic, Chefredakteur der Tagespresse. Du hast auch eine gänzlich unironische Seite als Autor. Du hast gerade wieder ein Buch veröffentlicht. Mit dem Titel Heulen hilft uns auch nicht weiter, Populismus verstehen, Freiheit digital neu denken. Ist das ja eine Arbeit, die eigentlich denselben Zielen gilt mit anderen Mitteln?
1: Das Buch habe ich mal prinzipiell geschrieben, weil ich selber nach Antworten gesucht habe, warum die FPÖ so stark ist bei uns und woher das eigentlich kommt. Ich gebe mich nicht zufrieden mit alle FPÖ-Wähler sind doof und Welt ist schlecht, alles geht den Bach runter, Demokratie ist am Ende. Das ist dieser Pessimismus, den teile ich nicht, sondern ich wollte eher dem, was Positives entgegensetzen, was Optimistisches. Und dieses Buch ist eben ein Versuch, Rechtspopulismus zu erklären anhand von einerseits Globalisierung, die den Nährboden, glaube ich, bereitet durch ökonomische Umwälzungen wie Vermögensungleichheit, Landflucht und so weiter, Statusverlust. Aber dann auch andererseits beschäftige ich mich sehr mit den digitalen Medien, die den Informationsfluss komplett umgelenkt haben, hin zu einer Welt, wo wir nicht mehr mit Informationen konfrontiert sind, die sich nach Relevanz reihen, sondern vor allem nach Emotion. Und das, finde ich, macht viel aus bei der Stärke des Rechtspopulismus. Ich glaube, Rechtspopulismus profitiert sehr stark von einer Welt, die uns unsicherer erscheint. Und soziale Medien vermitteln uns genauso eine Welt, die uns unsicherer erscheint. Und es geht aber nicht nur um die Diagnose, es geht in dem Buch auch ein bisschen so, versuche auch ein bisschen zu skizzieren, was besser laufen könnte. Und eine große Schwäche des Liberalismus oder der liberalen Demokratie ist, finde ich, dass sie kein Aufstiegsnarrativ mehr anbietet. Also diese Erzählung, wenn du brav arbeitest, dann steht dir der soziale Aufstieg offen. Das geht halt für immer weniger Menschen auf. Man sieht es ja auch wieder an so Entwicklungen wie die Teuerung, aber auch eben stagnierende Reallöhne zum Beispiel. Und ich finde, da muss man ansetzen, da muss man wieder zu einem Weg finden, wie man den Menschen das Gefühl gibt, dass sie in dieser Gesellschaft was schaffen können. Und da müssen wir auch die Rolle des Staates einfach umdenken, finde ich.
0: In welche Richtung denkst du da das Umdenken des Staates?
1: Naja, ich finde zum Beispiel es absurd, dass eigentlich in allen westlichen Demokratien Besitz so viel niedriger besteuert wird als Arbeit. Wenn ich jetzt nur meine zwei Hände zum Arbeiten habe, ja, ein durchschnittliches Jahresgehalt in Österreich, das wird mit einer Abgabenquote von 44,3% versteuert. Wenn ich jetzt eine Erbschaft bekomme durch das Glück von Geburt, zahle ich einmal null Erbschaftssteuer. Auf Zinsen oder auf Kapitalerträge zahle ich 27,5% Kapitalertragssteuer. Ich zahle faktisch keine Grundsteuer. Grunderwerbsteuer ist auch sehr niedrig. Also die Vermögen, auf die Steuern auf Vermögen sind bei uns sehr, sehr gering. Das ist schon einmal eine systemische Ungerechtigkeit. Ich finde auch, man muss sich überlegen, wie sich Leute wieder das aufbauen können. Grund ist bei uns ist nicht teuer geworden, vor allem in den Städten, was halt strukturelle Gründe hat. Es gibt sehr, sehr wenige Modelle, wie Mitarbeiter zum Beispiel auch am Firmenerfolg beteiligt werden können. Da ist die Föst in Linz eigentlich ein gutes Beispiel. Da halten ziemlich viele Mitarbeiter Aktienanteile im Unternehmen. Das ist aber nur ein Ansatz. Ich finde, im Buch schreibe ich auch noch sehr viel über das Thema Teilhabe und über die Frage, wie Menschen wieder mehr am politischen Prozess beteiligt werden können und Teil dieses Systems werden. Und da sehe ich halt die direkte Demokratie, wie sie bei uns praktiziert wird, sehr kritisch, weil es eine Placebo-Demokratie ist. Also diese Volksbegehren, die es da gibt, das unterschreiben 100.000 Menschen, dann landet das im Parlament, wird kurz diskutiert und verschwindet dann in der Schublade. Und das ist alles aber keine direkte Demokratie. Das ist einfach nur Placebo. Ich finde, man muss direkte Demokratie von den Rechtspopulisten entreißen und das muss wieder ein liberales Thema werden. Und ich finde, jede Entscheidung, die mehr demokratische Legitimität erfährt, macht auch unser System glaubwürdiger und resilienter und entzieht damit auch den extremen populistischen Bewegungen, seien sie jetzt links oder rechts, den Boden, den Nährboden.
0: Obwohl der Liberalismus ja auch nicht gerade sehr viel in letzter Zeit zum Wohl der Allgemeinheit beigetragen hat und eigentlich die großen Konzerne etwa groß werden hat lassen.
1: Absolut, also das ist auch ein ganz wichtiges Thema, was ich im Buch auch aufgreife. Der Liberalismus, wie er heute verstanden wird, steht eigentlich für Neoliberalismus, steht für weniger Staat, möglichst wenig Staat, möglichst viel Freiheit für Konzerne. Und ich finde, man muss auch Liberalismus neu definieren. Man muss wieder zurückkehren zur ursprünglichen Definition von Liberalismus, was ja eigentlich eine politische Bewegung war, um ein Höchstmaß individueller Freiheit zu garantieren. Und wir haben aber heute die Situation, dass die individuelle Freiheit bedroht wird von großen Konzernen, von digitalen Plattformen, aber auch von Vermögensungleichheit. Und das sind alles Entwicklungen, die wurden von zu wenig Staat verursacht. Und das meine ich auch mit die staatliche Rolle neu denken. Ich finde, wir müssen uns so von gewissen Ideen auch ein bisschen verabschieden, von dieser neoliberalen Idee, dass weniger Staat automatisch besser ist und der Markt alles regeln kann. Es ist ja schon längst widerlegt und trotzdem wird unsere Politik immer noch irgendwie so nach diesem Maßstab oft gestaltet. Also ich finde, dass wir Liberalismus auch irgendwie, dass wir auch zurückkehren müssen zu dieser ursprünglichen Definition eigentlich von Liberalismus und den Neoliberalismus überwinden.
0: Fritz Jergic, Satiriker und Autor. Die Satire, ist sie ein Konzept, was eigentlich außer mit brutaler Gewalt eigentlich nicht besiegbar ist?
1: Würde ich auch nicht sagen. Zum Beispiel nichts eingefallen ist uns, wie die SPÖ die Excel-Spalten vertauscht hat. Also manchmal wird man schon auch von der Realität besiegt in Österreich, aber es kommt nicht oft vor.
0: Gibt es noch andere Lieblingsschlagzeilen?
1: Das ist immer ganz, ganz abhängig vom Zeitpunkt. Gibt es immer so den Recency-Bias bei mir. Ich finde vor allem die Headline am besten, die wir gestern gebracht haben, weil es für mich auch die aktuellste Headline ist und ich finde, dass unser Format speziell von der Aktualität lebt. Wir sind ein bisschen so wie eine Tageszeitung, nur dass wir halt Tagessatire bringen. Und es gibt natürlich ein paar Headlines, die mir besonders gut gefallen, aber am besten gefallen mir immer die von den letzten Tagen.
0: Was war die von gestern?
1: Heute mal gebracht, U4 fällt aus wegen Pollenallergie bis Mai. Die fand ich gut.
0: Sergej, herzlichen Dank fürs Gespräch. Alles Gute für die heutige Veranstaltung. Alles Gute auch fürs Satiremagazin, die Tagespresse und auch persönlich alles Gute.
1: Dankeschön, ebenfalls. Alles Gute.
0: Fritz Jergic, Gründer und Chefredakteur des Online-Satire-Magazins Die Tagespresse, anlässlich der Veranstaltung Tagespresse live im Stadtsaal Vöcklabruck. Das angesprochene Buch von Fritz Jergic, Heulen hilft uns auch nicht weiter, Populismus verstehen, Freiheit digital neu denken, ist im Residenzverlag erschienen. Das war eine Stimmlagenausgabe aus der Redaktion des Freien Radio Salzkammergut. Es verabschiedet sich Jörg Stöger.
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1: Hallo und herzlich willkommen zu einer neuen Sendung Globale Dialoge der Women on Air. Mein Name ist Wilma Kalisier. Unsere Redakteurin Janne Wanner hat sich in ihrer Masterarbeit 2022 mit Widerstand in Nigeria, Protesting from Home, beschäftigt. Ende 2024 hat sie darüber einen Vortrag bei der österreichischen Organisation Frauenhetz gehalten. Dieser wurde aufgezeichnet und dient als Leitfaden für diese Sendung. Janne Wanner und ich möchten euch basierend auf ihrer Arbeit einen kleinen Einblick in die Geschichte des Widerstands von Flinter in Nigeria geben und euch Temi Owasa näher vorstellen.
0: Temi Owasa, Jahrgang 1996, stammt aus Ilori, Nigeria und studierte Medical Anatomy. Temi Owasa singt seit dem 8. Lebensjahr und hat 2020 das erste Openly Queer Album Nigerias veröffentlicht.

0: Can't Seem to Find My Peace of Mind vom Album Songs from the Closet 2021. Janne Wanner ist Ethnologin, Globalhistorikerin und Gender- und Diversity-Expertin. Sie hat in Heidelberg Ethnologie, in Leipzig und Wien Global Studies studiert.
1: Es geht um Protesting from Home, Widerstand von Flinter in Nigeria. Die These befasst sich mit eben Protest- und Widerstandsformen von Flinter in Nigeria gegen genderbasierte Unterdrückung und Marginalisierung. Dazu habe ich folgende Forschungsfrage gestellt. Auf welche Weise und in welchen Formen drücken Flinter im kontemporären Nigeria Protest und Widerstand gegen genderbasierte Marginalisierung aus? Und um das zu untersuchen, habe ich eine qualitative Feldforschung in Nigeria durchgeführt mit 14 verschiedenen Flinter aus verschiedenen Teilen Nigerias gesprochen. Und die Gruppe der Interviewten war zum einen sehr vielfältig, aber was sie verbunden hat, war so dieses Gefühl von Ungerechtigkeit und das Bedürfnis, sich gegen diese diskriminierende Ungleichheit zu wehren. Nigeria ist ein sehr großes, heterogenes, multiethnisches Land, das zahlreiche kulturelle, religiöse, wirtschaftliche, soziopolitische Strömungen, Überzeugungen und Strukturen vereint. Und mit der Gründung Nigerias durch die koloniale Macht Großbritannien als einheitliche Nation im Jahr 1914 wurden eben zahlreiche vorkoloniale Staaten, Gesellschaften und Königreiche vereint in das, was heute Nigeria genannt wird. Und es gibt noch heute so ein bisschen eine unsichtbare Grenze zwischen dem Norden und dem Süden des Landes. Also der Norden ist vor allem muslimisch geprägt, nicht nur kulturell, sondern eben auch beispielsweise gesellschaftlich und auch rechtlich zum Ausdruck kommt. Und der Süden des Landes ist mehrheitlich christlich geprägt und dementsprechend kulturell und gesellschaftspolitisch beeinflusst. Und natürlich gibt es auch zahlreiche andere Glaubensrichtungen, die sich zum Teil und irgendwie mischen, glaube ich, auch wichtig zu erwähnen. Ja, die Geschichte der Rolle der Frauen in Nigeria. Ich werde den Begriff Frauen, Sternchen und Flinte so ein bisschen abwechselnd verwenden, einfach weil ich die Arbeit auf Englisch geschrieben habe, wo es den Begriff Flinte natürlich nicht gibt und ich da immer von Women, Sternchen gesprochen habe, weil einige meiner InterviewpartnerInnen sich als non-binär bezeichnet haben, aber oft weiblich gelesen werden, so als Kontext. Aber den geschichtlichen Teil werde ich wahrscheinlich eher den Begriff Frauen verwenden, weil er in der Literatur natürlich auch so verwendet wird. Wenn man von Frauen spricht, ist es natürlich eine extreme Diversität und man kann es schwer vereinheitlichen. Es ist natürlich immer eine Gefahr. Und trotzdem gibt es irgendwie so ein paar grundlegende Dinge, die man darüber sagen kann. Also im präkolonialen Nigeria, sagen wir, um 15. bis Mitte des 19. Jahrhunderts,

0: gab es zum einen patriarchale Strukturen in vielen nigerianischen Gesellschaften und auch matriarchalische Vorstellungen gleichzeitig. Und innerhalb der verschiedenen Völker und Regionen hatten Frauen unterschiedliche Rollen in der rechtlichen Entscheidungsfindung und in der religiösen Macht. Zum Beispiel bei den Yoruba, die im Südwesten des heutigen Nigerias vor allem leben, sehr große Bevölkerungsgruppe, die meisten meiner Interviewpartner haben sich auch zugehörig zu den Yoruba gefühlt. Da hatten Frauen einen Einfluss auf kommunale Entscheidungsprozesse in vorkolonialen Zeiten und konnten ebenso wie Männer bestimmte soziale und politische Rollen einnehmen. Aber man muss auch beachten, dass eben im Kontext der Yoruba-Kultur Alter und soziale Errungenschaft oft eine wichtigere Rolle gespielt haben als das Geschlecht, wenn es eben darum geht, bestimmte Rollen einzunehmen und Prestige zu erlangen. Ein weiteres Beispiel sind die Igbo im zentralen Süden Nigerias, die eher eine patriarchal organisierte Struktur hatten, wobei Männer Familienoberhäupter von oft polygamen Haushalten waren. Die Versammlung der Männer hatte die Entscheidungsgewalt über die gesamte Gemeinschaft. Aber auch da gab es viel Protest, vor allem von Frauen, worauf ich später noch eingehen werde. Ja, also in vielen Gesellschaften in dem Gebiet, was heute eben Nigeria ist, fungierten Frauen als Priesterinnen auch. Oft wurde vor allem älteren Frauen eine gewisse Macht zugestanden, wenn es um die Aufrechterhaltung von Frieden, vom öffentlichen Frieden ging. Auch bei den Igbo und Yoruba ist es so gewesen oder nach wie vor ein wichtiger Teil. Ein weiter großer Einfluss war mit der Ausbreitung des Islam im 15. Jahrhundert, vor allem eben im Norden des Nigerias. Der Islam wurde dann oft als Vorwand genutzt oder instrumentalisiert, um Frauen aus der öffentlichen Sphäre auszuschließen, zu unterdrücken, und eben die aktive Rollen von Frauen in politischen Ämtern begann dann immer mehr zu schwinden. Trotzdem ist es eigentlich im Norden Nigerias auch und auch im Süden Nigerias wichtig zu erwähnen, dass Frauen sehr aktiv im Handel sind oder die aktiven Rollen auf den Märkten und im Handel hatten und dadurch auch ein gewisser Status und Einfluss erarbeitet werden konnte. Politisch ein Stück weit, aber auch durch wirtschaftlichen Reichtum einfach dann auf gesellschaftlicher Ebene. Aber ja, wie gesagt, gab es auch viele Proteste. Und Proteste können in einigen Fällen auf die Rolle von eben Frauen als die Friedenswächterinnen, was ich gerade schon erwähnt habe, zurückgeführt werden. Dadurch gingen Proteste eben häufig von Frauen aus. Und da gibt es traditionelle Praktiken im präkolonialen Nigeria, die zum Teil bis heute noch anhalten, wie sogenannte Sit-ins oder Sitting on a Man oder Making War. Sitting on a Man oder Making War ist eine Praxis aus der Igbo-Kultur, die angewandt wurde, wenn jemand irgendwas Inakzeptables gemacht hat oder der Frieden bedroht wurde. Und dann versammelten sich die Frauen um das Anwesen dieser Person und warteten und tanzten und dann wieder, indem sie irgendwie den Grund ihres Unmuts zum Ausdruck brachten und haben eben damit beabsichtigt, diese Person öffentlich zu demütigen. Manchmal kam auch Vandalismus damit einher, manchmal auch Nacktheit als Form des Protests. Die Frauen blieben so lange um diese Hütte oder das Haus herum, bis die Person das Problem gelöst hat oder zurücktrat in ihrem Amt. Es ist auch spannend, weil oft die Beschwerden irgendwie dorfübergreifend waren, weil eben die Frauen so dominant auf den Märkten waren, die dorfübergreifend oder wo sich einfach verschiedene Menschen aus verschiedenen Orten zusammenkamen und gesprochen wurde, und dann wurde da viel verbreitet, ausgetauscht und diskutiert und auch solidarisiert. Und wann immer es eben nötig war, versammelten sich die Frauen. Ihre Entscheidungen wurden dann den Männern des Dorfes mitgeteilt, und wenn das nicht ausgereicht hat, um eine Veränderung herbeizuführen, dann wurde eben zu Maßnahmen gegriffen wie Boykott, Streiks, Sitting on a Man oder Making War, was ich gerade beschrieben habe. Also, obwohl ich vorhin sagte, dass es vor allem patriarchale Strukturen bei den Igbos gab, spielten Igbo-Frauen trotzdem offensichtlich irgendwie eine bedeutsame Rolle im traditionellen politischen Leben. Und es gab große solidarische Netzwerke. Ein Beispiel zum Beispiel ist, dass nach wiederholten Bitten der Frauen, die Wege zum Markt frei zu machen, das immer noch nicht getan wurde und sich dann alle Frauen weigerten, für ihre Männer zu kochen, bis die Bitte erfüllt war. Eine andere Form des Protests, die sich im heutigen Nigeria durchgesetzt hat und bereits eben in vorkolonialer Zeit bestanden hat, von den Yoruba, ist das bewusste Entkleiden. Dabei handelt es sich vor allem um Mütter oder Großmütter, also Frauen, die schon geboren haben und die sich dann aus Protest nackt ausziehen. Und das wird als Verfluchung gesehen, also als Verfluchung an die Person, an die sich der Protest richtet, weil es ja im Prinzip vermittelt, dass die Frauen bereit wären, für die Sache des Protests zu sterben. Und es ist eine extrem kraftvolle Protestform und die auch nur in Ernstfällen eingesetzt wird, nach wie vor heute. Der kulturelle Hintergrund dessen ist, dass eben in der Yoruba-Kultur, aber auch in weiten anderen Kulturkreisen Westafrikas, es üblich ist, dass Kinder ihre Mütter eigentlich nackt sehen sollen. Und wenn sie es doch tun, ist es eben mit einem Fluch verbunden, der ihnen auferlegt wird. Und wenn dieses kulturspezifische Verhalten dann auf öffentliche Formen des Protests übertragen wird, ziehen sich die Frauen vor den Menschen aus, vor denen sie, von denen sie glauben, dass sie sich falsch verhalten haben. Der Symbolik, dass es ihre Mütter sein könnten, die sie nackt sehen und somit eben auch Politiker verfolgt werden können. Außerdem machen sie sich natürlich extrem vulnerabel durch ihre Nacktheit, was die Botschaft unterstreicht, dass sie bereit wären, dafür zu sterben. Also so dieses, mein Körper kann Leben geben, aber ich kann auch Leben nehmen. Genau, diese Praxis wird, wie gesagt, heute noch angewandt und hat die Fehlinterpretation der kolonialen Behörden überlebt, sozusagen, und kann sich auch durchaus in einigen Fällen gegen die nationale Regierung richten. Da werde ich auch später noch zu ein paar aktuelleren, ja, Beispielen aus dem letzten Jahrhundert kommen. Dann kam der Kolonialismus durch die Briten von 1861 bis 1960 und das führte zu politischen und rechtlichen Veränderungen natürlich, zu veränderten kulturellen Werten und Handelswegen, einer neuen sozialen Hierarchie, die natürlich Menschen aller Geschlechter betraf. Aber die Briten haben zunächst eine indirekte Herrschaft eingesetzt, bei der die Macht in erster Linie den männlichen Oberhäuptern übertragen wurden, wodurch eben die neuen politischen Strukturen, die die Kolonialmacht im Süden des Landes einführte, damit wurden die Führungspositionen, die vorher von Frauen besetzt wurden, einfach gestrichen sozusagen. Also zusammenfassend zur Kolonialzeit lässt sich sagen, dass die Kolonialisierung durch die Briten den diskriminierenden Prozess der Unterdrückung der Frauen in Nigeria propagierte. Dann hinzu kamen religiöse Institutionen, die Etablierung des westlichen Bildungssystems sowie der Kapitalismus. Wurde alles dazu missbraucht, eine patriarchale Geschlechterhierarchie weiter zu stärken im kolonialen Nigeria. Hier blieben Frauen oder Flinter nicht stumm und haben sich einfach den Veränderungen gefügt, sondern es gab auch hier wieder viele Boykotte und Proteste. Ein Beispiel ist, dass die Marktfrauen 1925 europäische Waren boykottierten, eben ihre traditionelle Autorität auf den Märkten zu behaupten. Ein weiteres berühmtes Beispiel für den Widerstand von Frauen ist der ABBA Women's War 1929. Das ist ein bisschen vergleichbar mit dem Sitting on a Man, was ich beschrieben hatte, aber eben in einem viel größeren Rahmen und in dem Fall gegen die britische Kolonialmacht. Und dadurch, dass der Anfang des Protests erfolgreich war, ermutigte das wiederum andere Frauen in anderen Bezirken weiter zu protestieren und Tausende von Frauen beteiligten sich an diesen Protesten gegen die Kolonialmacht, gegen Frustrationen, die sich aufgebaut hatten über die Kolonialjahre, wobei sie immer ähnliche traditionelle Formen des Protests nutzen mussten und ähnliche Kleidungen über Kilometer hinweg. Und in ABBA, in dem namensgebenden Ort, setzten die Briten schließlich Polizei und Soldaten ein, um die Proteste zu stoppen, obwohl die Frauen friedlich protestierten, ohne Menschen zu verletzen und ja, trotzdem starben am Ende über 50 Protestierende. Und es ist so faszinierend, weil, wie gesagt, über diese Kommunikationswege, über die Märkte und so weiter, gelang es Frauen, sich auf fast 10.000 Quadratkilometern hinweg zu organisieren und an diesen verschiedenen Veranstaltungsorten in immer gleicher, traditioneller Weise zu protestieren. Und so hat sich eben dieser lokalisierte, ethnisch begründete Widerstand gegen den britischen Imperialismus gewandelt. Protest auf breiter geografischer Ebene und über Klassen und ethnische Gruppen hinweg, was sehr machtvoll war. Ja, also gab es immer wieder verschiedene Proteste, wo gegen die koloniale Regierung oder gegen nigerianische Politiker, die mit der Kolonialregierung zusammengearbeitet haben, protestiert oder auch Menschen gestürzt wurden. In den späten Jahren der Kolonialherrschaft entstanden trotz der Unterdrückung der Frauen zahlreiche Frauenorganisationen, Frauenverbände, die sich für die Emanzipation und die Rechte von Frauen einsetzten, vor allem im Süden des Landes. Und das waren letztendlich auch Sachen, die Unabhängigkeit oder den Weg zur Unabhängigkeit enorm unterstützt haben, die 1960 dann eintrat. Berühmte Beispiele dafür sind zum Beispiel die Abeokuta Women's Union, die von Funmilayo Ransom-Kuti angeführt wurde. Das ist an sich eine sehr bedeutende Persönlichkeit im Kampf um die Frauenrechte, im Kampf um die Unabhängigkeit in Nigeria, die es geschafft hat, Menschen und vor allem Frauen aller Schichten im ganzen Land, im Norden und im Süden zu vereinen, für ihre politischen, wirtschaftlichen und sozialen Rechte zu kämpfen. Im Norden gab es weniger Proteste, aber auch da gibt es Ausnahmen wie Gambo Savaba, die auch stark beeinflusst war von Kuti und eine der wenigen Frauen eben war im Norden Nigerias, die in der politischen Partei war, sowie eine der wenigen Aktivistinnen, was sie aber eben auch für zahlreiche Herausforderungen stellte. Also Savaba wurde regelmäßig bedroht, verschlagen, inhaftiert aufgrund ihrer politischen Aktivitäten, die nicht unbedingt radikal waren. Genau, und so hat sich die Situation in Nigeria dann nach der Unabhängigkeit auch ja, ständig natürlich wieder verändert. Es gab politische, ethnische Konflikte, religiöse Konflikte, was viele Auswirkungen auf Frauen und Gesellschaft hatten, worauf ich jetzt nicht im weiten Näheren eingehen werde. So haben in der postkolonialen Zeit dann abgesehen von diesen zivilgesellschaftlichen Organisationen, die Frauen nutzen, auf die ich in meiner Arbeit auch nicht so tief eingegangen bin, nutzen die Frauen eben auch ihre kollektive Identität als Frauen, um sich gegen Regierungsentscheidungen weiterhin und gegen mächtige kapitalistische Unternehmen zusammenzuschließen. Es gab einen Ölboom und eine Ölkrise danach in Nigeria. So gab es auch einen Aufstand 1984 in Warri. Es war der Beginn zahlreicher Aufstände gegen die Ölindustrie. Und da versammelten sich eben eines Tages auch alle Frauen der Gemeinde um die örtliche Förderanlage und besetzten sie und die Zufahrtsstraßen, wodurch der Betrieb lahmgelegt wurde. Und als man ihnen dann Verhandlungen anbot, war das nicht genug. Und sie zogen sich, alle Tausende von Frauen zogen sich eben vor dieser Förderanlage nackt aus und forderten die Erfüllung ihrer Forderungen und keine weiteren Verhandlungen. Und diese traditionelle Protesttechnik, die ich ja vorhin schon beschrieben habe, war so als letzte Instanz war sehr wirksam. Und dann wurden die Forderungen tatsächlich auch bald umgesetzt. Und auch in den darauffolgenden Jahren folgten zahlreiche Proteste und Demonstrationen gegen die Ölindustrie. Manchmal versammelten sich Hunderte von Frauen, manchmal Zehntausende. Und diese Ölfirmen wurden strategisch besetzt. Es wurde mit Nacktheit gedroht. Zum Teil schwarzmagische Bräuche angewendet. Es wurde gelärmt, getanzt, gesungen. Genau, der Wunsch nach konkreten Veränderungen, nach Infrastruktur und Beschäftigung wurde letztendlich auch weitgehend erfüllt. Da ist es, denke ich, auch einfach bemerkenswert, dass sich Frauen in Nigeria aus kulturellen und historischen Gründen im Allgemeinen eigentlich nur an friedlichen Protesten beteiligen, keine Waffen tragen oder physische Gewalt anwenden. Aber eine gewaltsame Reaktion von der Gegenseite bleibt deswegen nicht in jedem Fall aus. Daher. Ja, soweit zur Historie.
1: Globale Dialoge. Für alle, die erst jetzt zugeschaltet haben, heute geht es um Widerstand von Flinter in Nigeria. Janne Wanner hat dazu einen Vortrag bei der Frauenhetz gehalten.
0: Und zu meiner Feldforschung, also mit meinen InterviewpartnerInnen, denen ich sehr dankbar bin für ihre Offenheit und alles, was sie mit mir geteilt haben. Der Fokus meiner Forschung war auf nigerianische Frauen und nicht-binäre Menschen, die überwiegend als weiblich gelesen werden und sich für Geschlechtergerechtigkeit interessieren, was sie in ihrem Beruf, in ihrem Alltag, in ihrem Lebensstil, ihrem Aktivismus, ihrem politischen oder sozialen Engagement, im privaten sowie im öffentlichen Raum auf die eine oder andere Weise zum Ausdruck bringen. Vielleicht, um sie so kollektiv vorzustellen, natürlich ist eine, abgesehen von den Dingen, die ich gerade beschrieben habe, eine recht diverse Gruppe an Menschen. Die meisten sind in ihren 20ern, zwei, drei Leute sind in ihren 30ern, 40ern, alle sind gebildet, alle sprechen fließend Englisch oder sehen Englisch als ihre Muttersprache. Manche sind in einem christlichen Umfeld aufgewachsen, manche in einem muslimischen, manche haben keine religiöse Zugehörigkeit angegeben. Der Großteil der Befragten wuchs im Südwesten Nigerias auf, weil ich vor allem eben in Lagos und Ibadan viele Interviews geführt habe, aber auch in Abuja, in der Hauptstadt, die so in der Mitte ist und Norden und Süden ein bisschen vereint. Zu den Ergebnissen meiner Interviews. Zunächst, wie werden weibliche Körper im privaten Raum gesehen von meinen InformantInnen? Zum einen wurde oft immer wieder beschrieben, dass Flinter als Eigentum betrachtet werden von der Gesellschaft. Da ist ein zentrales Thema, das sich immer wieder gezeigt hat, die Bedeutung der Ehe, genau, dem eine große Bedeutung zugemessen wird. Da wurde zum Beispiel gesagt, es ist, als würde man nicht respektiert oder als Mensch wahrgenommen, dass jemand anderes da ist. Also das ist oft auch Doktortitel oder sonst was eigentlich keine Bedeutung haben, solange man nicht verheiratet ist. Man wird bei Vorstellungsgesprächen gefragt, ob man verheiratet ist, wenn man eine Wohnung mieten möchte. Es ist oft nur möglich, wenn man verheiratet ist, etc. Außerdem impliziert die Frage natürlich, dass man heterosexuell ist oder zumindest das angibt zu sein. Ja, da die gleichgeschlechtliche Ehe in Nigeria bisher unvorstellbar ist im nigerianischen Rechtssystem, vor allem seit 2013 noch eine Verschärfung des Anti-Homosexualitätsgesetzes verabschiedet wurde, das homosexuelle Handlungen jeglicher Art illegal macht. Auch bei Scheidungen ist es schwerer für Flinter, ist das nicht unmöglich, aber auch die Gesellschaft übt einfach enormen Druck aus, wurde immer wieder von so einem Social Policing gesprochen. Zum einen gibt es die Gesetze und zum anderen gibt es die Gesellschaft, die eben ja Druck ausübt. Auch bei der Familienplanung und Schwangerschaft werden Frauen oft als Leaders bezeichnet von meinen Interviewpartnerinnen.
1: Im Zuge ihrer Masterarbeit hat Janet Temi-Owasa im Herbst 2021 an einem schönen Tag in einem Café in Lagos getroffen.
2: So, reproduction is actively politicized in Nigeria. Actively, aggressively. Because, as I said, if you're born into a Nigerian home, you're reminded from the first day you are born that do everything so that you can end up in a man's house. So, from the jump, you're treated like a womb, a walking womb. So, that is how women are treated here. And we're constantly reminded, it is common as saying hi. In Nigerian, auntie will see you after she hasn't seen you for 4 years or 5 years. And instead of saying, are you okay? How have you been doing? The first thing is, you have not gotten married. You have not had a child. You have to have kids, sir. So it is actively politicized. And I realized that everybody helps to enforce it. Because by enforcing it, this is something that they do in every aspect of everywhere women work. There's always that thing where, like when I was actively in the music industry, I would get questions and interviews and it'd be like, and so when are you going to leave music and focus on your family? When are you going to be able to balance your music career and your family? They always. It is core Nigerian culture to remind you that your body is meant to house a child.
0: Also Fortpflanzung scheint so oft der einzige Lebenszweck, Fortpflanzung und Ehe scheint oft der einzige Lebenszweck von Mädchen zu sein. Und so führt dann eben auch Unfruchtbarkeit, sei es von dem Mann oder der Frau, auch zu der Diskriminierung und Marginalisierung der Frau, was wiederum ein wesentlicher Faktor bei Scheidung ist. Ein weiterer heikler Aspekt kommt hinzu, wenn Frauen sich für einen Schwangerschaftsabbruch entscheiden, weil es da nicht nur ein soziales Stigma gibt, sondern auch ja, illegale Abtreibungen sind auch eine Hauptursache für die Sterblichkeitsrate bei jungen Frauen in Nigeria. Und generell gibt es auch die vierthöchste Müttersterblichkeitsrate der Welt in Nigeria, also nicht nur bei Abtreibungen, sondern auch bei Geburten selbst. So, und im privaten Raum, wie werden weiblichen Körper im öffentlichen Raum gesehen? Ja, wie gesagt, sie werden nicht mehr als Eigentum häufig betrachtet oder so wurde es mir beschrieben, sondern auch subjektiviert. Besonders deutlich wird es eben im öffentlichen Raum, wo es darum geht, wie sich Frauen oder Flinter kleiden, wie sie angesprochen werden. Auf Märkten zum Beispiel ist es häufig normal, dass Händler Frauen als eine Form des Aggressive Marketings anquatschen. Es gibt auch Fälle von einer anderen Art der Demoralisierung von Frauen in Nigeria. Dazu gehört, dass sie gegen ihren Willen entkleidet werden. Also es wird sozusagen, eine Frau macht aus der Sicht von anderen Menschen etwas falsch und zur Beschämung wird sie entkleidet, aktiv, wodurch die Macht genommen wird. Das ist natürlich was anderes, als wenn die Frau sich selbst als Protestform entkleidet, wo die Macht, die Handlungsmacht zurückgewonnen wird. Die meisten meiner GesprächspartnerInnen haben auch berichtet, dass sie selbst oder ihnen nahestehende Flinter in der Vergangenheit Vergewaltigung oder sexuellen Missbrauch erlebt haben. Oft waren die Täter Familienmitglieder oder sogar ihre eigenen Ehemänner. Und da ist ein großes Stigma natürlich auch, es wird als Schande angesehen, sexuell missbraucht worden zu sein. Und es gibt eine wahnsinnig riesige Dunkelziffer sexuellen Missbrauchs gegenüber. Statistiken zufolge gaben auch 47% der Nigerianer an, dass die Schuld, also dass bei Vergewaltigung die Schuld bei den Frauen liegt, wenn sie unanständig gekleidet waren. Ja, und da wird immer wieder von der Rape Culture, von der Vergewaltigungskultur regelrecht gesprochen.

0: Das war To Fix the System, Burn It to the Ground vom Album Songs of the Closet 2021.
1: So, und im privaten Raum, wie werden weiblichen Körper im öffentlichen Raum gesehen? Ja, wie gesagt, sie werden nicht nur als Eigentum häufig betrachtet oder so wurde es mir beschrieben, sondern auch subjektiviert. Besonders deutlich wird es eben im öffentlichen Raum, wo es darum geht, wie sich Frauen oder Flinter kleiden, wie sie angesprochen werden. Auf Märkten zum Beispiel ist es häufig normal, dass Händler Frauen als eine Form des Aggressive Marketings angreifen. Es gibt auch Fälle von einer anderen Art der Demoralisierung von Frauen in Nigeria. Dazu gehört, dass sie gegen ihren Willen entkleidet werden. Also es wird sozusagen, eine Frau macht aus der Sicht von anderen Menschen etwas falsch und zur Beschämung wird sie entkleidet aktiv, wodurch die Macht genommen wird. Das ist natürlich was anderes, als wenn die Frau sich selbst als Protestform entkleidet, wo die Macht, die Handlungsmacht zurückgewonnen wird. Die meisten meiner GesprächspartnerInnen haben auch berichtet, dass sie selbst oder ihnen nahestehende Flinter in der Vergangenheit Vergewaltigung oder sexuellen Missbrauch erlebt haben. Oft waren die Täter Familienmitglieder oder sogar ihre eigenen Ehemänner. Und da ist ein großes Stigma natürlich auch, es wird als Schande gesehen, angesehen, sexuell missbraucht worden zu sein. Und es gibt eine wahnsinnig riesige Dunkelziffer sexuellen Missbrauchs gegenüber. Statistiken zufolge gaben auch 47% der Nigerianer an, dass die Schuld, also dass bei Vergewaltigungen die Schuld bei den Frauen liegt, wenn sie unanständig gekleidet waren. Ja, und da wird immer wieder von der Rape Culture, von der Vergewaltigungskultur regelrecht gesprochen. Durch die Covid-19-Pandemie hat es nochmal ein extremes Ausmaß bekommen von Vergewaltigung und auch geschlechtsspezifischer Gewalt. Reuters berichtete von einem 40-prozentigen Anstieg der Vergewaltigung sowie der häuslichen Gewalt und sexuellen Gewalt im Jahr 2020 während der Lockdowns, die über mehrere Monate Anfang 2020 in Nigeria auch waren. Ja, allein während der Lockdowns wurden laut Amnesty International über 2600 Vergewaltigungsfälle registriert. Und das ist wahrscheinlich ein Bruchteil dessen, was tatsächlich passiert ist. Tatsächlich hat der Präsident Muhammadu Buhari schließlich dann 2020 auch den landesweiten Notstand wegen Vergewaltigung und geschlechtsspezifischer Gewalt ausgerufen und versprochen, die Situation zu verbessern. Aber es gibt auch natürlich mit all diesen, gab es damals einen Riesenanstieg an Femiziden etc. Aber natürlich gibt es auch viel Widerstand, nicht nur Unterdrückung, weil wo es Unterdrückung gibt, gibt es Widerstand und wo es Widerstand gibt, gibt es ein Bewusstsein für Ungerechtigkeiten und die Hoffnung, dass sie überwunden werden kann. Und die Befragten berichteten über Protestbewegungen, Online-Kampagnen, Märsche, Demos, traditionelle Formen des Protests und ihre eigenen individuellen, privaten Formen des Widerstands. Zuerst werde ich auf die privaten Formen, die sich natürlich auch überschneiden mit dem öffentlichen, eingehen. So gibt es zum Beispiel Berichten zufolge immer mehr junge Flinter, die sich dazu entscheiden, sich selbst vor die Erwartungen der Familie und der Gesellschaft zu stellen und sich eben überlegen, ob sie tatsächlich ein Kind bekommen wollen oder Kinder bekommen wollen oder nicht, wenn ja, wie viele, ob sie tatsächlich heiraten wollen oder nicht, wie sie sich präsentieren und kleiden, welchen Berufen sie nachgehen, etc. Also es sind diese Kleinigkeiten des Alltags und durch diesen Widerstand gegen eine Erwartung und durch die Macht der Entscheidung, die durch den Widerstand zurückgewonnen wird, wird eben dann die Handlungsmacht wiedergewonnen. Eine meiner Interviewpartnerin, Tini Obasa, verwies zum Beispiel auch den veränderten Kleidungsstil vieler junger Flinter, den Tini beobachtet hat in Nigeria und in Lagos vor allem, also wo irgendwie ein Ausdruck von Selbstbestimmung mehr und mehr wahrgenommen wird durch die Wahl ihrer Kleidung. Oder Lade Fani, die ich interviewt habe, berichtet zum Beispiel, dass ihre Entscheidung, Dreadlocks zu tragen, im Grunde ein politisches Statement ist. Genau, also so mit dem Zitat, ich passe mich nicht euren Standards an, wie eine Frau aussehen sollte. Ein bisschen anders hat Aisha Mohammed beschrieben, dass sie ihre traditionelle muslimische Kleidung als eine Form des Protests in einer hypersexualisierten Welt ansieht. Also so ein, ich drücke meine Religion, meine religiöse Identität aus und werde dadurch nicht sexualisiert oder möchte nicht sexualisiert werden, was für sie eine Form des Protests wäre. Also ja, in dem Diskurs wird irgendwie die Diskrepanz zwischen verschiedenen sozialen und regionalen und vor allem religiösen Gruppierungen meiner Interviewpartnerin deutlich, aber auch inwieweit feministischer Protest und Protest im Allgemeinen anders gehandhabt und ausgedrückt werden kann. Ein weiterer Punkt ist, dass allein dadurch, dass Menschen ihre Identität ausdrücken, sie oft schon zu Aktivistinnen werden oder Widerstand ausdrücken, was deutlich wurde, vor allem mit den queeren Personen, die ich interviewt habe. Auch Tammy zum Beispiel bezeichnete sich ursprünglich nicht als Aktivistin, räumte dann aber ein, dass der es wahrscheinlich ist, weil Tammy eben als anders und queer auffällt, obwohl Tammy einfach Tammy selbst sein möchte. Und dazu auch das Zitat: "Actually, if I'm being very honest, my look is very carefully created to piss Nigerian men off. So I guess my look is very much a political statement." Ja, also es kostet einfach viel Mühe, gegen die Norm zu verstoßen, und es kostet eben aber auch viel Mühe, sich der Norm anzupassen, wenn man ihr nicht entspricht. Und natürlich muss man da auch sehen, dass der Kampf von queeren Frauen und Personen nicht derselbe ist wie von nicht-queeren Frauen in Nigeria, sondern dass es sich vielmehr um Kampf gegen eine Intersektion und Marginalisierung handelt. Ja, durch die unterschiedlichen Erzählungen von Interviewpartnerinnen wurde mir deutlich, dass sie alle täglich irgendwie so ihren persönlichen Kampf um Gleichstellung und Anerkennung führen. Und alle haben irgendwie so ihren eigenen Weg des Widerstands gefunden, die sie im Privaten oder in der Öffentlichkeit oder an Schnittstellen dieser zwei Sphären ausüben. Und es auch diesen Widerstand im Kleinen gibt, der aber durchaus irgendwie auch große Bedeutung hat und wichtig ist, eben nicht den Erwartungen der Familie zu entsprechen, sondern für das eigene einzustehen, bestimmte Kleidung zu tragen, Aktivitäten zu machen, etc. Genau, nicht selten und dann eben das alleinige Ausleben der eigenen Identität sogar zum Akt des Widerstands. Ja, und dieser alltägliche private Kampf ist eine Form des Protests, der gleichzeitig mit dem öffentlichen Protest stattfindet. Also, dass diese Verbindung zwischen den beiden Räumen und Ebenen des Protests ja notwendig für einen wirksamen Widerstand letztendlich, weil diese beiden Räume, das Private und das Öffentliche, nicht ganz trennbar sind und miteinander interagieren und sich fruchten. Wird wahrscheinlich später noch deutlich, wenn ich jetzt auf den Widerstand im öffentlichen Raum eingehe. Der öffentliche Raum wird für den Protest absichtlich oder unabsichtlich angeeignet. Die Aneignung des öffentlichen Raums kann also sowohl individuelle, also kollektive, spontane, organisierte Formen des Protests umfassen. Zum öffentlichen Raum gehören auch Online-Plattformen wie Twitter, die in Nigeria tatsächlich eine recht wichtige Rolle bei der Vernetzung, Information und Berichterstattung über politische Inhalte spielen, obwohl Twitter vorübergehend landesweit verboten wurde, weil da eben oft Gleichgesinnte gefunden werden, also Flinter, die Ähnliches erlebt haben, ähnlich denken, ähnliche Kämpfe führen, mit aber hinter einer gewissen Anonymität, was ihnen Kraft gibt zu wissen, dass sie nicht alleine sind. Aber natürlich muss man auch da beachten, es gibt eine Digital Divide, also wer hat tatsächlich Zugang zum Internet? Ja, da gibt es dieses konnektive Handeln, wo Individuelles geteilt wird von personalisierten Inhalten über soziale Medien, und das Individuelle kann dann eben so inspirieren, dass es zu einer Bewegung oder zu einem Netzwerk wird, in dem sich Menschen gegenseitig beeinflussen, inspirieren und eventuell auch organisieren und so das Private in das Öffentliche übergeht, so wie auch das Öffentliche letztendlich in das Private dann übergeht. Eine meiner Interviewpartnerinnen, Beatrice Arugundade, brach auch während des Interviews in Tränen aus, als sie darüber gesprochen hat, wie der ihr einige Menschen durch ihre Offenheit in den sozialen Medien geholfen haben, ihre eigene Identität zu finden und zu leben. Also es hat ihr so eine enorme Kraft gegeben, zu sehen, dass sie mit ihren Gedanken und ihren Gefühlen und Struggles nicht alleine ist. Andere öffentliche Proteste, die keine klassischen Proteste sind, sind NGOs. Also einige meiner Interviewpartnerinnen haben entweder Organisationen, die sich für Rechte von Frauen und Mädchen einsetzen, gegründet oder sind irgendwie mit involviert und engagieren sich in zivilgesellschaftlichen Organisationen. Andere wiederum haben davon gesprochen, dass sie Journalistinnen sind oder Bloggerinnen oder Schriftstellerinnen, die eben als Teil ihres Berufs sehen, marginalisierte Gruppen inklusive Flinter eine Plattform zu geben, Stimmen zu geben. Oder es gibt zum Beispiel einen Blog zu queerfeministischen Themen, und eine andere Informantin wiederum hat oder schreibt mehrere Artikel über das Leben von Frauen im Norden Nigerias, um ihnen eine Plattform zu bieten und eben Stereotypen von Armut, Unterdrückung und Analphabetismus zu durchbrechen. Andere wiederum nutzen Kunst als ihre Form des Protests. Tinya Waza zum Beispiel hat auch das erste öffentlich queere Musikalbum Nigerias veröffentlicht, woraufhin tausend Todes- und Vergewaltigungsdrohungen kamen, die nach ihrem Coming Out genau auf sie zukamen. Und dadurch ist so eine Wut entstanden, die hat in Produktivität letztendlich umgeschlagen. Also eine Produktivität, die darin bestand, sich zu Wort zu melden, sich provokativ zu kleiden, sich aktiv nicht einem System anzupassen, das deren Identität unterdrücken möchte. Aber dennoch hat Timmy dann auch gesagt, das System existiert immer noch, egal wie sehr ich mich als Individuum anstrenge. Das System ist so ausgeklügelt, dass die Menschen an den Rand gedrängt werden. Die Veröffentlichung meines Albums wird sich gut an, aber ich stehe in der Branche auf der schwarzen Liste, also bekomme ich keine Auftritte mehr. Man zahlt immer einen Preis, wenn man sich entschließt, hier für etwas zu kämpfen. Weitere Beispiele für öffentliche Proteste oder aktuellere Proteste von Flinter in Nigeria sind die sogenannten Market Marches. Die haben im Dezember 2018 in Lagos begonnen gegen sexuelle Belästigung auf den Märkten. Und da ging Flinter erst auf die Straße, zogen singend mit Transparenten und T-Shirts über die Märkte. Und die Bewegung in Lagos hat dann auch weitere Market Marches in anderen Regionen Nigerias inspiriert. Im folgenden Jahr, 2019, fand dann in Ibadan der Walk Against Rape statt. Da zusammenhing auch in dem Bundesstaat, wo Ibadan ist, noch nie ein Vergewaltigungsfall verurteilt wurde bis heute. Ja, der Protest war auch kein Einzelfall. Also mit dem Lockdown 2020 und all den Vergewaltigungsfällen, die da aufgetreten sind, die ich beschrieben habe, folgten dann zahlreiche Proteste gegen sexuelle Gewalt gegen Frauen in Lagos vor allem und auch in anderen nigerianischen Großstädten. Da gab es das Zitat, wir mussten da draußen sein, um unsere Stimme zu erheben. Wenn wir nicht rausgehen, wer wird dann für uns sprechen?
2: In the past few years, things have definitely changed. Things have definitely changed. At least now I meet girls that are comfortable with calling themselves sex workers. Mm-hmm. I meet women that are comfortable with deciding what they want for themselves. And especially recently with the new generation of young women, meeting more women and non-cis men that are very, very big on their autonomy, that know how to lead for themselves, that refuse to listen to what their mothers told them. Yes, definitely. And then, yes, actually, after the market march in Yaba, people that started going back to the market said that, they said that, I don't know that. They said that the men were now afraid to touch them because there was this thing where you'd be walking in the market and you'd grab your ass. So men started getting afraid to touch them. And even now on Twitter, in real life, men are more conscious.
1: Also Flinter aller Altersgruppen waren Woche für Woche auf die Straße gegangen. Und letztendlich wurde Nigeria als erste Beratungsstelle für sexuelle Übergriffe eingerichtet. Wie hilfreich das ist, sei immer noch dahingestellt. Aber ein erster Schritt. Auch die NSAS-Bewegung hat ihren Höhepunkt erreichte eben weltweit in die Medien damals, vielleicht erinnert ihr euch. Da sind Menschen jeden Alters, Geschlechts oder sozialer Gruppen in ganz Nigeria auf die Straße gegangen, um gegen Polizeigewalt zu protestieren. Zunächst richteten sich die Proteste gegen Polizeigewalt gegen junge Männer, aber es ging auch sehr viele Frauen auf die Straße und schließlich übernahm auch die feministische Gruppe Feminist Coalition die Koordination großer Teile der Proteste. Und bei NSAS wurden sehr viele verschiedene Arten des Protests vereint. Also die Menschen marschierten, protestierten, streikten, blockierten, waren laut, skandierten, trugen Transparente. Es war sowohl offline als auch online Widerstand. Darüber hinaus schlossen sich einige KünstlerInnen zusammen, die die Forderungen der Proteste in Gemälde auf den Straßen von Lagos zum Beispiel ausdrückten. Genau, es kam sehr viel zusammen. Ja, aber trotzdem gibt es auch nach wie vor, wie ich schon vorhin angedeutet hatte, traditionelle Formen des Protests, die in Nigeria seit vorkolonialen Zeiten in ähnlicher Weise angewandt werden, nach wie vor bis heute. Beispiele dafür sind eben das Entkleiden von Frauen als Form des Protests, wie ich schon beschrieben hatte. Und das hat zuletzt, soweit ich weiß, in Kaduna im Norden Nigerias 2020 stattgefunden, als Proteste gegen viele Morde, die stattgefunden haben und Bandentum und so weiter. Oder andere traditionelle Formen, die heute noch gegenwärtig sind, sind das Versammeln von Frauen unter einem zentralen Baum einer Stadt für mehrere Tage, wobei oft, sie oft auch Hungerstreik machen, bis eben eine politische Maßnahme ergriffen wird, die ihren Forderungen entspricht. Das Wälzen auf dem Boden oder das Sammeln von Müll und Dreck, der dann um das Haus der Person herum verteilt wird, gegen deren Entscheidung protestiert wird. Und letzteres wird auch häufig gegen Politiker angewandt und kann als eine Form des modernen Sitting on a Man angesehen werden. Eine weitere Bewegung, die die Ausnahme bestätigt, dass es auch in Nordnigeria Frauenbewegung gibt, ist die Hashtag RevaMeToo-Bewegung. Das war zunächst eine reine Online-Bewegung, die eben von der MeToo-Bewegung inspiriert wurde. Anfang 2019 schon. Und Ariwa ist Hauser für Nordnigeria. Und durch diesen Hashtag nutzen dann Flinter eben in Nordnigeria kollektiv ihre Stimmen, um sich gegen sexuelle Gewalt auszusprechen und ihre Erfahrungen miteinander zu teilen, um das Thema zu enttabuisieren. Also das ist so ein klares Beispiel für die Wiedereignung von Handlungsmacht. Daraus entstanden schließlich dann auch Demos und Kundgebungen und so weiter in Nordnigeria. Also es ist klar, es findet irgendwie Widerstand statt, aber inwieweit das tatsächlich die Gesellschaft, die allgemeine Situation in Nigeria widerspiegelt, ist die Frage. Da scheinen die Stimmen auch irgendwie sehr unterschiedlich zu sein. Ich habe jetzt natürlich vor allem mit Personen gesprochen, die irgendwie politisch interessiert oder engagiert sind. Wenn ich so in meinem Alltag während der Feldforschung oder auf der Straße irgendwie Menschen gefragt habe, wie die das sehen, was für Proteste stattfinden oder auch was für Proteste von Frauen stattfinden, wurde oft gesagt, dass ja, dass eigentlich nicht viel passiert, dass nicht viel Proteste stattfinden und vor allem Proteste von Frauen wenig sichtbar seien. Zusammenfassend lässt sich also sagen, dass sich der Protest in verschiedene Formen, Räume und Dimensionen ausdrückt. Traditionelle und kulturspezifische Formen des Protests werden weiterhin genutzt. Gleichzeitig sind in den letzten Jahren eben neue Räume des Protests entstanden, wie Social Media, was ein Ort ist, der sich so ein bisschen zwischen dem Öffentlichen und dem Privaten bewegt und eben für neue Arten des Protests genutzt wird. Darüber hinaus wurde mir deutlich durch die Arbeit, dass allein die Lebensweise und der Ausdruck der eigenen Identität zu einer Form des Widerstands führen kann. Und ein weiterer Punkt, der mir wichtig war, ist, dass es oft keine klare Trennlinie zwischen individuellem und kollektivem Protest gibt. Also durch das Individuelle bilden sich Stimmen, die schließlich Bewegungen in einer kollektiven Stimme werden und auch wenn es sich nicht unbedingt um Massenprojekte handelt. Und andersrum, durch die kollektiven Bewegungen werden wiederum individuelle Stimmen inspiriert.
0: Ende 2025 hat uns Temi Owasa folgende Sprachnachricht zu ihrer aktuellen Lebenssituation in Nigeria zukommen lassen.
3: A lot of things have shifted for me also in the past 4 years when it comes to my environment. I have intentionally chosen to live on a farm, so more solitude, move away from the city, the countryside. So it's a lot of quiet and just reflection. So I wouldn't say I'm actively as, my form of resistance now is self-care, because I think that there's a lot of fighting I've done in my early 20s that has led to some burnout and there's a lot of wisdom that's also being acquired from it. Like I'm learning how to navigate life from a place of power and power that's rooted in rejection of the system and not rebellion, because I was very rebellious and that fried my nervous system. So rejection in the sense that instead of being like, oh my God, I hate this, I'm going to put, I just quietly do what I want to do, live my life loud, but also quietly. Build a community. You know, I'm trying to build something that is physical, a farm where lesbians work, where lesbians can retreat, where women can retreat eventually. And when you're building something physical, you start to realize how there is a level of agency that is required of you. And with that agency comes the need to, you know, find a more nuanced way to approach society, still from that place that has fire and resistance, but just without the need to actively pursue things that will burn me out. So it's a very tricky place, but I'm navigating it quite well. I don't know much about other people, but the people I know, the queer women I know, the lesbians I know, are doing the same. When you learn that nobody's actually coming to save you, and most of the time all these conversations we have are just, it's just so long, and it's like it's a never-ending cycle. It gets to a point where you start to find out how you can make the world work for you. So that's where I am. That's where my resistance has taken me. It's actively ensuring that whatever way I can, the system bends to my will in ways that don't tear me apart.
0: Mit einem Song von Temi Owasa beschließen wir den Beitrag zum Widerstand in Nigeria. Glimmerance, ein Song vom Album Synthesia, The Sound of Feeling, 2023. Gestaltung: Janne Wanner und Lina.

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Hier wurde damals die erste Atombombe getestet und gezündet auf das White Sands Missile Range Gelände. Ende 1946 wurde die 509 Composite Gruppe, welche die Atombombe auf Hiroshima und Nagasaki abgeworfen hatte, verlegt Richtung Roswell, nämlich auf das Roswell Army Airfield. Ein halbes Jahr später, 1947, de legendaire UFO-absturz in Roswell, New Mexico. In 2012 kwam geen UFO.

Auf eine staubige Freeway, mitten in der heiße Wüste, schwitze Kaktus, Yuccas. Und unterwegs in eine schwarze Cadillac von Albuquerque Richtung Alamogordo. Aus Alamogordo auf Yucca Records. Hier ist Sonny Wallace mit seiner Black Cadillac.

Buddy Holly, Schlubok Texas mit Baby Won't You Come Out Tonight, eingespeeld in 1955 in de legendaire Nova Jack Studio van Norman Petty. Oké, we gaan jetzt terug in de lokale underground hillbilly scene. 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Aus dieser Zeit kommt auch Lee Bell. Er hatte nur eine Einspielung damals, nämlich auf das große Major-Label RCA Victor. Diese Platte datiert aus 1952 und in dieser Zeit war Lee Bell auch in der lokalen Underground-Szene in Roswell unterwegs. 1952, Roswell, New Mexico, Lee Bell, and Beating Out the Boogie on the Mississippi Mud.

1989, Boogie on the Mississippi Mud, Lee Bell war das. 1952, Roswell, New Mexico. Wir bleiben in das Jahr 1952. In 1947 war in Roswell, New Mexico auch ein amerikanische country-artiest im Gevangenis. En ik rede jetzt über Lefty Frizzell, einer der meist legendäre Country-Artisten überhaupt aus der amerikanischen Country- und Western-Geschichte. Wie gesagt, 1947 in Roswell im Gefängnis, während den UFO-Absturz. 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Und das Lied hat auch in verschiedene Versionen damals eingespielt. De nächste Version is een klein beetje anders. Lefty Frizzell, If You Can Spare The Time, I Won't Miss The Money.

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Auch Roy Orbison, auch ein Texaner, ist eigentlich angefangen in New Mexico. Seine erste Platte hat er damals eingespielt mit den Wink Westerners. 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

Rockin' Head Cat. Sonny Westradas mit seiner Sweet Rockin' Baby auf Nova Jack Records. Clovis, New Mexico in 1956 veröffentlicht. Oké, van Clovis in New Mexico gehen wir jetzt Richtung Albuquerque in New Mexico. Ich habe in meiner Plattensammlung einige originale Singles aus die 50er Jahren auf das sehr kleine lokale Santa Fe Label aus Albuquerque. We spelen jetzt de reihe nach. Allereerst Larry Bryant auf Santa Fe Records aus 59 mit zijn Keep Right on Trying. Und anschließend etwas mehr in Rockabilly-Style. Sandy Lee mit Ballantine. Los geht's!

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All Saints waren mit Hardworking Man. Diese Rarität wurde damals in 1957 angeblich eingespielt in de legendäre Nova Jack Studio van Norman Petty, Clovis, New Mexico. 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

0: Etwas in Presley-Style. Mit Mel Richardson geht diese Rocking 50-Sendung für heute wieder zum Ende. Eine Stunde extrem seltene Rockabilly-Raritäten aus dem amerikanischen Bundesstaat New Mexico 1952 bis 1961. Die 50er Jahre in Amerika. Eine Zeit mit einer fantastische musikalische Infrastruktur mit de check duizenden kleine unabhängige platte label. Lokale regionale platte label. Heute also lokale pressingen aus kleine städtchen aus New Mexico, aber auch größere centren wie Roswell, Albuquerque und Alamogordo. Nächste Woche eine neue Rockin' 50s Sendung. Gerne bis nächste Woche und keep on rockin'.
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1: Schönen Nachmittag bei Grooven. Heute gibt's wieder aktuellen Sound, also alles, was neu herausgekommen ist und nicht so ganz lange schon auf dem Markt ist. Und den Beginn macht der Lance Ferguson, ein Mann aus Melbourne, Multiinstrumentalist, Produzent und Bandleader. Der hat wieder eine neue Platte. Ein bisschen funky ist immer dabei. A Dig on It.

Eine zeitlose Stimme soll er haben. Tiwayo, ein Soul-Sänger, der in Paris geboren ist und einen Spitznamen hat, The Young Old, aufgrund eben seiner zeitlosen Stimme. Sunshine Lady.

Malcolm Strachan. Malcolm Strachan war einer der Gründungsmitglieder der Haggis Horns. Er spielte dort die Trompete und er spielt auch auf der nächsten Nummer die Trompete. Jetzt gibt es ein Soloalbum mit viel Soul Jazz von diesem jungen Mann. Als Gastsängerin hat er Tanya Daze dabei. Ihr Künstlername ist übrigens Lucinda Slim. Quest for Love.

Ja, moderner Soul Jazz für vielleicht späte Stunden. Und jetzt kommen wir zu einer Sängerin, die in New York geboren ist und dann aber jetzt in Holland lebt. Michelle David und mit ihrer Band The True Tones. Ihr letztes Album war eine wunderbare Sache und daraus gibt's den Titel Seasons.

Jetzt kommen wir zu einer Instrumental-Funk-Afro-Band, gegründet im Jahr 2005, also schon über 20 Jahre im Geschäft, The Budos Band. Ein letztes Album, und das ist jetzt das siebte Album, das ist nicht ihr letztes, aber das letzte, das sie veröffentlicht haben. Also das aus dem siebten Album kommt jetzt eine Nummer. Sie sind stark beeinflusst vom Afro-Soul aus den 60ern und 70ern. Wir werden es gleich hören. Overlander.

Eine coole Nummer mit wunderbarer Gitarre. Jetzt zu einer englischen Band. Ja, eine Band, die spielt sozusagen Blue-Eyed Soul gemischt mit Jazzy und Funky Sounds oder Tunes, wie man das nennen möchte. Mittlerweile ihr sechstes Album, die Band heißt Mama's Gun, bei uns eher noch unbekannt, aber wird immer interessanter, solche Bands zu hören. First time in a long time.

Jetzt kommt gleich wieder eine Instro. Der Stil ist sogenannter Cinematic Funk und die Band, die gibt schon lange, nennt sich Calibro 35 und stammt aus Mailand in Italien. Und jetzt kommt die Coverversion des Nachmittags. Vitamin C heißt der Titel und stammt ursprünglich von der Krautrock-Band, der berühmten Krautrock-Band The Can. Also Vitamin C.

Naja, geht das wirklich als Instro durch? Keine Ahnung. Der nächste Interpret nennt sich Shane Seto. Gefühlt bringt er jedes Monat eine digitale Single heraus, warum nicht gleich ein wunderbares Album? Er ist in Los Angeles zu Hause, stammt ursprünglich aus Japan, ist Multiinstrumentalist, Produzent und Songschreiber. Shane Seto, Pulse.

Ja, seine digitalen Singles zusammengefasst auf einem Album, das wäre doch was. Jetzt komme ich zu einer deutschen Soul-Jazz-Band, The Sounds. Mehr kann ich dazu nicht sagen. Das Album, ja, ist auf Tramp Records erschienen, ist kein ganzes Album, ist auf einem Sampler drauf. Und der eine Titel ist auch als Single erhältlich, und jetzt zurücklehnen und längere Zeit genießen. Sounds mit Sound Spirit.

Ja, den Applaus haben sie sich verdient. Manchmal hören wir nur eine Nummer eines Albums und schließen auf das ganze Album, aber häufig ist es nicht so und es klingt mitunter dann auch ganz anders. Und heute kommt auch ein zweiter Titel der Band, The Buddhist Band, dieses Mal Behind the Black Curtain.

Das Album der Burus Band ist sehr abwechslungsreich. Jetzt hat es sich ein bisschen angehört, als wären auch Mariachis dabei. Und jetzt noch einen Titel des englischen Quintetts Mama's Gun, The Proof.

Am Anfang hatten wir Lance Ferguson und zum Schluss haben wir wieder Lance Ferguson. Dieses Mal mit dem Titel Los Alamitos, Latin Funk Love Song. Bis nächsten Montag. Keep on grooving.

0: Eine Aktentasche wird auf einer Kommode abgestellt. Zwei deutliche Klicks. Die Metallschlösser springen auf. Papiere werden ausgebreitet. Ein Scheckheft fällt klatschend auf Holz. Dann das leise, präzise Rascheln von Einweghandschuhen, die neben den Papieren arrangiert werden.
1: Darf ich mich vorstellen? Mein Name ist unwichtig. Mein Beruf ist eine Art Kunst. Eine Kunst des Übergangs. Von diesseits nach jenseits. Aber nicht von der Seele, papalapap, sondern vom Vermögen, vom Geld.
0: Er nimmt einen Aktenordner, wiegt ihn in der Hand. Ein kurzer, überlegener Blick zur Schlafzimmertür.
1: Da liegt es nun ein ganzes Leben. Angespart, zusammengerafft, geerbt. Die stumme Antwort auf alle Fragen. Also, Sie sehen, ich bin kein schlechter Mensch. Ich bin ein Dienstleister. Ich erfülle einen Wunsch, den keiner laut ausspricht. Dass das mit dem Erben nach langem Warten vorbei ist. Ich sorge dafür, dass aus einer Familie wieder eine Ansammlung von Einzelpersonen wird. Sauber getrennt, abgerechnet, für immer. Es ist mein Beitrag zum sozialen Frieden, sozusagen. Man tut, was man kann.
0: Er zieht langsam einen Handschuh an.
1: Und dann gibt es die anderen Fälle. Die, wo es nichts zu streiten gibt. Die Erben sich nur ekeln. Da stirbt das Herrchen und liegt tot herum. Dann stirbt der Hund und liegt tot herum. Und 4 Wochen später gehe ich da rein.
0: Er zieht den zweiten Handschuh an.
1: Mit Vollschutz und Gasmaske. Was Sie da sehen, das ist schon faszinierend. Die Natur holt sich alles zurück. Und zwischen den dem Biologischen findet man dann die intimsten Geheimnisse. Porno-Kassettensammlung. Die Liebesbriefe an die Nachbarin. Die Rechnungen für die Penispumpe. Ja, das gibt's öfter, als Sie denken. Eingestaubt. Unterm Bett. Letzte Hoffnung. Letzte Scham. Alles liegt darum. Für mich. Ich wühle da drin. Ich sortiere das. Ich entscheide, was würdig ist, aufbewahrt zu werden und was entsorgt wird. Wie gesagt, ich bin ein Liquidator.
0: Hinter einer Tür regt sich etwas.
2: Milan? Schätzchen? Bist du es? Kommst du zu mir? Nur für einen Moment.

0: Und dann passiert's. Der Vererbende macht die Augen zu. Und was passiert? Die Erben werden auf einmal zu Blutsverwandten, zu einer ehrenwerten Gesellschaft.
1: Sauber, mein Junge. Mach nur alles sauber. Mach uns sauber. Wie damals, als ich deinen Vater zu dir geschickt habe. Er war auch so unordentlich.
2: Milan fährt herum. Er starrt auf die Handschuhe an seinen Händen. Er stolpert zum Fenster, blickt hinaus, sucht Halt. Er wirkt plötzlich verloren. Milan steht am Fenster. Er atmet schwer.
3: Nur eine noch. Die letzte. Dann ist Schluss. Dann bin ich frei. Trees bear strange fruit. Blood on the leaves and blood at the root. Black body swinging in the southern breeze.
2: Zweiter Akt. Eleonores Schlafzimmer, Stille.
1: Die Suppe ist gut geworden, Milan. Dein Vater hätte sie gemocht. Er mochte immer, was ich gekocht habe. Zumindest am Anfang. Bevor er vergaß, wer hier wirklich die Zügel in der Hand hält. Bevor ich ihm beibringen musste, was passiert, wenn man sie mir aus der Hand nehmen will.
2: Milan dreht sich langsam um. Seine Miene ist versteinert.
0: Spar dir die Lügen, Mutter. Vater mochte nichts. Außer vielleicht die Macht, die sein Geld ihm gab. Und du hast ihm dabei zugesehen.
2: Eleonore richtet sich ein wenig auf.
1: Und du eiferst ihm nach. Du bist sein trauriges Echo. Ich hatte gehofft, du könntest aus seiner Haut schlüpfen. Doch du trägst sie wie eine zweite Hülle.
0: Hoffen? In diesem Haus? Hier wird nicht gehofft. Hier wird geerbt.
2: Er geht zur Kommode, auf der seine Aktentasche steht, und zieht ein Dokument hervor.
0: Weißt du, was ich heute Morgen in Vaters Safe gefunden habe? Das echte Testament. Nicht die Fälschung, die du mir untergeschoben hast. All die Jahre. Warum dieses Theater?
2: Eleonore richtet sich mühelos und mit beeindruckender Autorität im Bett auf. Die Maske der Gebrechlichkeit fällt.
1: Ich habe es dort für dich versteckt. Ein Test, dein letzter. Und du bist durchgefallen, gierig wie immer. Du konntest nicht anders, nicht wahr? Du musstest alles haben, sofort.
0: Alles geht an mich. Das Haus, das Geld, jeder Cent. Das ist die einzige Sprache, die ihr sprecht. Die einzige Anerkennung, die es in dieser Familie gibt.
1: Nach all den Demütigungen, die ich von deinem Vater ertrug, nach all meinen Versuchen, dich vor ihm zu schützen, dir auch nur einen Funken Anstand beizubringen, damit du mehr bist als nur sein Abbild. Du bist ein gieriger kleiner Mann geworden, genau wie er. Und genau wie er wirst du scheitern.
0: Du hast mich zu dem gemacht, was ich bin. Ihr beide. Deine Versuche waren Demütigungen. Ich hasse dich. Ich habe es immer getan.
1: Endlich die Wahrheit. Nun, mein Sohn, der Hass ist ein schlechter Ratgeber. Er macht blind und er macht dich angreifbar.
2: Milan reißt ein Fläschchen aus der Tasche.
3: Deine Medizin, deine letzte Dosis. Zeit, das Erbe anzutreten. Zeit, sauber zu machen.
1: Willst du das wirklich tun? Den Mord an deiner Mutter begehen? Wie ordinär, wie vorhersehbar. Der Sohn, der dem Vater nacheifert, bis in den Abgrund. Er ist dir schon vorausgegangen.
3: In dieser Familie geht es ums Überleben. Das hast du mich gelehrt. Es ist dein Erbe.
1: Dann trink doch du zuerst. Aus meiner Suppenschale. Zum Abschied. Lass mich dir einmal etwas geben, das du wirklich willst.
2: Sie schiebt ihm die Suppenschale zu. Milan starrt sie verwirrt an.
1: Warum schaust du so?
3: Denkst du, ich bin so dumm, dass ich...
2: Er unterbricht sich. Ein Krampf durchfährt seinen Körper. Er greift an seine Kehle. Seine Augen weiten sich vor Schmerz und ungläubigem Entsetzen. Milan sinkt zu Boden. Das Bett knarrt. Eleonore steht langsam und mühelos auf. Ihre Schritte nähern sich dem am Boden liegenden. Sie bleibt über ihm stehen.
1: Nicht die Suppe, mein Junge. Der Dampf. Ein flüchtiges Gift auf dem Schalenrand. Du warst immer so ungeduldig, so begierig zuzugreifen. Du hast nie gelernt, auf die eigentliche Gabe zu warten. Auf die Geduld. Auf die List. Dein Vater hat den gleichen Fehler gemacht.
3: Warum?
2: Eleonore tritt nah an ihn heran, blickt auf ihn herab. Ihr Gesicht zeigt einen Mix aus kaltem Triumph und der unausweichlichen Trauer einer Mutter, die ihren Sohn opfert.
1: Weil ich die letzte Liquidierung war, die du durchführen solltest. Meine eigene. Und ich habe gerade dich liquidiert. Deine Gier, deinen Hass, dein falsches Wesen. Zwei Männer, zwei Leben, eine Mutter. Und am Ende gewinne immer ich. Ich überlebe. Das ist das einzige Erbe, das zählt.
2: Sie nimmt das Testament aus seiner erschlafften Hand, zerreißt es langsam. Sie klingelt mit der silbernen Glocke. Ein Diener erscheint.
4: Ja, gnädige Frau?
1: Es ist eine Tragödie. Mein armer Milan. Die Last des Erbes. Die Erinnerung an seinen Vater. Es war zu schwer für ihn. Die Schwermut hat ihn schließlich heimgesucht.
2: Der Diener nickt stumm, zieht sich zurück. Eleonore steht allein im Raum, das zerrissene Testament zu ihren Füßen. Sie tritt über ihren sterbenden Sohn hinweg, ohne ihn anzusehen. Eleonore blickt zum Fenster hinaus. Ein kaltes, befriedigtes Lächeln auf den Lippen, das für einen Moment von einer Träne durchbrochen wird, die sie sofort und entschlossen wegwischt.
1: Jetzt ist wirklich alles sauber.
2: Ende.
5: Das war das Hörspiel Erben und Sterben. Eleonore Kral, Lotte Löwenstein, Milan Kral, Claudius Kölz, Diener Adrian Silvi, Erzähler Kurt Raubal, Tontechnik 1, Adrian Silvi. Tontechnik 2, Matthias J. Resch. Autor und Regie, Kurt Raubal. Ich hoffe, wir hören uns in der nächsten Folge wieder und immer daran denken, eine positive Welt ist möglich.

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3: Guten Abend und herzlich willkommen zum Infomagazin Frosin auf Radio Froh 105,0 mit einer weiteren Ausgabe des Weltempfängers und zwei Themen. Nicht nur in Österreich, auch in Deutschland ist Windenergie ein sehr oft diskutiertes Thema. Heute hören wir ein Interview mit dem NABU in Deutschland, in dem es vor allem um Windenergie im Hinblick auf Artenschutz geht. Matcha ist neben Genuss auch Hype, denn mittlerweile gibt es unzählige Lebensmittel, die Matcha enthalten und die nicht als Tee getrunken, sondern beispielsweise gegessen werden, wie etwa in Kuchen. Was es mit dem japanischen Tee auf sich hat, darüber hat sich Radio Korax informiert. Am Mikrofon begrüßt Nora Niemetz mit Sisi Bai Musik von Ronald K.

0: Windenergie und Artenschutz stehen oft im Spannungsfeld. Zum einen sind Windräder wichtig für die Energiewende, zum anderen können sie aber Lebensräume und Flugrouten von Vögeln und Fledermäusen beeinträchtigen. Daher ist es besonders wichtig, auf gute Planung zu setzen. Es braucht dabei auch artenschutzverträgliche Standorte und Abschaltstrategien bei hoher Tieraktivität. Dies reduziert Risiken. Gemeinsam arbeiten Stakeholder und Stakeholderinnen an Monitoring- und Kompensationsmaßnahmen, um Konflikte zu minimieren. Wichtig ist es immer, Klimaschutz nicht ohne Natur- und Artenschutz zu denken. Darüber sprach das Freie Radio NMS mit Fritz Heidemann. Er ist stellvertretender Landesvorsitzender des NABU Schleswig-Holstein.
1: Ja, wir wollen uns jetzt über Windenergieanlagen unterhalten. Lassen Sie uns hier auf Windkraftwerke an Land beschränken. Offshore-Anlagen sind ja nochmal ein Thema für sich. Was halten Sie generell von Windenergieanlagen?
2: Windenergieanlagen sind, das muss man einfach sagen, die effizientesten Möglichkeiten, um regenerativen Strom zu gewinnen. Die Leistungsfähigkeit der neuen modernen Windenergieanlagen ist hoch. 5 bis 7 MW vor 20 Jahren war es nur ein Zehntel davon. Mhm. So. Also wenn sie richtig aufgestellt werden und man Kriterien des Naturschutzes dabei gebührend beachtet, dann sind sie auch eine relativ gute Möglichkeit, eben erneuerbare Energien zusammen mit dem Naturschutz eben zu vereinbaren.
1: Okay, und welche Probleme verursachen denn Windenergieanlagen beim Naturschutz?
2: Das betrifft den Artenschutz, und zwar hier Vögel, aber auch Fledermäuse. Vögel können von den Rotoren erfasst werden. Nicht alle Arten meiden diese Rotoren. So, es gibt bestimmte Vogelarten, wie zum Beispiel den Rotmilan oder auch Seeadler, die eben diese Rotoren nicht als Gefahrenquelle erkennen und deswegen hineinfliegen und dann doch häufig erschlagen werden dort. Mhm. Es kann auch Zugvögel betreffen, die gerade wenn sie nachts ziehen oder bei ganz schlechten Witterungsbedingungen teilweise recht tief fliegen, also dann voll in diesen Rotorkreis hineingeraten können, nicht ausweichen, so, also das kann schon Probleme geben.
1: Also eigentlich können Vögel ja sehr gut sehen. Ne? Die haben auch eine hohe zeitliche Auflösung des Sehsinns, weil sie ja auch teilweise recht schnell durch die Gegend flitzen. Gibt es da eine Erklärung für, weshalb einige da
2: das nicht sehen? Es ist schwierig. Also wenn man sich vergegenwärtigt, dass es vor allen Dingen

0: habe ich sofort versucht, irgendwo zu flüchten, sich ins Gebüsch zu verdrücken oder so ähnlich. Und das hat ein Milan absolut nicht notwendig. Der kann da einfach so kreisen.
1: Okay. Und man muss ja auch bedenken, die Rotorblätter sind ja sehr lang und die Rotorblattspitzen, die haben eine irre Geschwindigkeit.
0: Ja, bis zu 300 Stundenkilometer das jetzt. Das nehmen wir ja so mit unseren Augen gar nicht als solche Wahnsinnsgeschwindigkeit wahr. Mhm. Wir denken, die bewegen sich nur so langsam, aber das ist ein Trugschluss.
1: Okay, Windenergieanlagen dürfen ja doch in Naturschutzgebieten nicht aufgestellt werden, oder?
0: Das ist richtig. Das ist rechtlich ausgeschlossen von vornherein. Auch in FFH-Gebieten bei uns nicht. In EU-Vogelschutzgebieten sind sie ausgeschlossen. Mhm. Also es gibt schon einige Bereiche, wo Windenergieanlagen tabu sind. Allerdings in Landschaftsschutzgebieten, da ist es per bundesgesetzlicher Regelung jetzt nicht mehr grundsätzlich zu verbieten, dass Windenergieanlagen aufgestellt werden.
1: Was genau ist ein Landschaftsschutzgebiet eigentlich im Gegensatz zu einem Naturschutzgebiet?
0: Landschaftsschutz ist eigentlich eine relativ schwache Form des, ja, sagen wir mal, Naturschutzes. Dort, da sollen denn bestimmte größere Landschaftseinheiten so in ihrem Bild geschützt werden, auch gerade als, ja, Erholungslandschaften. So, die Verbote dort sind relativ schwach, also bauliche Anlagen dürfen denn, wenn überhaupt, nur mit Genehmigung dort neu errichtet werden. Das ist natürlich ein gewisser Widerspruch, wenn dort Windenergieanlagen aufgebaut werden, weil die natürlich das Landschaftsbild ganz extrem beeinflussen.
1: Allerdings, ja.
0: So, deswegen waren bisher auch Windenergieanlagen in Landschaftsschutzgebieten bei uns ausgeschlossen. Aber eben durch das übergeordnete Bundesrecht ist das den Ländern jetzt untersagt worden.
1: Mhm. Und es gibt ja noch diese Naturparks. Was ist das eigentlich?
0: Ja, Naturpark ist eine ganz schwache Kategorie des Gebietsschutzes. Das sollen Gebiete sein, die weit überwiegend als Landschaftsschutzgebiete bzw. auch als Naturschutzgebiete ausgewiesen sind. Die haben hier bei uns in Schleswig-Holstein eigentlich hauptsächlich die Funktion als, ja, Erholungsraum und ich sage auch mal ein bisschen,
1: für Tourismus.
0: Um Touristen auch so anzulocken. Nicht? Das hört sich ja so ein bisschen an wie Nationalpark fast, okay. So von der Begriffsbestimmung her.
1: Gibt es auch schon sehr lange. Also ich wohnte mal in Aukrug, das war glaube ich schon in den 70er Jahren ein sogenannter Naturpark. Ja, aber eigentlich... Ja, nichts Besonderes.
0: Nichts Besonderes, was den Schutz betrifft. Und da ist auch kein genereller Ausschluss für Windenergieanlagen vorgesehen.
1: Okay, bleiben wir mal bei den Vögeln. Was ist eigentlich dann mit den Brutplätzen gefährdeter Arten?
0: Ja, das betrifft vor allen Dingen die sogenannten windenergiesensiblen Großvogelarten. Bei uns in Schleswig-Holstein sind das Seeadler, Rotmilan, Weiß- und Schwarzstorch.
1: Mhm.
0: Und in der Tat, die sind also sehr anfluggefährdet und da sollen zu deren Brutplätzen Abstände eingehalten werden. Die sind einerseits vom Bund definiert, das sind aber Minimalabstände, die eben diesem Schutz, der Schutznotwendigkeit auf keinen Fall irgendwie gerecht werden, beispielsweise zu Seeadler und Rotmilan, nein, auch zu den beiden Storcharten. Wobei der Schwarzstorch hat da überhaupt keinen Schutzradius dort. Sind das 500 Meter.
1: Mhm.
0: Und das ist nichts.
1: Mhm. Für so einen Vogel? Nee, das ist so gerade mal die Startbahn.
0: Ja, so. Eben, nicht? So, und deswegen hat das Land bei uns, richtig, wie wir finden, für diese Vogelarten einen Abstand erhöht. Also beim Seeadler sind das jetzt 2000 Meter. Früher, bei der früheren Regionalplanung Windenergie, waren es sogar 3000 Meter.
1: Mhm.
0: Entsprechend der Empfehlung der staatlichen Vogelschutzwarten. Rotmilan 1500 Meter. Und ja, die sind auch absolut notwendig. Die müssen eigentlich aus unserer Sicht unbedingt eingehalten werden, weil die Flugaktivitäten natürlich um den Brutplatz mit am größten sind.
1: Mhm.
0: Gerade dann auch, wenn die Jungvögel kurz vorm Ausfliegen sind, also ständig gefüttert werden müssen.
1: Mhm.
0: Oder wenn sie selber auch schon ausgeflogen sind und sich die ersten Wochen noch im Horstbereich aufhalten.
1: Mhm.
0: Also da ist eine große Gefährdungslage gegeben. Und das ist eigentlich unverantwortlich, diese Abstände einzukürzen.
1: Okay. Und wie sieht es

0: in Vogelzuggebieten aus? Sie haben das eben schon angesprochen. Gibt es da auch besondere Regeln?
1: Ja, es gibt hier so Hauptzugkorridore, die sollen eben von Windkraft ausgenommen werden, von der Windkraftnutzung ausgenommen werden. Das ist sehr wichtig so. Wobei durch frühere Windkraftanlagen, von Planungen, geregelten Planungen kann man da gar nicht sprechen. Das war sehr viel Wildwuchs. Also gerade auch unsere wichtigste Vogelzugroute, nämlich über Fehmarn und die Oldenburgische Halbinsel, also die sogenannte Vogelflugroute, die ist ja sprichwörtlich schon. Das ist teilweise mit Windkraftanlagen zugepflastert. Und so hat man jetzt versucht, so ganz schmale Korridore durchzulegen in der neuen Planung. Das ist gut gemeint, aber
0: die Vögel, ob sich dran halten.
1: Ob die sich dran halten, da weiß ich nicht. Und eben gerade im Herbstzug, also wenn aus Skandinavien dort im Herbst die nordischen Vogelarten ja in großen Massen zu uns rüberkommen, quer durch alle Artengruppen eigentlich durch, und wir solche diesigen, nebligen Witterungen haben, nicht? Dann fliegen die Vögel tief und sie nehmen dann diese Anlagen auch nicht wahr und prallen dann doch in großer Zahl dagegen. Also ich weiß, dass so für Federsammler, also die sich tote Vögel anschauen und sehen, ob sie dafür ihre Federsammlung noch was von gebrauchen können, da ist dann Fehmarn für die immer so einer der Punkte, wo man denn um diese Zeit auch hinfährt. Da doch sehr viele Opfer von Windkraftanlagen findet. Nein, also das ist da schon heftig. Ich muss allerdings auch sagen, dass immerhin ist die Rücksichtnahme, eine gewisse Rücksichtnahme auf Vogelflugrouten bei uns in Schleswig-Holstein ein Kriterium. Den Bund hat das nicht interessiert. Das ist da also nicht irgendwie drin.
0: Wie sieht es eigentlich mit Höhenbegrenzung aus? Die modernen Anlagen sind ja riesig. Früher gab es ja mal diese Grovian-Anlage, die wäre ja heute beinahe ein Zwerg.
1: Ja, also, ja, mit einem Megawatt.
0: Ja. Ja. Gibt es da dann besondere Regeln bei der Höhenbegrenzung? Oder?
1: Gibt es nicht mehr. Die sind auch bundesgesetzlich ausgeschlossen. Dürfen nicht mehr sein. Das ist natürlich auch dramatisch, gerade eben in solchen Vogelzugrouten dort. Nicht? Wenn eben die Vögel tief fliegen, diese Riesenanlagen, die ja über 200 Meter hoch sind, die berühren schon ganz massiv so die Flughöhe von vielen Arten.
0: Okay, kommen wir mal auf Fledermäuse zu sprechen. Sie haben es ja eben schon kurz gesagt. Also dass Fledermäuse genau wie Vögel mit den Rotorblättern von Windenergieanlagen erschlagen werden können, das ist natürlich logisch. Aber wenn dann und wann mal eine Fledermaus von einem Rotorblatt erwischt wird, führt das doch nicht gleich zum Aussterben der Fledermäuse, oder?
1: Ah, man muss ein bisschen vorsichtig sein. Bei Fledermäusen muss man bedenken, dass sie haben also eine sehr geringe Reproduktionsrate. Fledermäuse gehören zu den Tierarten, die sich langsam vermehren. Die Individuen können sehr alt werden, so. Aber sie kriegen eigentlich nur ein, maximal zwei Junge im Jahr. Das ist völlig anders als bei gleich großen Vogelarten, wie bei hier unseren Kleinvögeln, unseren Meisen oder Amseln oder sowas, nicht? Die also eine hohe Reproduktionsrate haben und deswegen auch Verluste relativ gut vertragen können, weil sie die schnell wieder kompensieren können. Aber das ist bei Fledermäusen eben nicht der Fall. Und es gibt so eine Faustregel, die ist eigentlich auch von allen, sagen wir mal, Naturschützern, Zoologen in den Fachkreisen anerkannt, dass eigentlich pro Windkraftanlage aufs Jahr gerechnet nicht mehr als ein bis zwei Tiere, Fledermäuse, zu Tode kommen sollen. Und da, wo man mal versucht hat, konzentriert zu erfassen, wie viel Anflugopfer es dort eigentlich gibt unter Fledermäusen, ist man aber auf deutlich höhere Zahlen gekommen. Also in Baden-Württemberg gibt es solche Untersuchungen so dazu. Es ist nicht ganz einfach festzustellen, wie viele Fledermäuse nun tatsächlich dort verunglückt sind, weil eben, wie bei Kleinvögeln auch, die sehr schnell von Beutegreifern abgeräumt werden. Beziehungsweise sie fallen irgendwo in ein Feld rein, hoch mit Getreide oder so bewachsen, und da findet man die natürlich nicht drin. Da guckt auch keiner nach.
0: Kommen auch schnell Aasfresser.
1: Ganz schnell, nicht? Und die vergammeln ja dann auch schnell. Auch bei anderen Vögeln ist es oft so, dass man nur einen sehr geringen Teil der Anflugopfer findet. Man muss bei Fledermäusen vielleicht noch bedenken, es geht nicht nur um den Anflug, sprich, dass sie erschlagen werden von Rotorblättern, sondern sie können, oder ist wahrscheinlich sogar sehr häufig der Fall, einem sogenannten Barotrauma erliegen. Das heißt, die starken Luftverwirbelungen, die durch die großen Rotorblätter und ihre enormen Geschwindigkeiten da verursacht werden, die bedingen natürlich auch ganz starke Luftdruckunterschiede auf ganz kleinem Raum. Und dann platzen den Fledermäusen ja die Lungen weg. So, und das ist bei vielen Vögeln auch so. Die haben ja so Luftsäcke. So, nicht? Und dann gehen die also sozusagen an inneren Verletzungen ein.
0: Ah, okay.
1: Das ist wohl mit die maßgebliche Ursache für den Fledermaustod bei Windkraftanlagen.
0: Okay, also sie brauchen nicht direkt getroffen werden, sondern schon in der Umgebung dieser Rotorblätter sind so starke Luftwirbel und Druckschwankungen, dass die. Ja, und da sind die Tiere natürlich auch evolutionsbiologisch auch überhaupt nicht angepasst, weil das alles Sachen sind, die Gefahren sind, die es noch nie gab. Ne?
1: Ja, so ist es. Also. So, und da machen wir uns schon große Sorgen. Wie gesagt, das ist so noch nicht eingehend untersucht, aber gerade Arten, die eben von Windkraft so deutlich gefährdet werden, wie bei uns der große Abendsegler, so, die sind massiv im Rückgang. Da gibt es natürlich auch noch andere Ursachen, Pestizideinsatz in der Landwirtschaft und so, die eben ihre Insektenbeute dezimieren und zu Anreicherungen auch bei den Fledermäusen selber führen. Also, aber eben Windkraft ist da ein echtes Problem, und zwar auch eine Geschichte, die lange Zeit überhaupt nicht erkannt worden ist oder beachtet worden ist. Auch Fledermäuse migrieren ja genauso wie Vögel. Also wir haben große Fledermauszüge aus Skandinavien durch Schleswig-Holstein in Winterquartiere hinweg. Nicht? Das sind zigtausende, die dort auch über Fehmarn, genauso wie die Vögel überfliegen. Und und die ziehen ja tiefer, die ziehen ja nicht so hoch wie manche Vogelarten. So, nicht? Das ist ein Gefährdungspotenzial, was ich glaube, uns dem Naturschutz, dem Artenschutz noch kräftig zu schaffen machen wird. Und ja, dadurch werden wahrscheinlich Bestände einiger Arten ganz stark runtergedrückt.
0: Gibt es denn ja spezielle Regeln zum Schutz von Fledermäusen bei der Aufstellung von Windenergieanlagen? Oder wird das alles in einen Topf geworfen?
1: Also leider sind jetzt Windenergieanlagen auch in einem Abstand, Mindestabstand von 30 Metern zum nächsten Wald. Und Wälder sind ja Fledermaushabitate, die bevorzugte Fledermaushabitate, so erlaubt. Das waren früher noch 100 Meter Mindestabstand einzuhalten. So, und vor der Waldkante, das ist so ein bevorzugtes Jagdhabitat für Fledermäuse. Da ist es relativ windstill, da fliegen dann viele Insekten rum und da jagen die Fledermäuse. So. Und da, wenn da dann die Windenergieanlagen stehen, das ist schon kritisch. Aber das musste man wohl so nur in Kauf nehmen. Es gibt schon die Möglichkeiten, bei ganz besonders sensiblen Gebieten den Windenergieinvestoren dort die Auflage mitzugeben, bestimmte Abschaltsysteme zu installieren. Also ab einer bestimmten Windstärke, sagen wir mal ab 8 Meter pro Sekunde, was da drunter liegt, unter dieser Windstärke, so muss man es besser formulieren, unter dieser Windstärke dort zu einer bestimmten Tageszeit, sagen wir mal besser Dämmerungs- und Nachtzeit, dort sind die Windenergieanlagen dann auszuschalten. Also diese Auflage kann gemacht werden. Allerdings ist das ja relativ begrenzt. Zum einen heißt es immer noch, das sollte dann eigentlich nur so im Sommerhalbjahr notwendig sein. Das stimmt so nicht, nicht? Fledermäuse sind auch im November noch hochaktiv oft, gerade bei den milden Temperaturen, die wir haben, nicht? Und nun nicht gerade in diesem Jahr, aber in vielen anderen Jahren sind Fledermäuse auch denn schon im im Februar unterwegs, so, nicht? Und ziehen dann auch schon. Mhm. So, und von daher muss also so eine Fledermausabschaltung viel differenzierter aufgebaut werden, als sie so dort ist. Mhm. Der andere Punkt ist, das betrifft aber auch Abschaltungen, um Vögel zu schützen, da gibt es ja auch so ein System, das ist vom Bundesgesetzgeber ganz stark limitiert worden. Das dürfen nur 6 bis maximal 8% der Jahresdurchschnittsertragsquote sein. Also sagen wir mal so grob kalkuliert, nur 6 bis 8% der Laufzeit aufs Jahr berechnet, dürfen die abgeschaltet werden. Sonst ist man dann entschädigungspflichtig, beziehungsweise der Windenergiebetreiber stellt seine Anlagen dann vielleicht da gar nicht erst auf.
0: Ja, ja, ich habe schon auch davon gehört, es gibt auch Systeme, die arbeiten optisch und erkennen, ob da ein Rotmilan kommt und so. Aber funktioniert das denn? Schalten die Anlagen denn so schnell ab? Also die haben ja ordentlich Schwung, ne? Also klappt das, dass die in, also, gibt's da schon Erfahrungen mit oder ist das erstmal nur eine tolle Idee?
1: Die optische Erfassung, die klappt wirklich gut. Nicht? Durch KI können solche Systeme auf bestimmte Vogelarten voll und ganz, egal wie das Flugbild ist, ob er seine Flügel nur angelegt hat oder weit ausgebreitet, ob er segelt oder im Sturzflug kommt oder so etwas, das können die sofort auf die Art genau unterscheiden. Es kommt darauf an, aus welchem Abstand heraus denn diese optischen Systeme der Windenergieanlage den Befehl sozusagen geben, lass die Rotoren austrudeln, dreh dich aus dem Wind. Und dieses Austrudeln, das dauert natürlich seine Zeit, gerade bei diesen enormen Geschwindigkeiten und diesen Fliehkräften, die dabei sind. Ja. So, nicht? Und ein Seeadler, der kann durchaus 80 km/h so im normalen Flug, da muss er sich gar nicht besonders anstrengen. Und der würde dann in wenigen Sekunden dann so die Abstände überwinden. Das heißt dann immer so 400 Meter ungefähr würden ausreichen. Das halte ich für schwierig. So nicht. Und manche Arten bleiern dann auch von der Seite nochmal so rein. So ein Rotmilan, der fliegt selten so ganz gerade, sondern auf einmal Schwung, so um 90 Grad Winkel dann auf so eine Anlage zu. Und erhöht dabei gewaltig seine Geschwindigkeit, nicht, wenn der Wind für ihn richtig steht und so. Also da sollte man die Möglichkeiten nicht überschätzen. Technisch ist es sicherlich möglich, auch auf weitere Abstände hinaus die Anlagen zum Abschalten zu bewegen. So. Aber das wollen die Betreiber eben nicht.
0: Ja, klar. Ja.
1: Weil ihnen da mehr verloren geht. Und weil dann auch in der Nähe eines Brutplatzes von so einem Großvogel, da müssen dann eben doch die Abschaltungen sehr häufig erfolgen. Mhm. Also wenn immer wieder Betrieb da ist, weil eben ja die Jungvögel auch gerade am Ausfliegen sind und oder viel gefüttert werden müssen und so. Also nicht, bei manchen Arten ist da ein enormer Betrieb zu. Milan, der ist so flugbegeistert, so, nicht? Der sitzt wenig und ist immer in der Luft.
0: Ja, ja, klar. Dann kommt es sehr häufig zur Abschaltung und das ist natürlich dann wirklich ein Verlust und wahrscheinlich für die Anlage auch nicht so gut, immer dieser Taktbetrieb. Ja. Okay, da ist also noch ein bisschen Luft nach oben, müssen auch noch Erfahrungen gesammelt werden. Aber kommen wir jetzt noch mal zu den rechtlichen Sachen, die Auswahl der Standorte. Mit den eben angesprochenen Problemen ist deutlich geworden, dass es gute Gründe gibt, dass Windenergieanlagen nicht einfach irgendwo installiert werden sollten. Welche Regeln gibt es aktuell und wer legt diese Regeln jetzt eigentlich fest? Sie haben schon angesprochen, Bund und Länder, aber wie ist da jetzt nochmal die Aufteilung?
1: Ja, ich sag mal so, der Bund hat so eine Art Minimalkonstrukt dort gesetzlich vorgegeben. Eben 500 Meter zu Brutplätzen von Weißstorch, Seeadler und Co. Blöderweise haben sie den Schwarzstorch gar nicht beachtet. So dabei, nicht? Ein großer Fehler. Dann eben Gebiete, wo es schon formal rechtlich ausgeschlossen ist, Windenergieanlagen dort zu errichten. Das sind zum Beispiel Siedlungen, ganz klar. Das sind aber auch militärische Übungsplätze, Flugplätze und deren unmittelbare Umgebung. Das sind aber für den Naturschutz eben auch zum Beispiel Naturschutzgebiete oder eben der Nationalpark hier. Nicht? Da dürfen die nicht angelegt werden. So, aber dann können die Länder darüber hinaus noch so Grundsätze erlassen. Das heißt, Kriterien, wonach dem Willen der Länder Windenergieanlagen nicht errichtet werden sollen. Das ist also kein genereller Ausschluss, kein absoluter Ausschluss. So, da können Sie eben solche Abstände erweitern oder Sie können wie in Schleswig-Holstein festlegen, dass zum Beispiel in der Nachbarschaft zu FFH-Gebieten auf 200 Meter Abstand keine Anlagen errichtet werden sollen. So. Nicht? Aber das ist so ein bisschen für die Länder so eine Grauzone. Also Schleswig-Holstein hat das dann auch besonders begründen müssen im Hinblick auf bestimmte Brutplatzabstände zum Beispiel, dass sie sagen, man sagt, diese Arten sind bei uns stark gefährdet und wir würden dann gegen die EU-Vogelschutzrichtlinie verstoßen, wenn wir dort eben so einen Gefährdungsfaktor wie Windenergie dort zulassen würden. Mhm. So. Aber vom Bund bekommen sie da leider zu wenig Rückendeckung. Das Land hat einen Landesentwicklungsplan Windenergie dort erstellt, in dem diese Kriterien schon mal festgehalten sind, die landesspezifischen auch. Mhm. Und das soll jetzt über die Regionalplanung Windenergie für drei große Teilgebiete in Schleswig-Holstein, kann man sagen, Norden, Mitte, Süden, so festgelegt werden. Mhm. Und diese Regionalpläne sind gerade im Entwurf, im Beteiligungsverfahren. Der erste Entwurf ist schon rausgegeben worden, das Beteiligungsverfahren schon längst abgeschlossen worden, das wird jetzt ausgewertet. Und dann, ja, seitens des Landes hofft man, das bis Ende 2026 tatsächlich auch abgeschlossen zu haben.
0: Okay, so und jetzt gibt's, da hat die Ampelregierung noch diese sogenannte Gemeindeöffnungsklausel eingeführt. Was steckt dahinter und weshalb kann das problematisch sein?
1: Eine völlig unglückliche Regelung, nämlich dass über diese landesweiten Windkraftplanungen, die ja nach einem einheitlichen Maßstab erfolgen, so, und wo man auch sagen muss, ja, da steckt wirklich mehr Gedankengut auch aus verschiedenen Richtungen dahinter. Nicht nur die Interessen der Windenergiebetreiber, sondern auch eben die des Naturschutzes sind ja dorthin berücksichtigt, zusammengeführt worden über die Fachkompetenz der unterschiedlichen Ministerien. Nicht? Die Landesplanung ist dafür bei uns verantwortlich. So, aber hier, nach der Gemeindeöffnungsklausel, können in den sogenannten Potenzialflächen, also die nicht kategorisch für Windenergie ausgeschlossen worden sind, wie eben zum Beispiel Siedlungen und ein bestimmter Abstand zu Siedlungen oder in Naturschutzgebiete, da können die Kommunen selber Windkraft planen. Sie brauchen dafür allerdings nachher bestimmte Genehmigungen seitens auch der Landesbehörden, also zum Beispiel artenschutzrechtliche Genehmigungen seitens des Landesamtes für Umwelt hier in Schleswig-Holstein. So, und da können sie dann wieder zurückgestuft werden, sozusagen verwiesen werden auf hier, du hast aber dieses Kriterium, was wir als Land doch als fachlich notwendig erachtet haben, so nicht erfüllt, indem du zum Beispiel auf einen Seeadlerbrutplatz hier auf 1000 Meter Abstand rangehen kannst. Dann kann es aber weitergehen, dass der Investor eben, weil er ein lohnendes Geschäft dort wittert und die Kommune unterstützt das gerne, weil sie dafür Geld kriegt, eben nicht 0,2 Cent pro erzeugter Kilowattstunde. Das kann schon ganz gut für die Kommune was bringen. Also, kann man sich schon eine neue Sporthalle irgendwann mal dafür leisten. Dass die dann gemeinsam sagen, nee, nee, also das ist nicht so, der Adler fliegt immer in die andere Richtung. Und dann werden Gutachter beauftragt. Aber wer beauftragt die? Das sind dann die Investoren. Ja, okay. So ist es auch festgelegt. Und dann heißt es, ja doch, so sagen wir immer, wessen Brot man isst, dessen Lied spielt man auch.
0: Ja, das stimmt.
1: Und ich kenne viele von diesen Gutachten, so auch bei der bisherigen Windkraftplanung, da rauft man sich die Haare über. Einerseits teilweise fachliche Inkompetenz, die dadurch zutage tritt, dann aber auch durch diese Willfährigkeit gegenüber den Auftraggebern. Ja. Nicht? Und das ist kein gutes System. Und
0: also anstatt, dass es klare Regeln für alle gibt, ist da irgend so eine merkwürdige Hintertür, worum geklungelt werden kann. So kann
1: man also das ist sehr, sehr unglücklich. Das ist darauf zurückzuführen, dass die Gemeinden, Gemeindetag und Städtebund dann schrien, nee, wir wollen aber auch und wollen uns diese Möglichkeiten der Planung nicht entgehen lassen und. Nicht? Und nun wachsen die wie Pilze aus dem Boden und das Land hat auch gar keine Übersicht. Wo ist denn nun wie was? gerade entstehen. Und also ich kenne dolle Vorhaben wie hier im Plöner Raum ist sehr Allerdichtezentrum. Das ist vom Land so festgelegt worden und tatsächlich als richtiges, festes Ausschlusskriterium. Hier gibt es keine Windkraftanlagen, weil hier eben in sehr großer Zahl auch brüten. Mhm. So, das muss man, um überhaupt die Art hier in Schleswig-Holstein zu festigen, auch so dann durchhalten. Und da hat hier eine Nachbargemeinde tatsächlich versucht, da eine Windkraftplanung zu installieren. Also völlig irrsinnig. Das ist natürlich gleich abgeblockt worden. Oder in einer anderen Gemeinde sind außerhalb des Dichtezentrums, wollte man auf 150 Meter an ein Seeadlerhorst rangehen. Und die Investoren reden dann mit Engelzungen da, aber eben so, dass die Gemeinde im Hinblick auf den Dollarsegen dort immer leuchtende Augen bekommt. Nicht? Darum geht es.
0: Okay. So, möchten Sie noch mal etwas zum Landesentwicklungsplan sagen? Sind die Naturschutzverbände damit zufrieden oder welche Abstands- und Aufstellungsregeln fordern Sie?
1: Also ich sag mal so, wir hätten natürlich schon weitere Abstände als Regularien dort drin gehabt. Da aber der rechtliche Rahmen sehr eng dafür ausgelegt ist, darüber steht erstmal, dass 2% der Landesfläche, und zwar ohne, dass die Rotoren mit ihrer Reichweite dort mitgezählt werden, nach Bundesgesetz ausgewiesen werden müssen für Windkraft. Mhm. Bei uns würde das bedeuten, es wird hier umgerechnet auf die sogenannte Rotor-In-Regelung. Es ist auch richtig, also dass so ein Windkraftgebiet, nennt sich Vorranggebiet Windenergie, dass da die Rotoren also schon innerhalb der Grenzlinien liegen. Und das bedeutet ungefähr 3% der Landesfläche. Das ist schon eine ganze Menge. Und dadurch, weil eben bestimmte Bereiche ja von vornherein ausgenommen werden müssen, so entsteht dort ein ganz erheblicher Druck auf, sag mal, für die Naturschutz relevante Bereiche. So. Und vor dieser schwierigen Konstellation ist unsere Landesplanung, hier für Schleswig-Holstein gesprochen, dadurch recht naturverträglich ausgefallen. Sagen wir jedenfalls als NABU Schleswig-Holstein so. Ich kann nicht für jeden Verband dort sprechen, sage ich ganz offen. Wir hoffen jetzt bloß, dass bei dem zweiten Entwurf für die Regionalplanung nicht von anderer Seite, zum Beispiel eben von Kommunen, dort hineingegrätscht wird, dass die sagen, nee, also da können doch noch Windenergieanlagen hin, dass sie dann auch dabei also eben sehr sensible Bereiche so außer Acht lassen. So, dass dann die Landesplanung, die Landesplanungsbehörde dann darauf eingeht. So. Das ist so eine gewisse Befürchtung, die wir haben. Und wir hätten eben natürlich gerne größere Abstände, gerade zu den Vogelflugrouten, die sind sehr schmal bemessen einerseits und dann andererseits zu den fledermausrelevanten Bereichen, also vor allen Dingen eben einigen Wäldern, dass man da nicht so dicht an den Waldrand rangeht und eben zu den Großvogelbrutplätzen dieser 4 bei uns als besonders sensibel definierten Arten. Gott, dass das wieder so hergestellt wird, wie es eben die Mindestabstandsempfehlungen der staatlichen Vogelschutzwarten eben vorgesehen haben. Nicht? Und das sind ja Landesbehörden, diese Vogelschutzwarten dort, also diesen oberen Naturschutzbehörden, den Landesämtern meistens zugeordnet. So, nicht? Und dass man deren Fachverstand so nicht genutzt hat, so seitens des Bundes das auch völlig übergangen hat, das ist für uns schon unverständlich.
0: Okay, Herr Heidemann, ja, bitte sagen Sie uns zum Schluss, wie wir beim zweifellos wichtigen Thema Klimaschutz generell vorgehen sollten.
1: Windenergie ist zweifelsohne eine sehr effektive Maßnahme, um regenerative Energien, die wir ja für den Klimaschutz brauchen, zu gewinnen. Aber wir müssen eine Anlagenplanung so umsichtig gestalten, dass wirklich auch die Naturschutzbelange, hier die Artenschutzbelange, dort voll zum Tragen kommen. Sonst kann es echt problematisch werden für bestimmte Artengruppen, die eben von Windenergieanlagen doch erfasst werden, Opfer werden, zu Tode kommen. Es gibt ja noch andere Bereiche der erneuerbaren Energien, wie so Freiflächen PV-Anlagen dort. Nicht? Auch da kommt es darauf an, eine gute Planung zu machen.
0: Mhm.
1: Die haben aber auch relativ viel Potenzial inzwischen zur Energiegewinnung, was man völlig beiseite schieben sollte, nicht mehr weiter fördern sollte. Das sind die Biogasanlagen, die sind absolut ineffektiv im Hinblick auf die Stromproduktion, aber verbrauchen Unmengen an Flächen und schaden der Biodiversität ja deutlich mehr als zum Beispiel Windkraftanlagen oder auch PV-Anlagen.
2: Zu hören war ein Gespräch mit Fritz Heidemann, er ist Landesvorsitzender des NABU Schleswig-Holstein. Matcha, das fein vermahlene Grünteepulver aus Japan, verbindet jahrhundertealte Tradition mit modernem Hype. Hergestellt aus schattiertem Teeblatt, liefert es intensiven Umami-Geschmack, lebhaftes Grün und eine cremige Textur. Im Unterschied zu aufgebrühtem Tee wird beim Matcha das ganze Blatt konsumiert, daher enthält er mehr Koffein und Antioxidantien. In Japan prägt er Zeremonien. Weltweit begeistert er heute in Getränken und Rezepten. Im Interview sprach Radio Korax mit Christine Müller-Wenzel. Sie besitzt einen Teeladen in Halle und beantwortet im Folgenden auch die Frage, warum Matcha so beliebt ist.
3: Und meine erste Frage ist, mit welcher Motivation haben Sie denn gerade jetzt Ihr Lokal für japanischen Tee und Matcha hier eröffnet?
4: Es war Leidenschaft. Leidenschaft und Interesse für die Sache. Also mein Mann Holger und ich, wir reisen seit 2011 nach Japan, haben uns in das Land verliebt. Und wenn man in Japan unterwegs ist, kommt man unweigerlich mit Tee in Berührung. Und das hat mich so fasziniert. Ich trinke seit, ich denke, fast jetzt über 10 Jahren nur Tee. Und mag japanischen Tee am liebsten, am meisten. Ich mag diese Weichheit dieses Tees. Und wir wollen einfach mit unserem Yugen, mit unserem Teehaus, ein bisschen Japan hier nach Halle holen.
3: Jetzt haben Sie gerade schon den Namen Ihres Lokals erwähnt. Vielleicht können Sie noch ein bisschen auf die Bedeutung eingehen.
4: Der Begriff Yugen ist nicht wörtlich zu übersetzen, sondern er stammt aus dem No-Theater und ich bin so fasziniert davon gewesen, weil er bedeutet die Emotion hinter etwas, hinter einer Sache. Und das spiegeln wir eigentlich hier bei uns im Teehaus ganz besonders wider, indem wir einmal Japan hier nach Deutschland bringen, eigentlich kein typisch japanisches Teehaus sind, also in Japan trinkt man Tee auf Tatami-Matten, sitzt auf dem Boden, es gibt nichts an den Wänden. Wenn man ganz klassisch dort Teezeremonien besucht, dann gibt es vielleicht noch diese Teehäuser, die man vielleicht aus dem Fernsehen kennt, wo Geishas eine Rolle spielen und Männer Sake trinken und Tee gereicht wird. Das ist so dieses klassische Phänomen oder Profil eigentlich in Japan, wenn man an Teehäuser denkt. Und wir haben das einfach ein wenig adaptiert, verändert und so für uns erklärbar gemacht. Also wir versuchen Japan über die Tees zu kommunizieren und das bedeutet eben am Ende auch für uns Yugen, mal sich mit etwas Neuem zu beschäftigen, dahinter zu schauen, ja, über den Geschmack von Tee, mal auf andere Gedanken zu kommen vielleicht auch. Das ist was ganz Besonderes, wenn man sich mal für etwas Zeit nimmt. Also es ist nicht so einfach wie ein Kaffee, ich drücke auf den Knopf, auf dem Automaten, der Kaffee läuft raus und dann kann ich den gleich fertig trinken. Tee dauert doch, es ist etwas anderes, es ist ein anderer Prozess. Und deswegen fanden wir diesen Begriff so schön und haben ihn uns ausgesucht.
3: Sie haben das jetzt auch schon kurz angerissen. Welche Bedeutung hat dein Matcha-Tee in Japan im Alltag?
4: Matcha ist in den letzten Jahren ein ganz großer Trend geworden. In Japan hat er im Alltag, vielleicht jetzt auch bei den jungen Leuten, durch die vielen Matcha-Cafés oder auch Coffeeshops, es gibt ja mittlerweile überall bei Starbucks, den großen Ketten weltweit, inzwischen Matcha-Latte zu trinken. Klassisch spielt Matcha eher so traditionell eine Rolle in Japan, indem man bei diesen typischen Teezeremonien eben wirklich zur Ruhe kommt. Man macht eben Matcha auch immer für jemand anderen. Also es ist immer ein Geschenk. Matcha wird zubereitet für einen Gast, für einen Freund, für jemanden, dem man einen Gefallen tun möchte. Und zum Matcha selbst wird ja auch immer eine kleine Süßigkeit gereicht. Also man nimmt sich einfach Zeit, um Matcha zu trinken. Also es ist am Ende unterschiedlich, eben auch heutzutage in Japan. Und ich glaube, dieser zeitgenössische Trend, ihn als gemischte Getränke zu konsumieren, das nimmt auch bei jüngeren Leuten in Japan mehr zu, wie eigentlich weltweit. Aber der neue Trend zu Matcha ist der Hojicha. Und dieser Tee ist ja durch das Rösten nicht so koffeinhaltig. Das heißt, man kann Hojicha ja auch schön mal am Abend trinken. Und jemand, der auch so mehr so vom Kaffee kommt und noch nicht so mit Matcha in Berührung kam oder das schlechten Matcha getrunken hat, das kann man auch ganz schnell. Und dann denkt man, Matcha ist grasig und schmeckt irgendwie überhaupt nicht oder ist bitter, was bei richtigen Matcha überhaupt nicht oder richtig guten Matcha überhaupt nicht der Fall ist. Und da ist der Hojicha auch eine ganz interessante Alternative heutzutage.
3: Laut Ihrer Website beziehen Sie Ihren Matcha aus kleineren Betrieben mit nachhaltigem Anbau und fairem Handel. Warum ist Ihnen das wichtig?
4: Bei Tee ist es ganz wichtig, dass man weiß, woher er kommt. Das ist wie bei gutem Kaffee oder bei gutem Gemüse oder bei gutem Biofleisch. Wenn ich weiß, woher etwas kommt, dann weiß ich auch, was es für Qualität hat. Und es ist so viel auf dem Markt, also ich habe vorhin noch gesagt, dass man auch Matcha trinken kann, der überhaupt nicht schmeckt, weil er dann einfach in der Verarbeitung nicht beschattet wurde oder weil er über elektrische Mühlen gelaufen ist, die den Matcha viel zu heiß gemahlen haben und der damit komplett an Qualität verliert. Und dann kursieren auch immer wieder solche Gerüchte wie, Matcha ist mit Schwermetall belastet. Ja, das kommt aber nicht dadurch, weil irgendwie etwas auf den Feldern gewesen ist in Japan, sondern weil das eben über irgendwelche Mühlen und über irgendwelche Wege, die dann in anderen Ländern, aus denen oftmals Matcha dann abgefüllt wird, und kann man dann in Drogeriemärkten ganz günstig kaufen, das ist einfach nicht der Prozess von Teeanbau, so wie wir ihn gerne möchten und wie wir ihn auch schätzen. Wir kennen die Bauern, von denen wir unseren Tee kaufen. Wir waren selbst auf den Teefeldern. Also wenn ihr euch die Fotos hier an den Wänden anschaut, könnt ihr das aktuell auch selber anschauen. Das sind unsere Teefelder in Watsuka. Das ist ein kleiner Vorort vor Uchi, Kyoto. Also das ist diese traditionelle Kaiserregion. Und dort ist das Gelände also ein bisschen vergleichbar wie bei uns Freiburg im Breisgau. Also ein bisschen bergig und es sind sehr, sehr schöne Hänge. Und also es sind dann am Ende auch wie bei uns, eigentlich kann man es fast wie mit dem Weinanbau eben auch vergleichen. Ja, es gibt unterschiedliche Rebsorten, das nennt man beim Tee Kultivar. Und je nachdem schmeckt eben auch eine Sorte anders als die andere. Und wie ich sie dann verarbeite, spielt wieder eine Rolle. Und wie man Felder und Böden düngt, spielt eine Rolle. Und das ist uns alles sehr, sehr wichtig, dass wir einfach, weil man beim Matcha noch wichtiger, ja das ganze Blatt konsumiert. Ja, also wenn ich einen Tee aufgieße, dann trinke ich ja nur das Extrakt, was mit dem Wasser in Berührung gekommen ist. Aber beim Matcha trinke ich ja das ganze geriebene Teeblatt komplett. So, und dadurch spielt das wirklich eine wichtige Rolle, was das für eine Qualität hat, die ich trinke.
3: Heutzutage gibt es einen unheimlich hohen Bedarf eben durch diesen Hype um Matcha. Was sind denn die Konsequenzen für diese kleineren Teebetriebe, wie von dem ihr euren Tee bezieht?
4: Also es gibt durch diesen Trend zwei Konsequenzen. Wenn man mit größeren Teefirmen hier in Europa spricht, also damit meine ich jetzt auch zum Beispiel in Österreich kommt die Firma Aya her. Wir in Deutschland haben Keiko. Also es gibt einige sehr gute Teehäuser, die nur auf Matcha-Tee spezialisiert sind, hier auch in Deutschland und Europa. Und die haben, glaube ich, größere Herausforderungen, dann vor allen Dingen auch im Matcha-Einkauf und lassen teilweise eben auch schon in anderen Ländern Matcha anbauen. Also wir haben das im letzten Jahr auf der Berliner Tea Week, gab es einen speziellen Vortrag. Also es wird in Taiwan oder auch in China wird Matcha schon angebaut, weil Japan das einfach nicht schafft von den Feldern her. Und die direkte Konsequenz für die japanischen Teebauer ist, dass einfach viel weniger Blatttee angebaut wird, weil man mehr Geld für Matcha erhält. Und das dann traurig ist, eigentlich so ein bisschen auch für diese klassischen Tees, die so wunderbar schmecken. Das hören wir eben auch von anderen Bauern, mit denen wir, also jetzt hier speziell hatte ich ja von Watsuka gesprochen, aber was auch andere Regionen betrifft in Japan. Also die größten Teeanbaugebiete sind ja eher im Süden, um Kagoshima in dieser Region, wo auch sehr große Teeflächen und Plantagen existieren, weil das Klima dort einfach attraktiver ist für Teeanbau. Am Ende ist es so ein bisschen wie bei uns auch in Deutschland, ja, im Rheingau, und das ist halt einfach die Tradition auch viel länger als den Rotwein jetzt hier aus Freiburg zu trinken, der hier nicht so, dann einfach nicht den gleichen Geschmack erreicht wie dann auch vielleicht in Südfrankreich. Und so ist es eben mit dem Tee genau das Gleiche. Und das ist so diese Herausforderung, glaube ich, für diesen Matcha-Hype. Wenn man guten Matcha haben möchte, wir werden sehen, wie sich das weiterentwickelt. Ich fand das auch sehr, sehr interessant, weil dann natürlich die Firmen, die Wert auf Qualität legen, dann natürlich auch Wert auf den Anbau legen. Und am Ende ist es so, wie wenn wir die Produktion irgendwo anders hin verlagern, ist es irgendwie schade, wenn man hat nicht mehr das Originalprodukt, ja. Aber dann vielleicht mit einer guten Qualität. Also das sind so Trends, von denen wir gehört haben. Mal schauen, wo das hingeht.
3: Und vor diesem Hintergrund, was würden Sie sich denn für die Zukunft von der Matcha-Konsumkultur wünschen, erhoffen?
4: Am Ende genau das Gleiche, weswegen wir unser Teehaus eröffnet haben. Mehr Achtsamkeit. Also das zu achten, was ich da trinke. Und ich glaube, das macht man, wenn man sich Zeit nimmt, wenn man einfach bewusst sich auch diesem Tee widmet und dann nicht unbedingt noch, ich würde mal sagen, ihn mit Dingen verfälscht, mit Sirup oder anderen Sachen, um ihn irgendwie attraktiver zu machen. Und dann vielleicht doch mal lieber ein bisschen spart für eine wirklich gute Dose Matcha, die man sich kauft, weil man diese Qualität einfach dann schmeckt. Ja, und dann damit eben auch wieder diesen nachhaltigen Anbau unterstützt, dass nicht so eine große Massenproduktion entsteht, ne, weil alle nur noch rennen müssen und diesen Bedarf decken wollen, sondern dass man auch bereit ist, dann eben für die Qualität wie für einfach ein, ich habe gesagt, für ein auch anderes Lebensmittel, ja, dafür Geld ausgibt. Am Ende ja auch für einen guten Kaffee. Ja, so, es steht ja alles nebeneinander und jeder hat die Vorliebe und zu mancher Tageszeit passt ein Kaffee besser als ein Matcha, der doch ein bisschen länger mit dem Wirken braucht, weil er ja anders verstoffwechselt wird als Kaffee. Ne? Den trinke ich und ich bin sofort wach. Und beim Matcha dauert das einen Moment, aber ich bin dann länger wach.
2: Zu hören war ein Interview über Matcha, der über japanische Teezeremonien hinaus internationale Beliebtheit erlangte. Das war das heutige Infomagazin Frosin auf Radio Froh 105,0 mit einer weiteren Ausgabe des Wellenempfängers und Sisi Bai Musik von Ronald K. mit den Tracks Thoughts und Lunatic Piano. Die Sendung wurde gestaltet und moderiert von Nora Niemetz. 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Ich bedanke mich fürs Zuhören und wünsche noch einen angenehmen Abend.

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1: Eine Krankenschwester sollte nichts anderes tun, als zu pflegen. Wenn man eine Putzfrau will, so nehme man eine. Die Krankenpflege ist ein Spezialgebiet. Herzlich willkommen bei der Sendung Pflegestützpunkt. Karin Schuster am Mikro. Zum Internationalen Tag der Pflege am 12. Mai gibt es heute eine Lesung aus dem Buch Bemerkungen zur Krankenpflege von Florence Nightingale. Aussagen und Denkanstöße, was genau eine Krankenschwester ausmacht und wie eine gute Krankenpflege aussehen sollte, lieferte Florence Nightingale in ihrem Werk Bemerkungen zur Krankenpflege, was sie ist und was sie nicht ist, aus dem Jahr 1860. Anlässlich des 200. Geburtstages im Jahr 2020 wurde ein Bändchen mit den spannendsten Abschnitten aus der Feder der Pionierin der modernen Krankenpflege herausgegeben. Ihr Credo lautete: Hygienische und präventive Maßnahmen treffen. Wie sie sich diese vorgestellt hat, ist ausschnittweise zu erfahren. Angesprochen wurden von ihr schon damals die notwendigen Rahmenbedingungen für Pflegepersonal oder auch die Selbstreflexion der Krankenschwester. Diese nach wie vor relevanten Themen treffen auf coole Musik. Smith & Smart, bestehend aus Maxwell Smart und DJ Robert Smith, ist ein abartiger Hip-Hop aus dem familiären Untergrund. In 15 Jahren Bandgeschichte haben die beiden Beatmäuse schon so manchen Hype, Star oder Aufsteiger kommen und wieder fallen sehen. Sie selbst bevorzugen da mehr die Operation Bergschnecke. Sie sind zwar nicht die schnellsten, dafür haben sie aber einen ausgeprägten langen Atem. So steht es auf der Website smith-smart.com. Aus dem Buch Bemerkungen zur Krankenpflege liest nun Sabine Kreuz. Ich wünsche inspirierende und unterhaltsame Momente.
2: Bemerkungen zur Krankenpflege. Was sie ist und was sie nicht ist. Einführung. Die Krankheit ist nicht immer die Ursache für die Leiden während einer Krankheit. Wenn man Krankheiten sowohl in Privathäusern als auch in öffentlichen Hospitälern beobachtet, so fällt dem erfahrenen Beobachter am stärksten auf, dass die Symptome oder die Leiden, die man im Allgemeinen für unvermeidbar und zur Krankheit gehörig hält, sehr oft überhaupt nicht Krankheitssymptome, sondern Symptome von etwas ganz anderem sind. Von Mangel an frischer Luft oder Licht oder Wärme oder Ruhe oder Sauberkeit oder Pünktlichkeit und Sorgfalt beim Verabreichen der Diät oder aber von jedem Einzelnen oder all diesen Dingen zusammen. Und dies ist ebenso häufig in Privathäusern wie bei der Hospitalpflege der Fall. Der Wiederherstellungsprozess, den die Natur eingerichtet hat und den wir Krankheit nennen, wird nämlich dadurch behindert, dass es in gewisser Weise an Wissen oder an Aufmerksamkeit hinsichtlich einer oder all dieser Notwendigkeiten fehlt. Dann setzen Schmerz, Leiden oder eine Unterbrechung des ganzen Prozesses ein. Wenn ein Patient friert, fiebert oder ohnmächtig ist, wenn ihm schlecht ist, nachdem er Nahrung zu sich genommen hat, wenn er sich wundgelegen hat, ist im Allgemeinen nicht die Krankheit, sondern die Pflege schuld. Was die Aufgabe der Krankenpflege sein sollte. Ich benutze das Wort Krankenpflege, weil ich kein besseres kenne. Man hat den Sinn dieses Begriffs darauf beschränkt, dass er kaum mehr umfasst als das Verabreichen von Arzneien und das Auflegen von Umschlägen. Er sollte jedoch bedeuten: richtiger Gebrauch von frischer Luft, Licht, Wärme, Sauberkeit, Ruhe und die richtige Wahl und Verabreichung der Diät. All dies bei geringstmöglicher Schwächung der Lebenskraft des Patienten. In der Krankenpflege gibt es viel Unverständnis. Oft wurde gesagt und geschrieben, dass jede Frau eine gute

Kapitel 1 Lüften und Wärmen. Die erste Regel der Krankenpflege: Haltet die Luft drinnen so rein wie draußen. Das oberste Gebot der Krankenpflege, das A und O, auf das die Krankenschwester achten muss, das erste grundlegende Element für den Patienten ist das folgende: Die Luft, die er einatmet, so rein zu halten wie die Luft draußen, ohne dass er sich dabei erkältet. Lüftet immer von draußen, und zwar durch die Fenster, durch die die Luft am frischesten eindringt. Genauso wie aus einer Halle oder einem Korridor kann aus einem abgeschlossenen Hof abgestandene Luft eindringen, insbesondere wenn der Wind nicht aus dieser Richtung weht. Nachtluft. Ein anderer besonderer Fehler ist, Nachtluft zu fürchten. Welche andere Luft könnten wir in der Nacht einatmen als Nachtluft? Man hat die Wahl zwischen reiner Nachtluft von draußen und verdorbener Nachtluft von drinnen. Die meisten Leute ziehen letztere vor. Eine unbegreifliche Wahl. Was werden sie sagen, wenn sich als Tatsache erweist, dass gut die Hälfte aller Krankheit, an der wir leiden, ihren Grund darin hat, dass die Leute bei geschlossenen Fenstern schlafen? Ein offenes Fenster kann während der meisten Nächte im Jahr niemandem schaden. Dies bedeutet nicht, dass Licht nicht notwendig für die Genesung ist. In großen Städten ist die Nachtluft oft die beste und reinste, die man im Verlauf von 24 Stunden atmen kann. Dass man in Städten zum Wohl der Kranken die Fenster den Tag über schließt, könnte ich eher verstehen als während der Nacht. Das Fehlen von Rauch, die Ruhe, all dies führt dazu, dass die Nacht die beste Zeit ist, um den Patienten frische Luft zuzuführen. Luft von draußen. Öffnet die Fenster, schließt die Türen. Belüftet also euer Zimmer mit Luft von draußen, wenn möglich. Fenster sind zum Öffnen da, Türen zum Schließen. Eine Wahrheit, die anscheinend außerordentlich schwierig zu begreifen ist.

Kapitel 2 Gesundheit von Häusern. 5 grundlegende Faktoren sind es, die gute gesundheitliche Verhältnisse in Häusern sicherstellen. Erstens reine Luft. Zweitens sauberes Wasser. Drittens ein leistungsfähiges Abflusssystem. Viertens Sauberkeit. Fünftens Licht. Ohne diese Voraussetzungen kann kein Haus der Gesundheit zuträglich sein. Ja, es wird der Gesundheit unzuträglich sein. Je mehr es an ihnen mangelt, desto stärker. Und nun denkt ihr, diese Dinge seien Kleinigkeiten oder zumindest übertrieben? Doch es kommt wenig darauf an, was ihr denkt oder was ich denke. Lasst uns sehen, was Gott dazu sagt. Gott rechtfertigt immer seine Wege. Während wir denken, hat er uns belehrt. Ich kenne Fälle von Hospitalpiemie, die in schönen Privathäusern genauso schwer verliefen wie in irgendeinem der schlimmsten Hospitäler, und die Ursache war dieselbe, nämlich verdorbene Luft. Doch niemand begriff diese Lehre, niemand lernte irgendetwas daraus. Sie dachten, der Leidende habe seinen Daumen gekratzt oder es sei ungewöhnlich, dass alle Dienstboten Fingereiterungen hatten oder dass etwas dieses Jahr los sein müsse, denn in unserem Haus treten ständig Krankheiten auf. Dies ist eine beliebte Denkweise. Sie führt dazu, dass man nicht untersucht, welches die einheitliche Ursache dieser allgemein vorkommenden Fingereiterungen ist, sondern jede Untersuchung darüber unterdrückt. In welchem Sinne ist Krankheit, die immer vorkommt, eine Rechtfertigung dafür, dass sie überhaupt da ist? Wir kürzen ab.

0: Bitte? Versuch's mal mit Entschleunigung pur und ohne Zubehör.
1: Kapitel 3: Organisation im Alltag. All die Ergebnisse guter Krankenpflege, wie sie in diesen Bemerkungen eingehend dargestellt werden, können durch einen einzigen Mangel beeinträchtigt oder völlig ins Gegenteil verkehrt werden. Nämlich bei der Organisation im Alltag oder anders gesagt, wenn euer Organisationsvermögen nicht dazu ausreicht, dass Dinge, die ihr erledigt, wenn ihr da seid, auch während eurer Abwesenheit getan werden. Auch die hingebungsvollste Freundin oder Krankenschwester kann nicht immer da sein. Es ist auch gar nicht wünschenswert, dass sie es sollte. Sie mag auch ihre Gesundheit opfern und all ihre anderen Pflichten aufgeben. Und doch wird sie, weil es ihr an ein wenig Organisation mangelt, nicht halb so viel leisten wie eine andere, die nicht halb so hingebungsvoll ist, wohl aber die Kunst besitzt, sich gleichsam zu vervielfachen. Das heißt, der Patient der Ersteren wird in Wirklichkeit nicht so gut versorgt werden wie der Patient der Letzteren. Es ist unmöglich, mit einem Buch einer Person, die für Kranke verantwortlich ist, beizubringen, wie man Kranke pflegt. Genauso unmöglich ist es, ihr beizubringen, wie man organisiert. Die Umstände variieren zwangsläufig mit jedem Krankheitsfall. Dagegen ist es möglich, ihr ans Herz zu legen, für sich zu überlegen. Nun, was geschieht während meiner Abwesenheit? Ich bin gezwungenermaßen am Dienstag nicht da, aber frische Luft oder Pünktlichkeit sind am Dienstag für meinen Patienten nicht weniger wichtig als am Montag. Oder um 10 Uhr abends bin ich nie bei meinem Patienten, aber Ruhe hat für ihn um 10 Uhr nicht weniger Bedeutung als 5 Minuten vor 10. Von Krankenschwestern wird nicht erwartet, dass sie pflegen, die Ursache, warum es so wenig gute Krankenschwestern gibt. Sicherlich liegt hier die Wurzel des ganzen Problems. Die Absicht, die Leute damit verfolgen, eine Krankenschwester zu haben, ist nicht, dass sie pflegen soll. Sie wissen nicht, was Krankenpflege ist, sondern sie wollen ein Arbeitstier. Das Treppauf-, Treppabrennen und das Sitzen am Krankenbett verlangt man in der Tat gnadenlos dem armen Einzelwesen, genannt Krankenschwester, ab. Ich sollte sie Fahrstuhl nennen. Kein Wunder, dass es so wenig oder gar keine gute Krankenpflege in Privatfamilien gibt. Eine Krankenschwester sollte nichts anderes tun, als zu pflegen. Wenn man eine Putzfrau will, so nehme man eine. Die Krankenpflege ist ein Spezialgebiet. Von Armeeärzten wurde früher verlangt, Bestände und Rechnungen zu beurteilen und Wäschereirechnungen zu überprüfen. Zum Glück für die Kranken sind heute die Armeeärzte zur Erfüllung ihrer beruflichen Pflichten davon befreit. Sind die Pflichten der Krankenschwester, obwohl untergeordnet, weniger wichtig? Richtiges Verhalten bei Krankheit ist sicherlich ein wesentliches Gegenstück zur richtigen Krankenpflege. Der eine Teil des Fachgebiets ist nicht vollständig ohne den anderen. Aber im Ganzen wird die erste Pflicht im Allgemeinen besser erfüllt als die zweite. Andererseits gibt es jedoch, nach der Erfahrung aller Leute und Einrichtungen, die Schwestern vermitteln, einen Punkt, in dem die Kranken oder vielleicht häufiger die Freunde der Kranken kläglich versagen. Man erwartet nämlich von den Krankenschwestern, dass sie Nacht für Nacht beim Kranken sitzen, ohne dass man für ihren ruhigen und regelmäßigen Schlaf tagsüber irgendeine sachgerechte Vorkehrung trifft. Wenn man eine Krankenschwester aussendet, muss man immer eine genaue Vereinbarung treffen, was ihren Schlaf angeht.
2: 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Und ihr hört den Pflegestützpunkt Pflege ist wichtig, jeder muss irgendwann gepflegt werden, ob jung oder alt, ohne Pflege gibt's nichts, kommt nur Scheiße in die Quere. Also lasst euch pflegen, Props an alle Pflegeleute und Pflegedrehscheibe, Hospiz und Herausforderungen, alles Pflegearbeit, es muss mehr gepflegt werden, pflegt euch selber, bevor ihr gepflegt werdet. Pflegerei for everybody in the place.
1: Kapitel 4 Geräusche Flüstern im Zimmer. Findet ein geflüstertes Gespräch gar im selben Zimmer statt, so ist das vollends grausam. Es lässt sich nämlich nicht umgehen, dass der Patient seine Aufmerksamkeit unwillkürlich aufs Zuhören richtet und dadurch belastet wird. Auf Zehenspitzen zu gehen und dabei sehr langsam etwas im Zimmer zu tun, ist aus genau denselben Gründen verletzend. Ein fester, leichter, schneller Schritt, eine sichere, rasche Hand sind erforderlich. Nicht der langsame, zögerliche, schlurfende Fuß, die furchtsame, unsichere Berührung. Langsamkeit ist nicht gleichbedeutend mit rücksichtsvollem Benehmen, obwohl man es fälschlich oft dafür hält. Schnelligkeit, Leichtigkeit und rücksichtsvolles Benehmen sind sehr wohl miteinander vereinbar. Patienten sind gezwungen, sich gegen ihre Krankenschwestern zu wehren. Noch einmal, eine Krankenschwester kann nicht die Türe öffnen, ohne dass alles raschelt. Oder sie öffnet die Tür unnötig oft, weil sie sich nicht an alle Gegenstände erinnert, die man zugleich hereinbringen könnte. Ich habe gesehen, wie Patienten, die kaum kriechen konnten, aus dem Bett stiegen, bevor eine solche Krankenschwester hereinkam und alles aus dem Weg räumten, was sie herunterwerfen könnte. Das Fenster schlossen, weil sie sich sicher waren, dass sie die Tür offen lassen würde. Patienten, die alle Dinge versteckten, die sie wahrscheinlich brauchen würden. Nicht, weil sie kein Recht dazu hatten, sie zu benutzen, sondern weil die Krankenschwester sie aus Unachtsamkeit außerhalb ihrer Reichweite stellen würde. Einen Patienten stehen lassen. Wenn ein Patient gerade umhergeht, so kommt ihm nicht entgegen und überholt ihn nicht, um zu ihm zu sprechen oder um ihm eine Nachricht oder einen Brief zu übergeben. Ihr könntet ihm genauso gut eine Ohrfeige geben. Ihr kennt die Anstrengung nicht, die es für einen Patienten bedeutet, auch nur eine Viertelminute stehen zu bleiben, um euch zuzuhören. Patienten fürchten Überraschungen. Alles, was ihr in einem Krankenzimmer tut, nachdem er für die Nacht zurechtgemacht ist, erhöht für ihn das Risiko auf eine schlechte Nacht um das Zehnfache. Aber wenn ihr ihn aufweckt, nachdem er eingeschlafen ist, riskiert ihr nicht eine schlechte Nacht, sondern ihr sichert sie ihm. Einen Hinweis möchte ich allen geben, die Kranke betreuen oder sie besuchen. Allen, die eine Meinung über die Krankheit oder ihr Fortschreiten äußern müssen. Kommt zurück und schaut nach eurem Patienten, nachdem er sich eine Stunde lang angeregt mit euch unterhalten hat. Das ist der beste Test seines wahren Zustands, den wir kennen. Aber äußert eure Meinung über ihn nie nur aufgrund eurer Beobachtung, was er während eines solchen Gesprächs tut oder wie er dann aussieht. Bringt also, wenn ihr könnt, sorgfältig und genau in Erfahrung, wie er die Nacht danach zugebracht hat.

0: Kapitel 6 Nahrungsaufnahme. Bei chronischen Fällen lässt man Patienten oft verhungern. Die Stunden zu berücksichtigen, während derer der Patient Nahrung aufnehmen kann, die häufig wechselnden Zeiten zu beachten, zu denen er besonders schwach ist, ebenso die sich ändernden Essenszeiten, um solche Schwächephasen vorauszusehen und zu verhindern, all dies, was Beobachtung, Scharfsinn und Hartnäckigkeit, und diese machen in der Tat eine gute Krankenschwester aus, verlangt, rettet vielleicht mehr Menschenleben, als wir annehmen. Wenn möglich, sollte ein Patient nicht das Essen anderer sehen oder riechen und auch keine größere Nahrungsmenge, als er selbst auf einmal zu sich nehmen kann. Nicht einmal hören sollte er, wie über Nahrung gesprochen wird oder sie in rohem Zustand sehen. Ich kenne keine Ausnahme zu dieser oben genannten Regel. Sie nicht zu befolgen, führt immer zu einem mehr oder weniger stark ausgeprägten Unvermögen, Nahrung aufzunehmen. Je eher ein Kranker während der Mahlzeit allein bleiben kann, desto besser. Das steht außer Frage. Und selbst wenn er gefüttert werden muss, sollte die Krankenschwester ihm nicht erlauben zu sprechen oder selbst während des Essens zu ihm sprechen, insbesondere über die Kost. Wenn die Krankenschwester ein intelligentes Wesen ist und nicht nur eine Person, die dem Patienten Speisen bringt und abträgt, sollte man sie in diesen Dingen von ihrer Intelligenz Gebrauch machen lassen. Wie oft hat der Patient, wie wir wussten, den ganzen Tag lang überhaupt nichts gegessen, weil eine Mahlzeit unangetastet stehen blieb? Zu dieser Zeit war er nicht dazu in der Lage zu essen. Zu einem anderen Zeitpunkt war die Milch sauer und zu einem dritten störte dann ein anderer Zwischenfall. Und es kam der Krankenschwester nie in den Sinn, aus dem Stegreif einen Ausweg zu ersinnen. Es kam ihr nie in den Sinn, dass der Patient, weil er an diesem Tag noch keine feste Nahrung zu sich genommen hatte, zum Beispiel am Abend etwas Toast zusammen mit seinem Tee essen könnte oder dass er eine Mahlzeit eine Stunde früher zu sich nehmen könnte. Ein Patient, der sein Mittagessen um 2 Uhr nachmittags nicht anrühren kann, wird es oft dankbar akzeptieren, wenn man es ihm um 7 Uhr abends bringt. Aber irgendwie denken Krankenschwestern nie an diese Dinge. Man könnte meinen, dass sie sich nicht dazu verpflichtet fühlen, ihr Urteilsvermögen zu gebrauchen. Sie überlassen es dem Patienten. Nun ist es für den Patienten besser, dessen bin ich mir ziemlich sicher, wenn er eher erträgt, auf diese Weise vernachlässigt zu werden, als zu versuchen, seiner Krankenschwester beizubringen, wie sie ihn pflegen sollte, wenn sie dafür den Sachverstand nicht hat. Es bringt ihn aus der Ruhe, und wenn er krank ist, ist er nicht in der Lage, ihr etwas beizubringen, insbesondere nicht an ihm selbst. Die obigen Bemerkungen beziehen sich viel stärker auf die Privatpflege als auf Krankenhäuser.
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0: Kapitel 7. Welche Nahrung? Tee und Kaffee. Ich wäre sehr froh, wenn diejenigen, die den Tee schmähen, darlegen würden, was man denn einem englischen Patienten nach einer schlaflosen Nacht statt Tee geben könnte. Wenn ihr ihm um 5 oder 6 Uhr morgens Tee gebt, wird er danach sogar manchmal einschlafen, was ihm vielleicht seine einzigen 2 oder 3 Stunden Schlaf innerhalb von 24 Stunden verschafft. Zugleich lautet die Regel, dass man Kranken nie Tee oder Kaffee nach 5 Uhr nachmittags geben sollte. Schlaflosigkeit in den frühen Nachtstunden ist allgemein die Folge von Erregung und diese wird durch Tee oder Kaffee gesteigert. Schlaflosigkeit, die bis zum frühen Morgen andauert, kommt häufig durch Erschöpfung und sie wird durch Tee gemildert.

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1: Kapitel 8 Bett und Bettzeug. Kissen. Ein Wort über Kissen. Jeder schwache Patient, welche Krankheit er auch immer haben mag, leidet mehr oder weniger an Atembeschwerden. Erstens, das Gewicht des Körpers von der armen Brust wegzunehmen, die in diesem Zustand kaum ihre Arbeit verrichten kann, sollte deshalb das Ziel der Krankenschwester sein, wenn sie seine Kissen herrichtet. Was tut sie nun aber und welche sind die Folgen? Sie schichtet die Kissen wie eine Wand von Ziegelsteinen aufeinander. Der Kopf wird auf die Brust herabgedrückt und die Schultern werden nach vorne gedrückt, sodass sie den Lungen keinen Raum lassen, sich auszudehnen. In der Tat lehnen sich die Kissen an den Patienten, nicht der Patient an die Kissen. Es ist nicht möglich, dafür eine Regel aufzustellen, weil man entsprechend dem Körperbau des Patienten unterschiedlich vorgehen muss. Aber das Ziel ist, mit den Kissen den Rücken unterhalb des Atemapparats zu unterstützen, den Schultern zu erlauben, zurückzufallen und den Kopf zu stützen, ohne ihn nach vorn zu drücken. Das Leiden sterbender Patienten wird ungeheuer verstärkt, wenn man diese Punkte vernachlässigt.

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2: Oder jetzt ein Break, oder?

Kapitel 12. Schwatzhaft ausgesprochene Hoffnungen und Ratschläge. Mittel, um Kranken eine Freude zu machen. Ein Kranker hat so große Freude daran, gute Neuigkeiten zu hören, zum Beispiel von einer Liebe und Liebeswerben, das gerade auf ein gutes Ende zusteuert. Wenn ihr ihm nur erzählt, wann die Hochzeit stattfindet, kommt er um das halbe Vergnügen, wovon er doch, weiß Gott, so wenig hat. Und ich wette 10-1, ihr habt ihm sogar von einer Liebesgeschichte mit traurigem Ende erzählt. Ein Kranker hat doch ungeheure Freude an irgendeiner guten Sache, einem entschiedenen oder praktischen Erfolg des Rechts. Er hat Bücher, Erzählungen, Grundsätze, Vorschriften und Theorien in Hülle und Fülle. Anstatt ihm einen Ratschlag zu geben, den er schon mindestens 50 Mal gehört hat, erzählt ihm doch von einer guten Tat, die wirklich praktischen Erfolg gehabt hat. Dies ist wie ein Tag Gesundheit für ihn. Ihr habt keine Vorstellung davon, wie stark sich Kranke mit unvermindertem Denkvermögen, die jedoch wenig Kraft haben, etwas zu tun, danach sehnen, von einer guten praktischen Tat zu hören, wenn sie daran nicht mehr teilhaben können. Beachtet diese Dinge, insbesondere bei Invaliden. Bedenkt, wie enttäuschend und unvollkommen ihr Leben für sie ist. Ihr seht sie daliegen, mit elenden Unannehmlichkeiten, denen sie nicht entrinnen können, außer durch den Tod. Und ihr seid nicht imstande, daran zu denken, ihnen etwas zu erzählen, was ihnen so viel Freude bereiten würde oder zumindest eine Stunde lang Abwechslung.

Kapitel 14 – Schlussfolgerung. Was die Pathologie lehrt, was die Beobachtung alleine lehrt, was die Medizin tut, was die Natur allein tut. Man denkt oft, Medizin sei der Heilungsvorgang. Nichts dergleichen. Medizin ist die Chirurgie von Funktionen und die eigentliche Chirurgie ist diejenige von Gliedern und Organen. Keine von beiden kann irgendetwas tun, außer Hindernisse zu beseitigen. Keine von beiden kann heilen. Die Natur alleine heilt. Die Chirurgie entfernt die Kugel, die ein Hindernis für die Heilung ist, aus dem Körperglied. Aber die Natur heilt die Wunde. So ist es mit der Medizin. Die Funktion eines Organs wird behindert. Die Medizin unterstützt, soweit wir wissen, die Natur, dieses Hindernis zu beseitigen. Aber sie tut nichts darüber hinaus. Und was die Krankenpflege in beiden Fällen zu tun hat, ist, den Patienten in den besten Zustand zu bringen, für die Natur, die auf ihn wirkt. Im Allgemeinen wird genau das Gegenteil getan. Ihr denkt, dass frische Luft und Ruhe und Sauberkeit eine Verschwendung sei? Vielleicht gefährlich, Luxus, den man dem Patienten nur verschaffen sollte, wenn es ganz gelegen kommt. Und die Medizin sei das Unerlässliche, das Allheilmittel. Wenn es mir durch irgendeine Maßnahme gelungen ist, diese Illusion zu beseitigen und zu zeigen, was wahre Krankenpflege bedeutet und was sie nicht ist, so ist mein Ziel erreicht. Die beiden heutigen Schlagworte. Ich möchte meine Schwestern ernsthaft bitten, sich vor zwei Schlagwörtern zu hüten, die jetzt überall im Umlauf sind. Denn es sind beides nur Schlagworte. Das eine Schlagwort über die Rechte von Frauen ruft nämlich Frauen dazu auf, alles zu tun, was Männer tun, einschließlich des ärztlichen und anderer Berufe. Und zwar lediglich, weil Männer es tun und ohne zu berücksichtigen, ob dies das Beste ist, was Frauen tun können. Das andere Schlagwort drängt die Frauen dazu, nichts zu tun, was Männer tun, lediglich, weil sie Frauen sind und zum Bewusstsein ihrer Pflichten als Frauen zurückgerufen werden sollen. Und weil diese Arbeit, die von Frauen ist und jene, die von Männern und diese wiederum Dinge sind, die Frauen nicht tun sollten, was alles Behauptungen sind und nichts weiter. Sicherlich sollte eine Frau das Beste einbringen, das sie hat, was auch immer dies ist, für die Arbeit auf Gottes Welt, ohne auf einen dieser beiden Schlachtrufe zu achten. Denn was bedeuten diese beiden Schlachtrufe? Der eine genauso wie der andere, außer darauf zu hören, was die Leute sagen werden, auf Meinungen, auf Stimmen von außen. Und niemand hat, wie ein weiser Mann gesagt hat, je etwas Großes oder Nützliches getan, indem er auf die Stimmen von außen gehört hat. Ihr wollt nicht, dass es als Folge eurer guten Werke heißt, wie erstaunlich für eine Frau. Ihr würdet auch nicht abgeschreckt werden von guten Werken, wenn gesagt wird, ja, aber sie sollte dies nicht getan haben, da es für eine Frau nicht angemessen ist. Doch ihr wollt das tun, was gut ist, ob es für eine Frau angemessen ist oder nicht.

Kapitel 15 Nachtrag. Was ist eine Krankenschwester? Dieses Buch nimmt der Krankenpflege alle Poesie, wird man sagen, und macht sie zum prosaischsten aller Menschendinge. Meine liebe Schwester, es gibt nichts auf der Welt außer vielleicht der Erziehung, was so sehr das Gegenteil von prosaisch ist oder was so viel an Fähigkeit erfordert, dich mit Macht in Gefühle anderer, die du selbst nie gehabt hast, hineinzuversetzen. Und wenn du nichts von dieser Fähigkeit hast, wäre es besser, wenn du die Krankenpflege sein ließest. Schon das ABC einer Krankenschwester lautet, dazu fähig zu sein, jede Veränderung in den Gesichtszügen des Patienten zu deuten, ohne ihm die Anstrengung zuzumuten, auszusprechen, was er fühlt. Was würde manch eine Krankenschwester anders machen, wenn ihr Patient ein wertvolles Möbelstück oder eine kranke Kuh wäre? Ich weiß es nicht. Doch eine Krankenschwester muss etwas sein, was mehr ist als ein Fahrstuhl oder ein Besen. Ein Patient ist nicht nur ein Möbelstück, das sauber gehalten, gegen die Wand gestellt und vor Schädigung und Zerbrechen bewahrt werden muss. Doch wenn man aus dem schließt, was manch eine Krankenschwester tut oder eben nicht tut, würdet ihr sagen, dass er ein Möbelstück sei. Was ist Erfahrung? Was mir am stärksten bei vielen Frauen auffällt, die sich Krankenschwester nennen, ist, dass sie nicht dieses ABC einer Krankenschwestern-Ausbildung gelernt haben. Das A einer Krankenschwester sollte sein, zu wissen, was ein krankes menschliches Wesen ist. Das B, zu wissen, wie man sich einem kranken menschlichen Wesen gegenüber verhält. Das C, zu wissen, dass ihr Patient ein krankes menschliches Wesen ist und kein Tier. Wie ein Mann eine Krankenschwester definiert. Kein Mann jedoch, nicht einmal ein Arzt, gibt je eine andere Definition von dem, was eine Krankenschwester sein sollte, als die folgende: hingebungsvoll und gehorsam. Diese Definition würde genauso für einen Pförtner zutreffen. Sie könnte sogar für ein Pferd gelten. Sie würde nicht für einen Polizisten zutreffen. Bedenkt, wie viele Frauen es gibt, die nichts haben, um es hinzugeben, weder Intelligenz noch Augen noch Ohren noch Hände. Sie werden die ganze Nacht beim Patienten wachen, das trifft zu, aber ihre Anwesenheit hat keinen Wert für ihn und ihre Beobachtungen keinen für den Arzt. Es sind Fälle bekannt geworden, in denen der Patient kalt war, bevor die Krankenschwester bemerkte, dass er tot war. Und doch hatte sie nicht geschlafen. Viele Fälle, in denen sie annahm, er schlafe behaglich und er war bewusstlos. Sehr viele, in denen sie zu keiner Zeit wusste, dass er im Sterben lag, es sei denn, er sagte es ihr selbst. Aber lasst keine Frau annehmen, gehorsam gegenüber dem Arzt sei nicht absolut notwendig. Nur legen weder Arzt noch Krankenschwester angesichts der Tatsache, dass Gehorsam allein etwas sehr Armseliges ist, genügend Nachdruck auf intelligenten Gehorsam.

0: Danke an Sabine Kreuz für die Lesung. Die Sonderedition zum 200. Geburtstag ist im Hogrefe Verlag Bern 2019 erschienen. Und vom Mabuse Verlag wurde Notes on Nursing 2020 neu übersetzt und kommentiert. Danke für die Musik und Widmungen an Maxwell Smart und DJ Robert Smith. Zu hören waren Tracks vom aktuellen Album Der ratlose Hamster, aber auch älteres. Infos zu Smith und Smart findet ihr auf der Website smith-smart.com. Ebenfalls zu hören war ein Track von einem weiteren Projekt von Maxwell Smart, welches sich Altes Haus nennt. Das Album Welcome to the Breakdown ist im August des Jahres erschienen. Die Musiktitel findet ihr in der heutigen Sendungsbeschreibung auf helsinki.at. Ich freue mich über Feedback zur Sendung bzw. zum Projekt. Schreibt an pflege@helsinki.at. Ich wünsche euch noch einen schönen Tag. Alles Liebe. Ciao.
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0: So, das muss jetzt hier irgendwo sein, ja?
1: Kaps hier mit der Scheißbuch. Ich rieche es doch schon.
0: Ah, es ist schön.
2: Schön, Danny. Richtig schön, Danny. Unsere Rippen auf Deutsch, Alter.

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Guten Abend bei Rumble am Mikrofon gehört Fluch. Eine neue 7-Inch gibt's auf Outro Records. Eine Zwei-Song 7-Inch der Sound Reasons. Die B-Seite I Believe.

Eine Garage Rock Band sind die Deadly Spirits, eine Garage Rock Band mit 60s Dutch. Die Band stammt aus Karlstad in Schweden und hat jetzt eine neue 2 Songs 7 Inch auf Rogue Records, diesen französischen Singles Only Label. Auch hier die B-Seite, Rattle Queen.

Das letzte Album der kanadischen Garage-Band The Gruesomes ist auf Soundflat Records erschienen und nennt sich Dimension of Fear. That's Using Your Head.

Eine weitere 7-Inch habe ich da von der Schweizer Garage Rock Band The Jackets, ein Trio, das es schon seit dem Jahr 2008 gibt. Die 7-Inch hat zwei Songs und ist auf Chabuta Records erschienen. The Question.

Ich bleibe gleich bei Jabuta Records. Für ihre 100. Veröffentlichung haben sie sich Beppels Volume 1 ausgewählt. Und zwar spielen aktuelle Bands die Nummern aus den 60ern nach. Femur, Be a Caveman. Das Original stammt von den Avengers.

Auf Ghost Highway Recordings gibt es eine neue 4-Songs, 7 Inch, der Garage Rocker Muck and the Myers. Die sind ja auch schon lange im Geschäft. Ja, 4 Songs. Jetzt der Titel: The Ghost of Rocky Erickson.

Und noch einmal, Schweden als eine schwedische Band, gegründet von Kurt Dreckes von den Sour Grooves und Royal Green und Robert Erickson von den Helicopters und anderen Bands. Die neue 7-Inch heißt 4 Nothing My Love und ist auf Jabuta Records erschienen. Dry Flower.

Die Band heißt übrigens To Had It. Jetzt nach Austin, Texas zu den Draculas. Eine Platte gibt's von dieser Band in den Vereinigten Staaten auf Dirtnap Records und in Italien auf Wild Honey Records. Das Album heißt Midnight City und ja, hat einen Punk-Touch. Going, going, gone, gone.

eine All-Woman-Band gibt es jetzt oder eine All-Female-Band, eine Garage-Rock-Band aus Montreal, Kanada. Auf Stomp Records wird das neue Album erscheinen mit dem Titel Static. Jetzt gibt es schon eine digitale Single aus diesem Album. Say It.

Das neue Album des Ex-Radio Birdman-Musikers Dennis Deck ist in Italien auf Wild Honey Records erschienen mit dem Titel The Beat. Und aus diesem Album eine gemütliche Instro, Cure Bay.

Zwei junge Punks aus San Diego haben unter dem Namen Crocodiles ein Album herausgebracht, ebenfalls in Italien auf Wild Honey Records mit dem Titel Greetings from Hell. Time is wasting me.

vom Australier Brett Farrar gibt es auch wieder etwas Neues, und zwar auf Ghost Highway Recordings. Das neue Album heißt Group, daraus No Friend of Mine.

Von den englischen Punkrockern The Cyanide Pills ist auch etwas Neues zu hören, und zwar eine neue 7-Inch und eine Doppel-LP. Und die Doppel-LP enthält alle 7-Inches mit A- und B-Seiten, die bisher erschienen sind. Das erste Album oder die erste 7-Inch ist ja bereits 2009 erschienen. 33 Songs sind da drauf. Hit It!

Hit It stammte vom Doppelalbum mit dem Titel Singled Out. Das Label ist Damage Goods Records und die Single, die erscheinen wird, hat nur zwei Nummern drauf. When I'm With You.

Eine englisch-australische Punkband ist die Band The Screensaver. Auf Poison City Records gibt es ein neues Album mit dem Titel Three Lands Approach Symptom Check.

Auf Cool Cat Records ist mittlerweile die Volume 4 der Direct Records Story erschienen, mit Aufnahmen zwischen den Jahren 1984 und 2018, zum Teil auch unveröffentlichte Aufnahmen und interessante Titel, wie zum Beispiel die nächste Nummer, eine Coverversion der Beatles. Interpret oder Interpretin Kel Surprises, Can't Buy Me Love.

Das war Rumble am Mikrofon, Gerhard Fluch. Wir hören uns wieder am kommenden Montag von 21 Uhr bis 22 Uhr. Bis dahin alles Gute. Zum Schluss noch The Vibraphonics mit 14 Days and 14 Nights.

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